Listen to the Music, die Doobie Brothers in der ARD-Hitnacht. Tja, das sorgt für gute Laune, auch für alle die, die noch unterwegs sind. Vielleicht starten sie ja gerade in den wohlverdienten Jahresurlaub um diese Zeit, wo die Straßen noch leer sind. Da wünschen wir Ihnen eine gute und sichere Fahrt. Und überhaupt all diejenigen, die arbeitstechnisch unterwegs sind, damit wir gut versorgt sind, sprich die ganzen Truckerfahrer oder auch im Pflegedienst, in der Ambulanz, Polizei. Alle, die des Nächtens arbeiten, damit es uns gut geht, seien an dieser Stelle mal erwähnt und auch ganz herzlich gegrüßt und Dankeschön. Einfach mal so am Rande, weil ich finde das wichtig, dass man das sieht und dass man aufeinander ein bisschen achtet und anerkennt, was andere Menschen denn so leisten. Sie hat auch viel geleistet, unter anderem diesen Hit hier rausgebracht, der uns bis heute begleitet. First Time, hier ist Robin Beck.

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Coole Musik von Unheilig in der ARD-Hitnacht. Ja, der ist wieder on Tour, on Start und mehr Informationen dazu natürlich im Netz unter unheilig.de. Tja, wir machen weiter mit richtig starker Musik aus den 80ern. Da habe ich noch richtig zugetanzt. Da hatte ich noch Haare und Schnäuze und lang ist her. Sidney Youngblood mit Sit and Wait.

0: Inzwischen 2.30 Uhr. Hier ist der Blick auf die Straßen in der ARD-Hitnacht. Wir blicken auf die A1 Hamburg Richtung Bremen. Zwischen Hamburg-Stillhorn und Harburg wegen Brückenbauarbeiten bis 5 Uhr die Fahrbahn gesperrt. Eine Umleitung führt über die U76. A1 Köln-Euskirchen zwischen Erftstadt und Kreuz-Bliesheim. In beiden Richtungen wegen Bauarbeiten bis 5 Uhr Fahrbahn gesperrt. A9 Halle-Leipzig Richtung Berlin, zwischen Kleinmarzehns und Niemek, wegen eines liegen gebliebenen Fahrzeugs, aktuell die Fahrbahn gesperrt. A72 Kamp-Lindfahrt Richtung Dortmund, zwischen Oberhausen Zentrum und Kreuz Essen-Nord, Bauarbeiten bis ca. 5 Uhr, die Fahrbahn gesperrt. A52 Mönchengladbach Richtung Roermond, zwischen Kreuz Mönchengladbach und Mönchengladbach-Hart, wegen eines Polizeieinsatzes bis 6 Uhr, die Fahrbahn gesperrt. A59 Bonn Richtung Köln, zwischen dem Dreieck Porz und Köln-Rath, Bauarbeiten bis ca. 5 Uhr, Fahrbahn gesperrt. A59 Dienstlaken Richtung Duisburg, zwischen Duisburg-Ruhrort und Kreuz Duisburg, wegen Bauarbeiten bis ca. 5 Uhr, die Fahrbahn gesperrt. Soweit unser Blick auf die Straßen in Deutschland. Wir wünschen eine gute und sichere Fahrt.
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0: Am Mikrofon weiterhin Ronny Krappmann.

Wo auch immer Sie uns hören, haben Sie eine gute Fahrt, eine gute Nachtschicht, ja, einen guten Abend, eine gute Zeit auf der Terrasse oder wer weiß, was immer Sie gerade tun. Schön ist auf jeden Fall, dass Sie uns eingeschaltet haben. Und der Vorteil ist, wenn Sie denn dann später einschlafen und lassen das Programm laufen, dann ja, wachen Sie mit Ihrem Lieblingsprogramm wieder auf. So einfach ist das. Deswegen Hände weg vom Radio, einfach alles so lassen, wie es ist. Und draußen gibt's schon die ersten Glocken, die läuten. Ich hab's Fenster auf, weil eine herrliche Sommernacht. Und bei der Musik, da tanze ich hier durchs Studio und freue mich ganz einfach über das, was der Christian und der Leo da gebaut haben für die heutige Nacht. Und das Lob ihrerseits gebe ich natürlich sehr, sehr gern weiter an die Jungs, die sich für sehr, sehr viel Mühe geben mit dem Programm hier in der ARD-Hitnacht. Jetzt bei uns am Start Santana. Im Hintergrund läuft schon mit Maria.

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1: Um 3 Uhr mit Olaf Knapp. Das Bundeskabinett befasst sich heute mit dem Haushalt für 2027. Der Gesetzentwurf von Finanzminister Klingbeil sieht Ausgaben von etwa 555 Milliarden Euro vor. 6% mehr als in diesem Jahr. Zur Finanzierung sollen unter anderem neue Schulden von insgesamt rund 200 Milliarden Euro aufgenommen werden. 16 Hilfsorganisationen wollen heute vor dem Kanzleramt in Berlin gegen Kürzungen bei der Entwicklungszusammenarbeit und der humanitären Hilfe protestieren. Hintergrund ist der Haushaltsentwurf für das kommende Jahr 2027. Nach den schweren Erdbeben in Venezuela steigt die Zahl der Opfer weiter an. Behörden bestätigen inzwischen mindestens 3.342 Todesopfer und mehr als 16.700 Verletzte. Offiziellen Angaben zufolge stürzten durch die Erdbeben 190 Gebäude komplett ein, 100 weitere wurden stark beschädigt, darunter mehrere Krankenhäuser. Neben Einsatzkräften aus Venezuela suchen auch Helfer aus zahlreichen anderen Staaten weiterhin nach Verschütteten in den Trümmern. Weil die Bundesregierung plant, die Öffnungszeiten für Bäckereien und Konditoreien an Sonntagen zu verlängern, fordern Handelsverbände die völlige Freigabe der Ladenöffnungszeiten an Sonntagen. Der Bild-Zeitung sagte Einzelhandelschef Gent, Einkaufen sei auch ein Freizeiterlebnis. Man setze sich deshalb für Sonntagsöffnungen ein, um die Innenstädte attraktiver und lebendiger zu halten. Das Wetter in Deutschland. In der Nacht in einem breiten Streifen zwischen der Nordsee und dem Südosten, bei vielen Wolken gebietsweise Regen, sonst meist trocken und wechselnd bewölkt. Temperaturen 17 bis minimal 10 Grad. Am Tage im Norden und im Osten stark bewölkt. Zeitweise fällt Regen, es gibt Schauer und auch einzelne Gewitter. In der Südwesthälfte freundlicher bei 18 bis 32 Grad. Dienstag im Nordosten Schauerwetter. Im Südwesten Sonne 18 bis 35 Grad. Und am Mittwoch dann heiter bis wolkig, nur stellenweise Schauer bei 19 bis maximal 34 Grad. Es ist 3.03 Uhr.
2: Dankeschön an die Kollegen von den Nachrichten und wir machen gleich weiter. Hier ist der Blick auf die Straßen im Verkehrsservice der ARD-Hitnacht. A1 Hamburg Richtung Bremen zwischen Hamburg-Stillhorn und Harburg. Brückenbauarbeiten noch bis 5 Uhr, Fahrbahn gesperrt. Eine Umleitung führt über die U76. A1 Köln-Euskirchen zwischen Erftstadt und Kreuz-Bliesheim. In beiden Richtungen wegen Bauarbeiten bis 5 Uhr gesperrt. A2 Dortmund Richtung Hannover. Zwischen Kamener Kreuz und Hamm wegen Fahrbahnerneuerungsarbeiten bis 5 Uhr die Fahrbahn gesperrt. A42 Kamp-Lindfahrt Richtung Dortmund. Zwischen Oberhausen Zentrum und Kreuz Essen Nord. Bauarbeiten noch bis 5 Uhr Fahrbahn gesperrt. A52 Mönchengladbach Richtung Remont. Zwischen Kreuz Mönchengladbach und Mönchengladbach-Hart auch in der Überleitung zur A61 Venlo wegen eines Polizeieinsatzes die Fahrbahn bis ca. 6 Uhr gesperrt. A59 Bonn Richtung Köln. Zwischen Dreieckports und Köln-Rath Bauarbeiten bis ca. 5 Uhr Fahrbahn gesperrt. Und eine Meldung von der A59 Dienstlaken Richtung Duisburg. Zwischen Duisburg-Ruhrort und Kreuz Duisburg Bauarbeiten noch bis ca. 5 Uhr. Auch hier die Fahrbahn gesperrt.
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2: Einen schönen guten Morgen wünscht Ronny Krappmann.

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1: Musik von Ed Sheeran in der ARD-Hitnacht. Inzwischen 3.11 Uhr. Wir wünschen Ihnen einen guten Start in diesen neuen Tag.

Madeline Rain, Bruce Hornsby in der ARD-Hitnacht. Inzwischen 3.23 Uhr. In 7 Minuten ist es 3:30 Uhr. Da schauen wir auf die Straßen in Deutschland. Wie sieht's aktuell aus? Wo sind Sperrungen? Wo sind Staus? Sie sind mit uns gut informiert. Und bis dahin haben wir noch richtig coole Musik. Zum einen von Vanessa Williams, Save the Best for Last. Und vorher wiederhören mit diesem Mann hier, der also eine ganz klare Meinung vertritt. Er findet, Kinder sollten an die Macht. Und wenn man so ein bisschen in die Zeit schaut, was gerade so auf der Welt los ist, da könnte man sich wirklich denken, Mensch, Freunde, lasst die Kinder ran. Dann wird die Welt ein bisschen friedlicher sein und ein bisschen schöner. Hier ist Musik von Herbert Grönemeyer. Ja,

0: Vanessa Williams. Save the best for last. 3.30 Uhr. Es folgt der Blick auf die Straßen in Deutschland. Hier ist der Verkehrsservice in der ARD Hitnacht. A1 Köln-Euskirchen zwischen Erftstadt und Kreuz-Bliesheim. In beiden Richtungen wegen Bauarbeiten bis 5 Uhr die Fahrbahn gesperrt. A2 Dortmund Richtung Hannover zwischen Karmener Kreuz und Hamm wegen Fahrbahnerneuerung bis ca. 5 Uhr die Fahrbahn gesperrt. A42 Kamp-Lindfort Richtung Dortmund zwischen Oberhausen Zentrum und Kreuz Essen Nord wegen Bauarbeiten bis ca. 5 Uhr gesperrt. A52 Mönchengladbach Richtung Roermond zwischen Kreuz Mönchengladbach und Mönchengladbach-Hart. Auch hier in der Überleitung zur A61 Richtung Venlo wegen eines Polizeieinsatzes bis ca. 6 Uhr die Fahrbahn gesperrt. A59 Bonn Richtung Köln zwischen dem Dreieck Porz und Köln-Rath. Bauarbeiten bis ca. 5 Uhr, Fahrbahn gesperrt. Und A59 Dienstlaken Richtung Duisburg zwischen Duisburg-Ruhrort und Kreuz Duisburg wegen Bauarbeiten bis 5 Uhr die Fahrbahn gesperrt.
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0: Guten Morgen wünscht Ronny Krappmann.

Marke mit ja, Want to Make Her Happy in der ARD-Hitnacht. 3.39 Uhr inzwischen. Und jetzt kommen wir zu einer Frau. Man nannte sie oder nennt sie immer noch Queen of Funk. Tja, und da gibt es eine Menge. Aber wenn Sie gleich den folgenden Hit hören, wissen Sie, diese Frau, die hat's wirklich in sich. Ain't Nobody. Ein Riesenhit in den 80ern. Dazu wurde nicht nur getanzt, gefeiert, da wurde, also, da krachte alles zusammen, wenn die Frau loslegte. Jetzt bei uns. Halten Sie das Lenkrad fest, machen Sie das Radio laut, Kaffeemaschine an, wenn Sie schon auf sind, oder ab unter die Dusche und jetzt darf getanzt werden. Hier ist Chaka Khan mit ihrem Welthit Ain't Nobody.

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1: Um 4 Uhr mit Olaf Knapp. Bundesfinanzminister Klingbeil bringt heute seinen Haushaltsentwurf für das nächste Jahr im Kabinett ein. Geplant sind Ausgaben von mehr als 555 Milliarden Euro. Zugleich nimmt der Bund mit insgesamt 200 Milliarden Euro deutlich mehr neue Schulden auf. Aus Berlin Jakob Mayer.
2: Der Minister begründet die Schulden teilweise mit der Aufrüstung der Bundeswehr als Folge von Russlands Angriffskrieg in der Ukraine. Man könne sich gegenüber Putin nicht mit der schwarzen Null verteidigen, betonte Klingbeil gestern im ARD-Sommerinterview. Für den Haushalt mussten die Ministerien 1% einsparen. Außerdem kürzt die Bundesregierung Finanzhilfen und Steuervergünstigungen und sie mindert die Zuschüsse für Rente und Krankenversicherung. Beschlossen wird der Haushalt nach den parlamentarischen Beratungen im November. Bis dahin kann sich noch einiges ändern.
1: Gesundheitsministerin Warken hat ihren Gesetzentwurf für die geplante Finanzreform der Krankenkassen offenbar in mehreren Punkten geändert. Wie die Frankfurter Allgemeine Zeitung berichtet, sollen etwa bisher kostenfrei mitversicherte Ehe- oder Lebenspartner nicht mehr 3,5% ihres beitragspflichtigen Einkommens zahlen, sondern nur 2,5%. Auch bei der Zuzahlung für Medikamente und Krankenhausaufenthalte soll es Entlastungen geben. Dafür ist nun vorgesehen, dass der Bund höhere Finanzierungsanteile übernimmt. In der Nacht hat Russland erneut mehrere ukrainische Städte angegriffen. Kurz nach Mitternacht wurde fast in allen Landesregionen Luftalarm ausgelöst. In der Hauptstadt Kiew waren laut Behördenangaben Alarmsirenen und heftige Explosionen zu hören. Mehrere Gebäude sollen beschädigt worden sein. Ob es Opfer gab, ist noch unbekannt. Bei der Fußballweltmeisterschaft stehen sich aktuell Mexiko und England gegenüber. Zuvor hat Norwegen gegen Brasilien gewonnen. Aus dem ARD-WM-Team Michael Küster.
3: Für Norwegens Fußballer ist es der größte Erfolg der Geschichte. Noch nie zuvor stand das Land im Viertelfinale einer WM. Gegen Brasilien hieß es am Ende 2:1. Mann des Spiels war erneut Superstar Erling Haaland, der beide Tore für die Skandinavier erzielt hat. Das Anschlusstor durch Neymars Foul 11 Meter Sekunden vor dem Ende kam zu spät für Brasilien. Der 34-Jährige hat nach dem Schlusspfiff seinen Rücktritt aus der Nationalmannschaft bekannt gegeben. Sein 80. Länderspieltreffer war damit der letzte für den Rekordtorschützen seines Landes. Der Viertelfinalgegner von Norwegen entscheidet sich in der Partie Mexiko gegen England.
1: Das Wetter in Deutschland. Am Tage im Norden und Osten stark bewölkt, zeitweise Regen sowie Schauer und einzelne Gewitter. In der Südwesthälfte freundlicher 18 bis 32 Grad. Am Dienstag dann im Nordosten Schauerwetter und im Südwesten Sonne 18 bis 35 Grad. Es ist 4:03 Uhr.
4: Und weiter geht's mit dem Blick auf die Straßen. A1 Köln-Euskirchen zwischen Eftstadt und Kreuz-Bliesheim. In beiden Richtungen Bauarbeiten bis 5 Uhr Fahrbahn gesperrt. A2 Dortmund Richtung Hannover, zwischen Kamener Kreuz und Hamm wegen Fahrbahnerneuerungsarbeiten bis ca. 5 Uhr gesperrt. A42 Kamp-Lindfort Richtung Dortmund, zwischen Oberhausen Zentrum und Kreuz Essen Nord, Bauarbeiten bis ca. 5 Uhr, Fahrbahn gesperrt. A52 Mönchengladbach, zwischen Mönchengladbach und Mönchengladbach-Hart, Polizeieinsatz bis ca. 8.30 Uhr, Fahrbahn komplett gesperrt. A559 Bonn Richtung Köln zwischen dem Dreiports und Köln-Rath wegen Bauarbeiten bis ca. 5 Uhr die Fahrbahn gesperrt. A59 Dienstlaken Richtung Duisburg zwischen Duisburg-Ruhrort und Kreuz Duisburg wegen Bauarbeiten bis ca. 5 Uhr die Fahrbahn gesperrt. Wo auch immer Sie uns hören, haben Sie einen guten Start in den Tag und eine gute Fahrt.
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4: Ich hoffe, Sie kommen gut raus aus den Federn, rein in den neuen Tag. Kaffeemaschine funktioniert, Dusche ist nicht ganz so kalt. Und Sie haben Freude, dass wir Sie begleiten an diesem Morgen. Mein Name ist Ronny Krabmann. Herzlich willkommen.

Cooler Song im Film Dirty Dancing auch zu hören und verbindet eine ganze Generation ganz, ganz viel mit diesem Song, wie auch eine andere Generation wieder mit diesem Song hier was verbinden wird. Und sie hat jetzt gerade ein neues Album rausgebracht, was für Furore sorgt. Und die ist wirklich die Pop-Königin, Pop-Queen, Pop-Oma oder was auch immer. Jedenfalls, ich habe sie schon in den 80er Jahren sehr, sehr geliebt. Das neue Album ist sehr, sehr speziell, aber es wird gehypt ohne Ende. Und wir hören sie jetzt mit dem Klassiker, mit einer Coverversion. Hier ist Madonna um 4:15 Uhr. 4:05.

Song geknutscht, oder? Können Sie sich auch noch daran erinnern? Ach Gott, das ist lange her. Aber schön war's. Schöne Zeit damals in den 80ern. Ach, ich erinnere mich gern daran. Und auch an einen Song, den hatte ich damals das erste Mal bei Bayern 3 gehört und war so geflasht und habe so gedacht, was ist das für ein Ding? Und wir durften das ja nur heimlich damals hören. Aber ich habe dann mit meinem Kassettenrekorder, mit einem SKR 700, so hieß das Ding, habe ich diesen Song aufgenommen, war froh, dass keiner reingequatscht hat. Mhm. Am Anfang nicht und am Ende. Ne? Das nennt man übrigens Ramp Talk. Wenn Moderatoren auf dem Anfang eines Titels so lange reden, bis der Sänger anfängt zu singen, das ist sogenannter Ramp Talk. Jetzt haben Sie das dazugelernt. Und ich werde jetzt den Ramp Talk nicht ausführen, weil ich weiß, es gibt viele Leute, die lieben dieses Intro über alles. Hier ist Irene Cara mit Flashdance um 4.23 Uhr. Nee, das war's falsche. Nochmal, hier ist Irene Cara mit Flashdance um 4.23 Uhr. Los geht's.

0: Unverkennbar, der Sound von den Pet Shop Boys. Hier bei uns in der ARD-Hitnacht, 4.30 Uhr. Zeit, um auf die Straßen zu schauen, im Verkehrsservice der ARD-Hitnacht. A1 Köln-Euskirchen zwischen Erfstadt und Kreuz-Bliesheim. In beiden Richtungen wegen Bauarbeiten bis 5 Uhr die Fahrbahn gesperrt. A2 Dortmund Richtung Hannover zwischen Kamener Kreuz und Hamm. Fahrbahnerneuerungsarbeiten bis ca. 5 Uhr die Fahrbahn gesperrt. A42 Kamp-Lindfahrt Richtung Dortmund zwischen Oberhausen Zentrum und Kreuz Essen Nord. Bauarbeiten bis ca. 5 Uhr Fahrbahn gesperrt. A52 Mönchengladbach Richtung Raimond zwischen Kreuz Mönchengladbach und Mönchengladbach-Hart. Polizeieinsatz noch bis ca. 8.30 Uhr, daher die Fahrbahn gesperrt. A59 Bonn Richtung Köln zwischen den drei Ports und Köln-Rath. Bauarbeiten bis ca. 5 Uhr Fahrbahn gesperrt. Und noch eine Meldung von der A59 Dienstlaken Richtung Duisburg. Zwischen Duisburg-Ruhrort und Kreuz Duisburg Bauarbeiten bis ca. 5 Uhr die Fahrbahn gesperrt. Wo auch immer Sie uns hören, haben Sie eine gute und sichere Fahrt.
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0: Guten Morgen wünscht Ronny Krabbam und ich hoffe, Sie kommen gut aus den Federn und gut hinein in diesen neuen Tag, dass alles klappt, so wie Sie es sich vorgestellt haben. Wir, das Team der ARD-Hitnacht, drückt ganz fest die Daumen dafür.

Die kleine Französin Vanessa Paradis mit Je le Taxi, das war ein Riesenhit, nicht nur in Frankreich, sondern auch in Europa. Und ja, eine ganze Nation hat diese kleine Frau gefeiert für diesen Hit. Ja, und unsere Nation feiert unter anderem diesen Mann hier für seinen Hit, der Zuversicht gibt, Hoffnung, Kraft, und es ist ein fantastischer Sänger, muss man wirklich sagen. Wenn Sie die Gelegenheit haben, mal ein Konzert von ihm live zu erleben, ich habe es in Dresden erlebt, da bebt die Bühne. Das ist ein toller Poet, ein Gesangskünstler vom Feinsten, ein toller Musikant und als Mensch einfach auch der Hammer. Dieser Mann ist wirklich der Hammer. Und ein Song, der mir besonders nahe geht und wo ich mich freue, immer wieder freue, wenn ich ihn spielen darf in der ARD-Hitnacht, das ist dieser hier. Das Intro sagt schon alles. Und der macht gute Laune. Also Radio laut machen. Jetzt gibt's Johannes Oerding mit An guten Tagen.

Unverkennbar der Sound von Status Quo, Whatever You Want, in der ARD-Hitnacht. Der Michael aus Kiel hat geschrieben und gefragt, wie heißt das nochmal, wenn ein Moderator auf einem Intro spricht, so bis der Sänger anfängt zu singen. Das nennt man Ramp Talk. Das ist ein sogenannter Ramp, das Intro und der Talk des Moderators darauf, solange bis dann der Sänger anfängt zu singen, ein sogenannter Ramp Talk, lieber Michael. Ich hoffe, ich konnte Ihre Frage damit gut beantworten. Tja, und der Dietmar hat geschrieben, dem Team von der ARD Hitnacht einen guten Start in den neuen Tag. Ja, im Westen des Landes soll es sehr warm werden, im Südwesten, bei uns im Nordosten eher etwas regnerisch und kühl. Das ist halt der Sommer, Freunde. Und ich freue mich drüber. Freuen wir uns, wenn die Kaffeemaschine geht, wenn die Sonne scheint und wenn das Wetter mitspielt. Und wenn wir noch gute Musik hören, wie zum Beispiel jetzt. Jetzt mache ich einen Ramp Talk. Lieber Michael. Nelly Furtado am Start. Und dann gibt's noch Fox, The Fox. Das Ganze um 4:50 Uhr. Mein Name ist Ronny Krabmann. Wünsche allen einen guten Start in den neuen Tag. In einigen Stationen beginnen gleich die Morning Shows.

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1: Um 5 Uhr mit Ramin Movasakian. Das Bundeskabinett will heute den Haushaltsentwurf für das kommende Jahr beschließen. Er sieht deutlich höhere Ausgaben und Schulden vor. Bundesfinanzminister Klingbeil verteidigte die Pläne am Abend im ARD-Sommerinterview und verwies auf nötige Investitionen in die Verteidigung. Aus Berlin berichtet Jakob Mayer.
2: Der Bundesfinanzminister rechnet fürs kommende Jahr mit Ausgaben von insgesamt 555,4 Milliarden Euro. Dafür sieht der Entwurf, den Lars Klingbeil am frühen Nachmittag dem Kabinett präsentiert, neue Schulden von gut 200 Milliarden vor. Der Minister begründet die Schulden teilweise mit der Aufrüstung der Bundeswehr als Folge von Russlands Angriffskrieg in der Ukraine. Man könne sich gegenüber Putin nicht mit der schwarzen Null verteidigen, betonte Klingbeil gestern im ARD-Sommerinterview. Beschlossen wird der Haushalt nach den parlamentarischen Beratungen im November. Bis dahin kann sich noch einiges ändern.
1: Russland hat die ukrainische Hauptstadt Kiew in der Nacht erneut mit Drohnen und Raketen angegriffen. Wie ukrainische Behörden berichten, sind mehrere Gebäude getroffen worden, darunter ein Wohnhaus. Mindestens 3 Menschen kamen ums Leben. Auch in anderen Teilen des Landes wurde Luftalarm ausgelöst. Präsident Zelensky hatte seine Landsleute am Abend vor schweren Luftangriffen gewarnt. Der Handel sieht sich bei den Reformvorschlägen von Union und SPD benachteiligt. Die Bundesregierung will unter anderem Bäckereien und Bibliotheken in Zukunft erlauben, sonntags länger aufzuhaben. Der Chef des Hauptverbandes des deutschen Einzelhandels Gent sagte der Bild-Zeitung, auch Geschäfte sollten an Sonntagen öffnen können. Dadurch würde man Innenstädte attraktiv und lebendig halten. Aktuell dürfen Läden sonntags nur in Ausnahmefällen öffnen. Bei der Fußball-WM hat sich Norwegen erstmals überhaupt für das Viertelfinale qualifiziert. Die Skandinavier besiegten am Abend Brasilien mit 2:1. ARD-Sportreporter Thomas Kunze berichtet.
3: Die Partie begann schwungvoll mit einem verschossenen Elfmeter für Brasilien. Bruno Guimarães scheiterte vom Punkt am starken Nyland. Nach der Pause agierten beide Mannschaften dann schwungvoller. Endrick hätte Brasilien in Führung bringen müssen. In der 79. Minute dann der erste Treffer. Schäderüb flankte von links und Erling Haaland köpfte den Ball aus 7 Metern mit Nachdruck über die Linie. Gut 10 Minuten später dann die Vorentscheidung. Erling Haaland holte sich den Ball 20 Meter vor dem Tor nach einem Konter ab. Und danach traf er mit Vollspann ins rechte Eck. Kurz vor dem Ende erzielte dann Neymar per Elfmeter zwar noch den Anschlusstreffer für Brasilien. Letztlich aber änderte das nichts am verdienten Weiterkommen der Norweger.
1: Im Viertelfinale trifft Norwegen, Stand jetzt auf England. Die Free Lions führen kurz vor Schluss gegen Mexiko mit 3:2. Das waren die Nachrichten mit Ramin Movasakian.
4: Dankeschön und Ihnen einen schönen guten Morgen. Es ist gleich 5:03. Wir schauen auf die hessischen Straßen und haben eine Warnmeldung für die A66 Fulda Richtung Frankfurt. Zwischen Bad Sodensalmünster und Bad Orb-Wächtersbach, da liegen mehrere Müllsäcke auf der Fahrbahn. Fahren Sie dort bitte vorsichtig. Und das Wetter? Das ist heute so ein bisschen zweigeteilt bei uns in Hessen. Im Norden und Osten sind dichtere Wolken unterwegs. Da kann es auch ganz vereinzelt mal einen Schauer geben. Im Südwesten, da scheint die Sonne häufiger und bis zum Abend hin werden die Wolkenlücken dort auch immer mehr. Temperaturen, ja, auch so ein bisschen abhängig von da, wo Sie wohnen. 25 Grad haben wir im Raum Kassel, 29 in Mittelhessen, bis 32 erreichen wir im hessischen Ried.
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4: Ja, stimmt. Wo ist Simone? Simone ist im Urlaub. Ja, sind ja Sommerferien. Sie hat ja noch ein schulpflichtiges Kind und deswegen muss sie die Sommerferien nutzen, um ein bisschen wegzufahren. Aber guck mal hier, Michael Jackson, der ist nicht im Urlaub. Der ist jetzt in HR1. Schönen guten Morgen. Gute neue Woche.

In den Montagmorgen geht es um 10 Minuten nach 5 mit CCR hier in HR1 und ich lege direkt die nächste Megastimme oben drauf. Tom Petty zusammen mit seinen Heartbreakers. Into the Great Wide Open.

0: Tina Turner bringt uns in diesen Montagmorgen um 17 Minuten nach 5. Das nächste Achtelfinale ist zu Ende gegangen bei der Fußball-Weltmeisterschaft. Ist eine Stunde später angepfiffen worden. Das Spiel Mexiko gegen England, weil es in Mexiko-Stadt schwere Gewitter gegeben hat. Jetzt ist es vorbei und England hat 3:2 gewonnen. Das heißt, die kommen weiter und können wieder ihren Lieblingssong singen. Glückwunsch England an dieser Stelle.
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0: Der kommt heute Morgen von André Lemmer aus Kassel.
2: Ich sehe sie vor mir, diese Frau aus dem Matthäus-Evangelium. Seit Jahren krank, erschöpft, ausgegrenzt. 12 Jahre lang hat sie getragen, was kaum jemand sehen konnte. Und irgendwann fasst sie einen Entschluss. Sie drängt sich durch die Menge, nicht laut, nicht fordernd. Sie will keine große Szene. Sie sagt sich nur, wenn ich wenigstens den Saum seines Gewandes berühren kann, dann werde ich gesund. So erzählt es Matthäus im 9. Kapitel des Matthäus-Evangeliums. Eigentlich ist das erstaunlich. Sie verlangt kein langes Gespräch mit Jesus, keine besondere Aufmerksamkeit, nur diese eine kleine Berührung, ein Zipfel Stoff, mehr nicht. Ich kenne solche Momente auch. Da reicht manchmal ein Blick, ein freundliches Wort oder eine Hand auf der Schulter. Nichts Großes, und doch verändert es etwas. Es gibt neue Kraft, neue Hoffnung. Jesus bleibt stehen. Er hätte die Frau übersehen können. So viele Menschen waren um ihn herum, aber er sieht sie an und sagt, sei getrost, meine Tochter, dein Glaube hat dir geholfen. Mich berührt, dass Jesus zuerst den Menschen sieht und erst dann das Wunder geschieht. Er nennt sie Tochter. Damit holt er sie aus ihrer Einsamkeit zurück in die Gemeinschaft. Sie ist nicht mehr die Kranke, nicht mehr die Ausgegrenzte. Sie ist ein geliebter Mensch. Vielleicht tragen auch wir Verletzungen mit uns herum, die niemand kennt. Vielleicht sehnen wir uns danach, endlich gesehen zu werden. Nicht bewertet, nicht bemitleidet, einfach gesehen. Die Frau wagt den ersten Schritt, ganz vorsichtig. Und sie entdeckt, Gottes Nähe beginnt manchmal genau dort, wo wir kaum noch Hoffnung haben. Vielleicht brauche ich heute gar kein großes Wunder. Vielleicht genügt es, den Mut dieser Frau mitzunehmen, einen kleinen Schritt zu wagen, ein Gespräch zu suchen, um Hilfe zu bitten oder darauf zu vertrauen, dass auch Gott diese leisen Berührungen unseres Lebens wahrnimmt.
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0: 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Gleich ist es 17:30. Einen schönen guten Morgen. HR1 ist hier. Der Blick auf die Straßen sieht momentan gut aus. Es ist noch alles frei. Wir wünschen eine gute und sichere Fahrt durch unser Land, das heute vom Wetter her ein wenig zweigeteilt ist. Im Südwesten, da scheint die Sonne häufiger. Gegen Abend lösen sich die Wolken da auch immer mehr auf und die Temperaturen steigen dort auf bis zu 32 Grad im hessischen Ried. Im Nordosten dagegen, da sind mehr Wolken unterwegs. Ganz selten kann es auch mal einen Schauer geben. Ja, und da liegen die Temperaturen auch ein bisschen darunter. Das heißt dort keine 30 Grad, sondern so 22 bis 25 vom Waldecker Land bis rüber nach Wanfried. Mehr ist da nicht drin, aber ich glaube, das klingt ja auch so ganz angenehm. Und es soll ja noch warm genug werden im Verlauf der Woche.
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0: Ja, Simone macht Urlaub, das ist schön, das gönne ich ihr. Alles Gute, liebe Grüße. Es ist halt dann nur immer so, dass ich dann so hier so, so ein bisschen alleine bin. Und deswegen hatte ich überlegt, vielleicht haben Sie ja Lust, eine Gesellschaft zu leisten. Jetzt anzurufen, 069 155 4x1 und mir einfach zu erzählen, was bringt der Tag? Sind Sie heute aus einem ganz besonderen Grund früh aufgestanden oder ist es bei Ihnen Routine oder Sie lieben das, den Sonnenaufgang zu beobachten, was ja momentan wirklich schön ist, sofern sie denn durchkommt? 069 155 4x1 und dann werden Sie Mitglied bei uns im 5-Uhr-Club und kriegen ein Zertifikat, was besagt, dass Sie zu den fleißigsten Frühaufstehern hier bei uns in Hessen gehören. Ich freue mich, wenn jetzt mein Telefon gleich klingelt mit Ihnen.
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5: Sie können uns gerne noch anrufen. Möglicherweise hat unsere Telefonanlage eben noch geschlafen. Um Mitglied zu werden bei uns im 5-Uhr-Club. Wenn Sie Lust haben, 069 155 und 4 mal die 1 und mir einfach kurz erzählen, was liegt bei Ihnen heute noch an und mich hier vielleicht ein bisschen zu begleiten durch den Morgen. Jetzt gerne anrufen. Yep.

0: Queen.
1: Show must go on. 5.39 Uhr, einen schönen guten Morgen. So, jetzt haben wir hier unsere Telefonanlage mal aus dem Tiefschlaf, aus dem Wochenendschlaf geweckt. Und da ist die Margit bei uns. Hallo, schönen guten Morgen.
2: Ja, guten Morgen.
1: Hi, aus Frankfurt.
2: Freut mich ja sehr, ja, aus Frankfurt, Heddernheim.
1: Heddernheim?
2: Ja.
1: Ach, da
2: können Frankfurt, Heddernheim.
1: Hätten wir uns ja eigentlich fast persönlich zum Kaffee verabreden können. Ist ja ganz nah, oder?
2: Ja, naja, ein paar Minuten mit der U-Bahn geht schon.
1: Wollt sagen, zum Dornbusch rüber, so, das geht ja schnell. Warum bist du denn schon wach?
2: Ja, weil ich irgendwie bei dem schönen Wetter nachts nicht mehr schlafen kann. Ich bin also treuer Hörer auch von dem ARD-Nachtprogramm und freue mich dann auch immer morgens die ersten Minuten bei euch mitbekommen zu können.
1: Wie schön. Also das heißt, die Nacht, die kommt ja bei uns hier vom MDR und dann ab 5 Uhr schalten wir uns drauf und dann sind wir aus Frankfurt hier für dich da. Und das erlebst du jeden Morgen mit oder schläfst du auch mal länger?
2: Ja, ich kann natürlich schlafen, wann ich will. Ich bin Rentnerin. aber ich habe heute noch ein bisschen was vor, ein paar Anrufe, die mir gelingen sollten, weil es da um was geht und so weiter. Also da werde ich mich noch mal ein bisschen mental drauf vorbereiten, ja.
1: Okay.
2: Also, aber ansonsten...
1: Hast du auch ein bisschen schlecht geschlafen, weil jetzt da so ein paar Sachen noch vor dir liegen? Oder ist es zu warm?
2: Nein, zu warm ist es nicht. Ja. Ich habe eine schöne, kühle Wohnung. Also jetzt im Moment ist sie wieder kühl.
1: Ja.
2: Sie war natürlich während der Hitze auch heiß geworden. Aber es geht, es geht. Ein Altbau ist immer noch besser als diese Platten und Neubauten, ja. Gut, die ganz neuen mit Passiv, da kann man natürlich viel machen, ja.
1: Ich habe ein furchtbares...
2: Ich mache es halt mit früher.
1: Du, bei mir ist,
2: ich
1: war im Urlaub und dann kam ich zurück nach der Hitzewelle und da waren es in meinem Wohnzimmer 30,4 Grad. Also das hat sich auch aufgeheizt wie verrückt. Das ist auch ein Altbau, aber ganz schlecht isoliert.
2: Ja gut, das habe ich vor ein paar Jahren hier unten im Erdgeschoss zumindest, ist es super isoliert. Im Winter, ich brauche super wenig. Also wenn ich das mal erwähnen darf, ich habe jetzt 2-3 Jahre immer Besuch von der Mainova bekommen, weil sie mir meine Zählerstände nicht geglaubt haben, die ich online durchgegeben habe.
1: Weil du so wenig verbraucht hast?
2: Ja, genau.
1: Ist doch super.
2: Und da muss ich meinen Handwerkern, ja, aus Osteuropa, muss ich da schon ein großes Dankeschön aussprechen, weil sie wirklich jeden Ritzen irgendwie entdeckt und zugemacht haben. Ja,
1: das
2: eben Altbau, das ist ein bisschen gefährlich.
1: Sehr gut.
2: Ja.
1: Da hast du das Geld für andere schöne Dinge übrig. Ne? Kann man ja gebrauchen.
2: Ja, gut, ich bin viel gereist. Bis Corona und jetzt, im letzten Urlaub bin ich leider verunglückt und da habe ich immer noch dran zu beißen.
1: Oh.
2: Also ausgekugelte Schulter, aber alles drum dran. Da waren noch ein paar Altschäden in der Operation, wurde das dann alles ein bisschen sauber gemacht und schön gemacht. Aber dadurch, dass der Achselnerv auch noch dran beteiligt ist, kriege ich den Arm nach wie vor nicht hoch. Das ist also. Aber ich kann arbeiten, und ich habe keine Schmerzen mehr.
1: Das ist gut.
2: 3,5 Monate hatte ich wirklich tierische Schmerzen. Das war nicht schön.
1: Aber das ist vorbei, das ist gut. Du bist wach, du hast heute ein paar wichtige Telefonate. Ich wünsche dir dabei alles Gute und ich freue mich, dass du angerufen hast, liebe Margit.
2: Ja, ich freue mich, dass ich durchgekommen bin.
1: Ja, sehr gerne. So geht's manchmal.
2: Dass wir die ganze Zeit online sprechen.
1: Guck.
2: Also, dass das alles über den Äther geht.
1: Ja, das ist alles über den Äther jetzt gegangen. Aber jetzt muss ich wieder ein bisschen Musik spielen, okay?
2: Okay.
1: Gut.
2: Schönen Tag wünsche ich euch allen.
1: Alles Gute wünsche ich dir.
2: Danke für das nette Gespräch.
1: Ja, danke. Danke, tschüss.

So, da haben wir jetzt aber schon um 10 Minuten vor 6 mal hier in HR1 die musikalische Rakete gezündet mit AC/DC. Ich hoffe, Sie kommen gut in diesen Tag. Also wach müssten Sie ja jetzt sein. Und wenn Sie sagen, ein bisschen ruhiger ginge aber auch für mich, na klar, haben wir alles hier bei uns. Alles dabei hier. Simply Red, die ganz entspannte Gangart der frühen 90er.

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1: 6 Uhr. Auch Brasilien scheidet bei der Fußball-WM aus. SPD-Chef verteidigt Pläne für Krankschreibungen. B44 bei Bürstadt wird heute gesperrt. Das Wetter, Sonne, Wolken, im Norden und Osten auch Regen, 23 bis 31 Grad. Die Nachrichten mit Volker Kinkel. Guten Morgen. Bei der Fußball-Weltmeisterschaft hat es England eben ins Viertelfinale geschafft mit einem 3:2 gegen Co-Gastgeber Mexiko. Im Spiel davor hat Norwegen die Sensation gefeiert. Das Team hat Brasilien aus dem Turnier geworfen. AD-Sportreporter Michael Küster.
2: Auch die Brasilianer haben Norwegen nicht stoppen können. Dank zweier Tore von Superstar Erling Haaland in der 79. und 90. Minute stehen die Skandinavier im Viertelfinale. Zwar brachte Neymar in seinem letzten Länderspiel den Rekordweltmeister mit einem Foul-Elfmeter nochmal auf 1:2 heran. Kurz danach war aber Schluss. Brasilien muss die Koffer packen.
1: Die Pläne der Koalition für schärfere Regeln bei Krankschreibungen sorgen für viel Protest. SPD-Chef Klingbeil hat das Vorhaben im ARD-Sommerinterview noch einmal verteidigt. Er hat dabei von einer hochemotionalen Debatte gesprochen. Man werde eine pragmatische Lösung finden.
3: Ich bin dafür, dass wir erstens sagen, man braucht diese Bescheinigung ab dem ersten Tag, aber nicht, man muss sie am ersten Tag schon holen. Und das Zweite ist, bin ich auch dringend dafür, und Beispiel von dem Unternehmen, wo ich am Freitag war in Wismar, da hat der Chef zu mir gesagt, ermöglicht doch bitte, dass wir hier auch betriebliche oder sogar tarifliche Regelungen finden können, um das hier bei uns selbst zu gestalten. Und auch da finde ich, das sollten wir tun. Dann hätten wir, glaube ich, auch ein Thema damit sehr pragmatisch angegangen.
1: Der angekündigte Stellenabbau bei Porsche könnte größer ausfallen als bisher gedacht. Das Handelsblatt schreibt, dass bis zu 4.000 weitere Arbeitsplätze gestrichen werden. Besonders betroffen seien Mitarbeiter im Management und der Verwaltung. Damit würden bei Porsche etwa doppelt so viele Stellen wegfallen wie bis jetzt bekannt. Das Unternehmen hat die Angaben nicht bestätigt. Ein Sprecher kündigte an, Ende des Monats würden neue Pläne zur Zukunft von Porsche vorgestellt. Die B44 von Bürstadt Richtung Lampertheim wird ab heute voll gesperrt. Der Kreis Bergstraße lässt dort Leitungen an einem Strommast austauschen. HR-Reporterin Anna Vogel.
4: Autofahrer müssen ab Bürstadt auf die B47 ausweichen. Allerdings hat vor genau einer Woche die zuständige Firma diese Sperrung schon einmal eingerichtet. Zur großen Verwunderung vieler Autofahrer und auch der Verkehrsbehörde Hessen Mobil. Schnell hat sich aufgeklärt, die Firma war eine Woche zu früh dran. Jetzt also der zweite Versuch. Dabei soll die B44 bis Freitag gesperrt bleiben.
1: Tennisprofi Jan-Lennard Struff steht zum ersten Mal im Viertelfinale von Wimbledon. Sein Gegner im Achtelfinale, Hubert Hurkacz aus Polen, hat im 5. Satz wegen starker Schmerzen aufgegeben. Im Viertelfinale morgen trifft Struff auf Wimbledon-Titelverteidiger Jannik Sinner aus Italien. Und das passiert heute noch. Nach dem tagelangen Stromausfall in Berlin Anfang des Jahres legen Fachleute ihren Bericht dazu vor. Es geht darum, wie die Bevölkerung besser geschützt werden kann. Fast 7 Jahre nach dem Lebensmittelskandal bei Wilkewurst aus Twistetal beginnt der Prozess. Angeklagt sind der frühere Geschäftsführer und 2 leitende Mitarbeiter. Und die Stadt Kassel richtet neue Zonen mit Parkgebühren ein. In der Südstadt und 3 weiteren Vierteln sollen Automaten aufgestellt werden. Das waren die Nachrichten.
5: Danke, Volker. Und für Sie einen schönen guten Morgen. Um 6:03 ist auf den Straßen noch alles frei. Gute und sichere Fahrt wünsche ich Ihnen. Das Wetter im Nordosten heute viele Wolken, ganz selten vielleicht auch mal ein paar Regenspritzer und dort nur so 22 bis 25 Grad. Im Süden und Westen des Landes sieht es freundlicher und wärmer aus. Da setzt sich im Laufe des Tages immer häufiger die Sonne gegen die Wolken durch. Und im hessischen Ried erwarten wir bis zu 32 Grad. Also recht große Temperaturunterschiede bei uns im Land. Und so geht's dann auch in der Woche weiter. Im Norden ein bisschen kühler, im Süden schon wieder ziemlich heiß und immer sonniger.
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5: Ich begrüße Sie ganz herzlich, leider diese Woche allein, denn Simone macht Urlaub, aber das muss sie ja auch mal machen. Hat ja noch ein schulpflichtiges Kind und demzufolge also Urlaub in den Schulferien. Ich wünsche Ihnen, dass Sie gut in diesen Tag kommen und freue mich, dass Sie mit dabei sind.
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schönen guten Morgen um gleich 6:12. Der Song, der jetzt gleich kommt, ich glaube, den hätten wir vor 2 Wochen nicht spielen können, als draußen 40 Grad waren, weil immer wenn der im Radio läuft, habe ich das Gefühl, es wird in der Stadt direkt nochmal 2 Grad heißer. Aber er gehört halt im Sommer dazu. Billy Idol. Hot in the City, Klassiker.

0: guten Morgen. 19 Minuten nach 6, hier ist HR1. Während viele von uns geschlafen haben, wahrscheinlich die allermeisten, gab es zwei wirklich sehr sehenswerte Spiele bei der Fußball-WM. Und Brasilien ist rausgeflogen gegen Norwegen. Nur 1-2, zack, das war's. Und Mexiko hat verloren gegen England 2-3. Wir sprechen mit Martin Roschitz. Einen schönen guten Morgen.
1: Guten Morgen, hallo.
0: Fangen wir mal mit der Sensation an. Also, so wie ich es mitbekommen habe, Erling Haaland hat quasi im Alleingang Brasilien rausgeschossen. War Norwegen so stark oder Brasilien so schwach?
1: Also Haaland ist einfach unglaublich. Der ist wie ein Raubtier, oft sieht man ihn nicht. Aber wenn man nur eine Schwächezeit, einen Moment nicht aufpasst, dann schlägt er gnadenlos zu, wie jetzt gegen Brasilien mit seinem Doppelpack. Haaland Treffer 6 und 7 im Turnier, damit zieht er gleich mit Mbappé und Messi. Und der hat ja ein Spiel weniger gemacht, weil er im letzten Gruppenspiel gegen Frankreich geschont wurde. Und Thema Brasilien, Elfmeter verschossen, zu passiv gespielt. Nicht wie Brasilien, sondern unter Trainer Carlo Ancelotti eher wie Italien. Und deswegen geht's für den Rekordweltmeister zu Recht früh nach Hause.
0: So, und dann das andere Spiel, das ist wegen eines Unwetters eine Stunde später angepfiffen worden. Mexiko gegen England. Die Engländer haben gewonnen und das war auch eine ziemlich wilde Nummer.
1: Also diesen 3-2-Sieg der Engländer kann man gar nicht hoch genug bewerten. Sie haben gegen so viele Widerstände ankämpfen müssen, angefangen mit den mexikanischen Fans, die sie im Hotel nicht haben schlafen lassen. Dann das Unwetter. Dann hatten sie den Nachteil, auf 2200 Metern Höhe spielen zu müssen. Sie haben fast eine Halbzeit lang in Unterzahl gespielt, nach Platzverweis. Und der Schiedsrichter hat den Mexikanern auch noch einen Elfer geschenkt, plus eine elendlange Nachspielzeit. Bellingham mit einem Doppelpack in 100 Sekunden und Harry Kane haben den 3-2-Sieg am Ende ins Ziel gebracht. Congrats, England. Wer so fightet, kann nach 60 Jahren auch wieder Weltmeister werden.
0: Und dann der große Aufreger. Donald Trump mischt sich in die WM ein und ruft bei Gianni Infantino an wegen einer roten Karte?
1: Ja, es geht um den besten US-Stürmer Balogun, der gegen Bosnien-Herzegowina rot gesehen hat und deswegen, so ist die Regel, auch automatisch gesperrt wird, mindestens für ein Spiel, meist länger. Und diese rote Karte ist jetzt zur Bewährung ausgesetzt worden, weil Trump tatsächlich bei Infantino angerufen hat. Das berichten mehrere seriöse Quellen. Donald Trump hat sich auch umgehend auf seiner Social-Media-Plattform bei der FIFA bedankt. Sie habe das Richtige getan und eine große Ungerechtigkeit korrigiert. Und wenn man bedenkt, wie Infantino seit Monaten um Trump herumschlawenzelt, wie er ihn hofiert und dekoriert hat mit einem eigens für ihn erfundenen FIFA-Friedenspreis, dann deutet wirklich alles auf einen handfesten Skandal hin.
0: Alles, was wichtig ist über Nacht bei der Fußball-WM, hat Martin Roschitz für uns zusammengefasst.
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3: Jetzt ist es 6:30. Schönen guten Morgen, hier ist hr1. Brasilien und Mexiko raus. England und Norwegen weiter. Das ist die Nacht bei der Fußball-WM gewesen. Top-Thema in den Nachrichten mit Volker Kinkel.
4: England schlägt Mexiko 3:2 und zwar in Unterzahl. Jude Bellingham bringt die Engländer mit 2 Toren in Führung. Mexikos Julian Quiñones macht den Anschlusstreffer. Dann sieht bei den Engländern Gerald Quonsey von Bayer Leverkusen die rote Karte, ehe Bayern-Torjäger Kane vom Elfmeterpunkt aus trifft. Dann verursacht aber gerade Kane noch einen Strafstoß, den Raúl Jiménez für Mexiko verwandelt zum Endstand. Trotzdem rausgeflogen Mexiko und auch Brasilien, und zwar gegen Norwegen 1:2. Norwegen ist damit weiter. Heute Abend spielen dann noch Portugal und Spanien. Außerdem Thema, fast 7 Jahre nach dem Lebensmittelskandal bei Wilkewurst aus Twistetal beginnt heute der Prozess. Angeklagt sind der frühere Geschäftsführer und 2 leitende Mitarbeiter, unter anderem wegen fahrlässiger Tötung. Und die Bundesregierung will den Entwurf für den Haushalt für das kommende Jahr beschließen. Finanzminister Klingbeil plant dabei fast 119 Milliarden Euro neue Schulden.
3: Und jetzt gibt's mehr Aktuelles aus unseren Regionalstudios.
5: Hier ist das Studio Rhein-Main. Sie ist der große Touristenmagnet in Frankfurt, die neue Altstadt zwischen Dom und Römer. Ab heute gibt es dort eine eigene Anlaufstelle für Besucher, nämlich eine Touristeninformation der Stadt. Ein kleiner Laden direkt gegenüber der Goldenen Waage, dem prächtigsten Fachwerkhaus der Altstadt. Wer Tipps für einen schönen Tag in Frankfurt braucht, bekommt dort Auskunft. Aber nicht nur das, man kann dort auch Tickets kaufen, etwa für Theater, Konzerte und andere Veranstaltungen oder auch die Frankfurt-Card, die für viele Attraktionen ermäßigten Eintritt bietet und freie Fahrt in Bus und Bahn. Souvenirs gibt's auch, wie Kappen, Beutel oder Stifte mit Frankfurt-Beschriftung. Tobias Lübben, Frankfurt.
6: Eigentlich sieht der Staudenknöterich ganz schön aus. Er wird zu einem riesigen Busch bis zu 3 Meter hoch und hat weiße, trompetenartige Blüten. Aber er ist invasiv, heißt, er gehört hier nicht her. Und auch nicht nach Oberursel, wo er sich gerade breit macht. Das Grünflächenamt mäht ihn weg, wo es geht. Aber auch die Bürger sind gefragt. Oberursel sagt, am besten ist, wenn die Pflanze, die eigentlich aus Asien stammt, komplett ausgegraben wird. Sie bildet nämlich ein riesiges Wurzelgeflecht. Dort, wo sich der Staudenknöterich breit macht, wächst nichts an mehr. Pflanzenreste können in die Biotonne geworfen oder zur Kompostieranlage gebracht werden. Bitte nicht in den eigenen Kompost, da wächst er nur wieder. Nina Michalk, Oberursel.
3: Guten Morgen, jetzt um 6.32 Uhr schauen wir auf die Straßen. Es gibt 2 Meldungen. Bitte Vorsicht auf der A5 Kassel Richtung Frankfurt. Zwischen Bad Homburger Kreuz und dem Nordwestkreuz, da liegt ein Stützrad auf der mittleren Spur. Und A66 Fulda-Frankfurt zwischen Bad Soden-Saalmünster und Bad Obwächtersbach. Da ist die rechte Spur wegen Reinigungsarbeiten gesperrt und dadurch gibt es dort 2 Kilometer Stau. Kommen Sie gut und sicher an Ihr Ziel. Ja, und das Wetter? Heute noch so leicht wechselhaft und bei den Temperaturen reicht die Spanne von warm bis schon ziemlich heiß. Martin Gutt.
7: Hier in Rhein-Main sind speziell jetzt am Vormittag einige dicke Wolken unterwegs, aber nur in Ausnahmefällen gibt es mal ein klein bisschen Regen. Je später es dann wird an diesem Montag, umso mehr scheint die Sonne hier zwischen Rheinhessen und dem Kinzigtal wieder. Im Laufe des Tages wird es zeitweise wieder schön sonnig und dann steigt auch die Temperatur wieder ordentlich nach oben. Mit Spitzenwerten von 24 bis 31 Grad wird es am Nachmittag hier in Rhein-Main sehr warm bis heiß.
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3: Guten Morgen. Volker, ich habe gerade noch mal über deine Nachricht nachgedacht.
8: Ja.
3: Deine erste Meldung. Mhm. Fußball.
8: Ja.
3: Und habe gemerkt, du wolltest dich schon in den 6.30 Uhr Nachrichten mal richtig fordern. Ne?
8: Ich wollte mal richtig fordern.
3: Alle Spielernamen aufzählst.
8: Aber vielleicht sollte ich doch besser einen Kaffee trinken.
3: Nee, das war gut. Das klang doch super.
8: Ja, aber es war schon anstrengend noch.
3: Dass da von 2 in Lautschriften hier stehen, das verraten wir ja jetzt niemandem.

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0: Hier fetzt es mit Kiss. Um 6.42 Uhr wünschen wir einen schönen guten Morgen in HR1. Zehntausende Demonstranten, massive Proteste in der Stadt. So sah es am Wochenende in Erfurt aus. Da war Parteitag der AfD und die Partei wirkte machtbewusster als je zuvor. Alice Weidel geht als große Gewinnerin hervor aus diesem Parteitag, 81,3%. Ihr Co-Vorsitzender Tino Chrupalla bekommt 70%. Dagmar Pepping ist unsere Hauptstadtkorrespondentin. Sie hat für uns diesen Parteitag begleitet. Schönen guten Morgen.
1: Morgen.
0: Das wiedergewählte Spitzenduo Weidel-Chrupalla präsentierte sich als, Zitat Chrupalla, ein Herz und eine Seele. Passt da wirklich kein Blatt Papier zwischen die beiden?
1: Also zwischen die beiden passen mehrere Aktenordner. Also da diese Inszenierung von ein Herz und eine Seele, wer diese Partei schon länger beobachtet, wusste, dass das nicht so ist. Das ist eine Inszenierung. Die beiden haben sich eigentlich nicht so viel zu sagen. Die haben zusammen funktioniert sozusagen in der Arbeitsteilung. Der ostdeutsche Tino Chrupalla, der eher so die Handwerker und den Mittelstand anspricht. Und Alice Weidel aus Baden-Württemberg, die eher andere Kreise anspricht. Ein Herz und eine Seele sind sie eigentlich nie gewesen. Aber jetzt ist auf jeden Fall die Macht klar verteilt in der AfD. Alice Weidel ist die Nummer eins. Tino Chrupalla hat ganz schön verloren bei der Wahl. Ganz klar, Alice Weidel ist die Nummer eins in der Partei und wird dann eben auch wahrscheinlich, würde ich sagen, in 2 Jahren, wenn es auf einer Spitze in der AfD vielleicht zuläuft, die alleinige Parteichefin sein.
0: Jetzt versucht die Partei, sich ja als normale bürgerliche Volkspartei zu inszenieren. Aber in diesem frisch gewählten Bundesvorstand taucht durchaus umstrittenes Personal auf. Wer ist das und welches Signal geht davon aus?
1: Also, Alice Weidel hat den Vorstand ziemlich in ihrem Sinne neu besetzen können. Und da sind auch einige Leute dabei, die Björn Höcke eher nahestehen. Da gibt es sehr interessante Personalien. Zum einen Stefan Möller, enger Vertrauter von Höcke, seit 12 Jahren an der Seite von Höcke, Landeschef in Thüringen, ist jetzt stellvertretender Bundesvorsitzender geworden. Er gilt als rechtsextrem und ausgerechnet er soll sich um das Thema Verfassungsschutz im Vorstand kümmern. Sehr interessante Personalie. Dann gibt es Sven Tritschler aus Nordrhein-Westfalen, der ist auch Bundesvize geworden. Und der hat in seiner Bewerbungsrede zum Beispiel gesagt, an der Schwelle zur Macht, da müsse gelten, unser Volk ist nicht verhandelbar. Wusste ich nicht, dass das verhandelbar ist. Die AfD müsse auf jeden Fall an der Remigrationsforderung festhalten. Also durchaus starke Töne, die von ihm kamen. Er ist mit knapp 50% gewählt worden. Aber in die Spitze sind jetzt jüngere Leute geholt worden. Durchaus Leute, die eher Höcke nahestehen und auch mit Alice Weidel sehr gut können. Das ist schon eine deutliche Verschiebung in der Partei. Die bereiten sich darauf vor, nicht nur die 3 Landtagswahlen im Herbst zu bestreiten, sondern auch, egal wann jetzt die nächste Bundestagswahl kommt, der Anspruch ist, sie wollen regieren und sie bereiten sich darauf vor.
0: Nach dem AfD-Parteitag in Erfurt waren das Einschätzungen von Dagmar Pepping aus unserem Hauptstadtstudio.
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Achtung, ich habe eine knifflige Frage an diesem Montagmorgen um 6:06. Welches, würden Sie sagen, ist der beste Song von Billy Joel? Oh Gott, da gibt's so viele, oder? Aber ich finde, der hier ist auf jeden Fall vorne mit dabei. We Didn't Start the Fire.

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5: 7 Uhr. Auch Brasilien scheidet bei der Fußball-WM aus. SPD-Chef verteidigt Pläne für Krankschreibungen. Kassel weitet Parkgebührenzonen aus. Das Wetter, Sonne, Wolken, im Norden und Osten auch Regen. 23 bis 31 Grad. Die Nachrichten mit Volker Kinkel. Guten Morgen. Bei der Fußball-Weltmeisterschaft ist Norwegen eine Überraschung gelungen. Das Team steht im Viertelfinale nach einem 2:1-Sieg gegen Brasilien. Und auch England ist weiter. Aus dem ARD-WM-Team Hendrik Lückhoff.
6: England ging mit einem Doppelschlag in Führung. Mexiko gelang noch vor der Pause der Anschluss. England spielte dann ab der 54. Minute in Unterzahl und legte trotzdem das 3:1 nach. Mexiko kam nochmal zum Anschluss, aber am Ende blieb es beim 3:2. England trifft im Viertelfinale auf Norwegen, das zuvor überraschend Rekordweltmeister Brasilien mit einem 2:1 aus dem Turnier geworfen hatte. Haaland traf in der Schlussphase 2-mal, Neymars Anschlusstreffer kam zu spät.
5: Die Koalition will, dass der Krankenstand in deutschen Unternehmen zurückgeht und plant deshalb schärfere Regeln bei der Krankschreibung. Das sorgt weiter für viel Kritik. SPD-Chef Klingbeil hat das Vorhaben im ARD-Sommer-Interview noch einmal verteidigt. ARD-Hauptstadt-Korrespondentin Nicole Markwald.
7: Der Vizekanzler betonte, dass er persönlich kein Misstrauen gegenüber den Arbeitnehmern hege. Aber die Koalition habe etwas verabredet und dazu stehe er auch. Klingbeil forderte eine pragmatische Lösung. Zum Beispiel, wenn man erstens sagt, ihr müsst euch nicht krank zum Arzt schleppen und auch nicht krank auf die Arbeit schleppen, führte der SPD-Politiker aus. Er sprach sich dafür aus, betriebliche oder tarifrechtliche Regelungen für dieses Vorhaben zu finden.
5: Nachdem die Bundesregierung angekündigt hat, dass Bäckereien und Konditoreien sonntags länger öffnen dürfen, will der Einzelhandelsverband, dass das auch für alle anderen Geschäfte gilt. Hauptgeschäftsführer Gent sagte der Bild-Zeitung, Einkaufen sei auch ein Freizeiterlebnis. Sonntagsöffnungen würden Innenstädte attraktiv und lebendig halten. Am Donnerstag hatte die Regierung ihren Plan vorgestellt, wonach Bäckereien und Konditoreien ab nächstem Jahr sonntags bis zu 8 Stunden öffnen dürfen. Die Suche nach einem kostenlosen Parkplatz wird in Kassel jetzt noch schwerer. Die Stadt weitet die Parkgebührenzonen weiter aus. HR-Reporter Daniel Bresser.
8: Autofahrer sollten deshalb ab heute etwas genauer auf die Schilder am Straßenrand achten. Vor allem in der Südstadt, der Unterneustadt, im Wesertor und in Rothen-Dittmold. In diesen Stadtteilen werden jetzt Automaten aufgestellt. Die Stadt will so die Parkplatzsuche für Anwohner erleichtern. Allerdings, auch sie müssen zahlen. 110 Euro im Jahr kostet der Bewohnerparkausweis. Für alle anderen Parker wird 1 Euro pro Stunde fällig. Immerhin für Handwerksbetriebe und Pflegedienste soll es laut Stadt Ausnahmeregelungen geben.
5: Tennisprofi Jan-Lennard Struff steht zum ersten Mal im Viertelfinale von Wimbledon. Sein Gegner im Achtelfinale, Hubert Hurkacz aus Polen, hat im 5. Satz wegen starker Schmerzen aufgegeben. Im Viertelfinale morgen trifft Struff auf Wimbledon-Titelverteidiger Jannik Sinner aus Italien. Und das passiert heute noch. Die Bundesregierung will den Entwurf für den Haushalt für das kommende Jahr beschließen. Finanzminister Klingbeil plant mit fast 119 Milliarden Euro neuen Schulden. Fast 7 Jahre nach dem Lebensmittelskandal bei Wilkewurst aus Twistetal beginnt der Prozess. Angeklagt sind der frühere Geschäftsführer und 2 leitende Mitarbeiter. Und Hessens Wirtschaftsminister Mansouri stellt sein Programm für den Straßenbau vor. Es geht um die wichtigsten Projekte bis 2030. Das waren die Nachrichten.
9: Einen schönen guten Morgen. Wir haben es 7:03. Schauen auf die Straßen. Bitte Vorsicht auf der A7 Kassel Richtung Fulda zwischen Dreikassel Süd und Guxhagen. Da liegen Fahrzeugteile auf der mittleren Spur. Die A6 Mannheim Richtung Heilbronn zwischen Mannheim-Schwetzingen und Dreikockenheim. 3 Kilometer Stau nach einem Unfall auf der rechten Spur. Und die A66 ist dabei. Fulda Richtung Frankfurt zwischen Bad Sodensaal-Münster und Bad Obwächtersbach. 4 Kilometer Stau. Da laufen Reinigungsarbeiten auf der rechten Spur. Und dadurch gibt es auch Stau auf der Bundesstraße 276 ab Wächtersbach. Gute und sichere Fahrt wünschen wir Ihnen an einem Tag, der sich noch so leicht durchwachsen zeigt und vor allen Dingen sehr unterschiedlich. Das heißt, dicke Wolken und heiße 30 Grad heute nah beieinander. Martin Gutt.
10: Wir hier in Rhein-Main liegen heute mit 24 bis 31 Grad im schon sehr warmen bis heißen Bereich des Landes. Verantwortlich dafür ist das Zusammenspiel aus Wolken, Sonne und warmer Luft. Jetzt am Vormittag sind die Wolken eher in der Überzahl, es gibt aber nur in Ausnahmefällen Regen. Später am Tag scheint die Sonne dann auch zeitweise freundlich und dann wird es auch immer wärmer. Auch morgen und am Mittwoch bleibt es rund um Frankfurt oder Geisenheim sehr, sehr warm, aber hinten raus wird die Woche dann immer heißer.
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9: Schönen guten Morgen. Ja, Simone ist diese Woche nicht da. Die macht Urlaub, hat ja noch ein schulpflichtiges Kind. Also demzufolge in den Schulferien ab in den Urlaub. Aber hey, ich habe die Pet Shop Boys dabei, also alleine bin ich nicht.

Ding. Schönen guten Morgen um 13 Minuten nach 7. Hier ist HR1. Ich muss ja sagen, den Song Anfang von Summer in the City von Love in Spoonful im Original finde ich fast ein bisschen cooler als den Joe Cocker 1994 dann da draus gemacht hat. Aber im Rest des Songs mit seiner Stimme macht er, was soll ich sagen, veredelt er diesen Song, wie ich finde. Hier kommt er in HR1.

0: Einen schönen guten Morgen um 20 Minuten nach 7 an diesem Montag. Es gibt da so ein Thema seit einer Woche, das sitzt fest wie hartnäckiger Husten. Die Krankschreibung ab Tag 1. Die Bundesregierung aus Union und SPD hat sich darauf ja verständigt und seitdem schlägt das Wellen. Das fällt auch SPD-Finanzminister Lars Klingbeil auf.
1: Ich merke jetzt ja seit 2 Tagen, dass es eine hochemotionale Debatte gibt.
0: Ja, ist auch kein Wunder. Die Ärzte laufen Sturm, die sagen, wo soll ich die Termine herzaubern für alle die, die ab Tag 1 in die Praxis schneien. Und auch viele aus dem Volk sagen natürlich, soll ich mich jetzt krank zum Arzt schleppen und andere Leute da anstecken? Das kann ja wohl so nicht sein. Nee, sagt Klingbeil im ARD-Sommerinterview, er sucht da nach einer pragmatischen Lösung und die könnte so aussehen.
1: Dass wir erstens sagen, man braucht diese Bescheinigung ab dem ersten Tag, aber nicht, man muss sie am ersten Tag schon holen. Und das Zweite ist, bin ich auch dringend dafür, und gerade war ja das Beispiel von dem Unternehmen, wo ich am Freitag war in Wismar, da hat der Chef zu mir gesagt, ermöglicht doch bitte, dass wir hier auch betriebliche oder sogar tarifliche Regelungen finden können, um das hier bei uns selbst zu gestalten. Und auch da finde ich, das sollten wir tun, das wäre ein pragmatischer Umgang. Dann hätten wir, glaube ich, auch ein Thema, das sehr emotional gerade ist, damit sehr pragmatisch angegangen.
0: Klingt so, als würde er bei diesem heißen Eisen doch schon nach einem kleinen Hintertürchen suchen. Wie er das dann auch den Kollegen von der Union vermitteln will, das muss sich, glaube ich, der Finanzminister noch überlegen. Das auf jeden Fall hat er gestern im ARD-Sommerinterview gesagt.
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4: Jetzt ist es Punkt 7:30. Schönen guten Morgen. HR1 ist hier. Große Überraschung heute Nacht bei der Fußball-WM. Norwegen schmeißt Brasilien raus. Volker Kinkel aus unseren Nachrichten.
5: Da hatten selbst die Norweger nicht mit gerechnet, denn bis ins Viertelfinale einer WM sind sie noch nie gekommen und das dann auch noch gegen Rekordweltmeister Brasilien. 2:1 ist das Spiel ausgegangen. Beide Tore für die Norweger hat der Ex-Dortmunder Erling Haaland gemacht. Der Anschlusstreffer durch Neymar kam zu spät, also aus für Brasilien. Genauso für Mitgastgeber Mexiko. Das Team hat gegen England verloren. 2:3. England und Norwegen treffen dann am Samstag im Viertelfinale aufeinander. Außerdem Thema, SPD-Chef Klingbeil hat im ARD-Sommerinterview nochmal die Pläne der Regierung verteidigt, Krankschreibungen schon ab dem ersten Tag zu fordern. In Tarifverträgen sollen aber auch andere Regelungen möglich sein. Und fast 7 Jahre nach dem Lebensmittelskandal bei Wilke Wurst aus Twistetal beginnt heute der Prozess. Angeklagt sind der frühere Geschäftsführer und 2 leitende Mitarbeiter.
4: Und jetzt gibt's mehr Aktuelles aus unseren Regionalstudios.
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7: Gesundes Obst trifft auf leckeres Gemüse und das unfreiwillig. Denn gestern Abend, so gegen 21.30 Uhr, ist ein mit 15 Tonnen Obst beladener LKW auf der A5 in Richtung Norden unterwegs. Unweit der Anschlussstelle Butzbach wird dem 51 Jahre alten Brummifahrer aber schwindelig. Der Kühllaster gerät außer Kontrolle, durchbricht die Leitplanke und gräbt sich quasi in ein Kartoffelfeld ein. Es dauert Stunden, den LKW dort wieder rauszuholen. Der Fahrer bleibt unverletzt, aber die Kartoffeln haben gelitten. Der Kartoffelbauer rechnet mit einem Schaden von rund 20.000 Euro. Rainer Battefeld, Butzbach.
8: Hier in Frankfurt zu wohnen ist teuer. Die Stadt mit den hohen Bankentürmen liegt deutschlandweit auf Platz 2, was Mieten angeht. Fast 18 Euro zahlen die Frankfurterinnen und Frankfurter im Schnitt pro Quadratmeter. Nur in München ist Mieten noch teurer. Das zeigt eine neue Erhebung des Deutschen Gewerkschaftsbundes. In Wiesbaden verlangen Vermieter im Schnitt fast 14 Euro pro Quadratmeter, in Kassel 10. Damit gehört Kassel zu den günstigeren Pflastern in Deutschland. Die Mieten in den 40 größten deutschen Städten sind in den vergangenen 10 Jahren um mehr als 50% gestiegen. Der Deutsche Gewerkschaftsbund fordert schärfere Regeln gegen Mietwucher. Tobias Weiler-Mattes, Studio Rhein-Main.
4: Einen schönen guten Morgen. 7.32 Uhr jetzt hier kommen die Verkehrsmeldungen. Bitte Vorsicht auf der A3 Köln Richtung Würzburg zwischen Frankfurter Kreuz und Frankfurt Süd. Da sind Reifenteile auf der Fahrbahn. Die A3 Köln-Frankfurt zwischen Mönchhofdreieck und Kelsterbach, 2 Kilometer stockend. Der Grund dort ein defekter Kleintransporter auf der rechten Spur. Und A66 Fulda-Frankfurt zwischen Bad Soden-Saalmünster und Bad Orb-Wächtersbach. Heute Morgen 5 Kilometer Stau. Da laufen Reinigungsarbeiten auf der rechten Spur. Und dadurch gibt es auch Stau auf der Bundesstraße 276 bei Wächtersbach. Also wenn Sie aus dem Brachtal rauskommen und dort auf die Autobahn wollen, dauert's auch länger. Gute Fahrt wünschen wir. Beim Wetter reicht die Spanne heute von ganz angenehm warm bis schon ziemlich heiß. Martin Gutt mit den Aussichten.
9: Hier in Rhein-Main sind speziell jetzt am Vormittag einige dicke Wolken unterwegs, aber nur in Ausnahmefällen gibt es mal ein klein bisschen Regen. Je später es dann wird an diesem Montag, umso mehr scheint die Sonne hier zwischen Rheinhessen und dem Kinzigtal wieder. Im Laufe des Tages wird es zeitweise wieder schön sonnig und dann steigt auch die Temperatur wieder ordentlich nach oben. Mit Spitzenwerten von 24 bis 31 Grad wird es am Nachmittag hier in Rhein-Main sehr warm bis heiß.
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4: Morgen. Also was geht in den Nachrichten immer unter, Volker?
5: Was denn?
4: Ja, wir müssen gratulieren zum 80. Geburtstag. Rocky Balboa.
5: Jo.
4: Also Sylvester Stallone. Der Boxer, der nie aufgibt. Der Song ist so geil, oder?
5: Ja.
4: Sylvester Stallone wird 80, dreimal für den Oscar nominiert. Und das ist bei solchen Dialogen auch wirklich kein Wunder.
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0: Ugly Kid Joe.
1: Cats in the Cradle, 19 Minuten vor 8. Wir wünschen einen schönen guten Morgen hier in HR1. Und wir spulen den Zeitstrahl mal ganz kurz ein bisschen nach vorne. Auf heute Abend 23.15 Uhr, denn da klingt es in vielen hessischen Wohnzimmern wahrscheinlich wieder so.
2: Hier ist das erste deutsche Fernsehen mit den Tagesthemen.
1: Und da begrüßt sie heute weder Ingo Zamperoni noch Jesse Wellmer, sondern ein anderes bekanntes Gesicht. Er feiert heute seine Premiere als Tagesthemensprecher Jörg Schönenborn. Den kennen Sie vermutlich aus den letzten Jahren hauptsächlich von den Wahlabenden.
3: Die Hochrechnung von 18.37 Uhr. Wir behalten alle Parteizentralen, alle Kandidaten im Blick und gehen sofort raus, wenn es was anderes Spannendes gibt. Aber das hier ist ja die Mathematik des Abends.
1: Liebevoll von uns in der ARD der Graf Zahl genannt. Ja, im letzten Vierteljahrhundert immer umspült von Hochrechnungen und Prognosen. Gleichzeitig war Jörg Schönborn auch Programmdirektor beim WDR. Und jetzt mit 61 kommt doch mal der berufliche Neustart. Und zwar eben als Tagesthemenmoderator. Und was reizt ihn an dieser Aufgabe?
3: Ich nehme mir die Freiheit, wieder ganz als Journalist zu arbeiten. Das habe ich mein Leben lang mit Leidenschaft getan. Und es ist eine ganz besondere Zeit. Die Welt steht Kopf und das Bedürfnis nach Orientierung ist gewaltig. Das spüre ich bei unserem Publikum und das ist schon eine tolle Aufgabe jetzt.
1: Und heute Abend startet er eben mit dieser neuen Aufgabe. Mit 61 moderiert Jörg Schönborn seine erste Ausgabe der Tagesthemen. 11:15 heute natürlich in Ihrer ARD.

Einen schönen guten Morgen in hr1. Wir haben es jetzt 8:10. Ich korrigiere Herbert Grönemeyer ja wirklich nur ungern, aber eine Textzeile stimmt halt nicht. Männer weinen heimlich. Nein, ich habe sehr viele brasilianische Männer weinen sehen, und zwar völlig öffentlich. Und das in der vergangenen Nacht, als die Mannschaft gegen Norwegen bei der Fußball-WM rausgeflogen ist. Aber ansonsten stimmt an dem Song natürlich alles, und er ist immer wieder gut. Hier ist er, der Herbert in hr1.

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4: 8 Uhr. Prozess um Wilke-Wurst-Skandal beginnt. SPD-Chef verteidigt Pläne für Krankschreibung. Auch Brasilien scheidet bei der Fußball-WM aus. Das Wetter: Sonne, Wolken, im Norden und Osten auch Regen, 23 bis 31 Grad. Die Nachrichten mit Volker Kinkel. Guten Morgen. Verschimmelte Wurst, Listerien, Hygienemangel. Vor 6,5 Jahren hat der Wilke-Wurst-Skandal in Nordhessen für Aufregung gesorgt. Heute beginnt der Prozess gegen 3 ehemalige leitende Mitarbeiter. Was ihnen vorgeworfen wird, ein Reporter Jens Wellhöhner.
5: Fahrlässige Tötung in 11 Fällen, fahrlässige Körperverletzung, Betrug und Verstoß gegen das Lebensmittelrecht. Der Geschäftsführer, seine Stellvertreterin und der Produktionsleiter sollen von den schweren Hygienemängeln in ihrer Fabrik gewusst haben, auch vom Listerienbefall. Mit diesen Bakterien befallene Waren sollen trotzdem verkauft worden sein, um Geschäfte zu machen. Nachdem sie die Wilke-Würste gegessen hatten, sind 11 Menschen in ganz Deutschland gestorben.
4: Seit die Bundesregierung Anfang letzter Woche ihre Reformpläne vorgestellt hat, sorgen sie für Aufregung. Die schärferen Regeln bei der Krankschreibung. SPD-Chef Klingbeil hat das Vorhaben im ARD-Sommerinterview noch einmal verteidigt. Er stellte klar, dass sein Attest zwar schon ab dem ersten Tag gebraucht wird, man aber nicht schon am ersten Tag zum Arzt gehen muss. Außerdem könnten Betriebe ihre eigenen Regelungen treffen. Das Bundeskabinett will heute den Haushalt für das nächste Jahr auf den Weg bringen. Der Entwurf von Finanzminister Klingbeil sieht höhere Ausgaben vor, genauso wie höhere Schulden. ARD-Hauptstadtkorrespondent Jakob Mayer.
6: Der Minister begründet die Schulden teilweise mit der Aufrüstung der Bundeswehr als Folge von Russlands Angriffskrieg in der Ukraine. Man könne sich gegenüber Putin nicht mit der schwarzen Null verteidigen, betonte Klingbeil gestern im ARD-Sommerinterview. Für den Haushalt mussten die Ministerien 1% einsparen. Außerdem kürzt die Bundesregierung Finanzhilfen und Steuervergünstigungen und sie mindert die Zuschüsse für Rente und Krankenversicherung. Die Steuern für Alkohol und Tabak steigen. Eine Plastiksteuer wird eingeführt.
4: Knapp 2 Wochen nach den Erdbeben in Venezuela beenden die internationalen Rettungsteams ihre Arbeit und suchen nicht mehr nach Überlebenden. Die Zahl der Toten wird inzwischen mit mehr als 3.300 angegeben. Laut Regierung wurden mehr als 16.700 Menschen verletzt. Zur Zahl der Vermissten gibt es keine offiziellen Angaben. Die Vereinten Nationen schätzen, dass es bis zu 50.000 Menschen sind. England und Norwegen stehen im Viertelfinale der Fußballweltmeisterschaft. Die Engländer haben ihr Achtelfinalspiel gegen Co-Gastgeber Mexiko mit 3:2 gewonnen. Aus dem WM-Team Hendrik Lückhoff.
7: Nach einer einstündigen Unwetterverschiebung lieferten beide Teams ein Spektakel. 5 Tore, 2 Elfmeter und 1 rote Karte. Die Engländer holten den Sieg, obwohl sie über eine halbe Stunde lang in Unterzahl spielten. Im Viertelfinale treffen sie auf Norwegen. Die Skandinavier besiegten überraschend Brasilien mit 2:1. Bei Brasilien trat Allstar Neymar nach dem Spiel aus der Nationalelf zurück.
4: Und das passiert heute noch. Nach dem tagelangen Stromausfall in Berlin Anfang des Jahres legen Fachleute ihren Bericht dazu vor. Es geht darum, wie die Bevölkerung besser geschützt werden kann. Die Stadt Kassel richtet neue Zonen mit Parkgebühren ein. In der Südstadt und 3 weiteren Vierteln sollen Automaten aufgestellt werden. Und Tennisprofi Alexander Zverev will zum ersten Mal ins Viertelfinale von Wimbledon einziehen. Im Achtelfinale trifft er auf den Tschechen Jiří Lechatky. Das waren die Nachrichten.
8: einen schönen guten Morgen um 8:03. Schauen wir auf die Straßen und da ist dann doch jetzt einiges los. Wir starten mit einer Warnmeldung, die betrifft die A3 Köln Richtung Würzburg. Zwischen Frankfurter Kreuz und Frankfurt Süd, da sind Reifenteile auf der rechten Spur. A3 Köln-Frankfurt zwischen Wiesbadener Kreuz und Kelsterbach, streckenweise Stau und stockender Verkehr. Da gab es einen Auffahrunfall auf der rechten Spur. Im weiteren Verlauf steht noch ein defekter Kleintransporter ebenfalls auf dem rechten Fahrstreifen. Die A5 Kassel-Frankfurt zwischen Bad Homburger Kreuz und Nordwestkreuz Frankfurt, 3 Kilometer stockender Verkehr. Die rechte Spur ist dort wegen einer Ölspur gesperrt. A66 Fulda-Frankfurt zwischen Bad Soden-Saalmünster und Bad Obb-Wächtersbach, 5 Kilometer Stau. Reinigungsarbeiten laufen da auf der rechten Spur und dadurch gibt es auch Stau auf der B276. Wenn Sie aus Brachtal kommen, ab Wächtersbach ist es dort voll. Und die A480 Reiskirchen Richtung Gießen zwischen Gießener Nordkreuz und Wettenberg, 2 Kilometer Stau. Ein defektes Fahrzeug im Baustellenbereich. Gute und sichere Fahrt wünschen wir bei einem Tag, an dem dicke Wolken und 30 Grad relativ dicht beieinander liegen. Wie es in Ihrer Region aussieht, weiß Martin Gutt.
9: Wir hier in Rhein-Main liegen heute mit 24 bis 31 Grad im schon sehr warmen bis heißen Bereich des Landes. Verantwortlich dafür ist das Zusammenspiel aus Wolken, Sonne und warmer Luft. Jetzt am Vormittag sind die Wolken eher in der Überzahl, es gibt aber nur in Ausnahmefällen Regen. Später am Tag scheint die Sonne dann auch zeitweise freundlich und dann wird es auch immer wärmer. Auch morgen und am Mittwoch bleibt es rund um Frankfurt oder Geisenheim sehr, sehr warm, aber hinten raus wird die Woche dann immer heißer.
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8: Guten Morgen und jetzt kommt der Knaller. The Tiger comes to Hessen. Hessen! Tom Jones. Im Original. Nach Frankfurt kommt er. Und zwar kommenden Donnerstag in die Festhalle. Und wenn Sie sagen, Tom Jones, der Hammer, der Traum meiner schlaflosen Nächte. Dann rufen Sie jetzt an. 069 155 4 mal die 1. Ich habe Karten und ich würde sie Ihnen schenken. Das ist ganz einfach. 069 155 4 mal die 1 für Karten für Tom Jones.

Schönen guten Morgen um 8:12. Hier ist HR1. Wir müssen uns ganz kurz entschuldigen, wenn Sie eben versucht haben anzurufen für die Karten von Tom Jones. Unsere Telefonanlage war am Anfang etwas defekt. Jetzt scheint es zu funktionieren. Sie können es gerne nochmal versuchen unter der 069155 und 4x1. Am Anfang hat sie ein bisschen rumgezickt. Und um jetzt Zeit zu gewinnen, spiele ich einen Song, der wunderbar zu der Situation passt. Isn't it ironic? You make a Gewinnspiel and the Telefonanlage doesn't work. Naja.

0: 20 Minuten nach 8. Schönen guten Morgen, HR1 ist hier. Und Donnerstag der kommenden Woche steht Tom Jones auf der HR1-Bühne in der Festhalle in Frankfurt. Das wird fantastisch. Ein großer Abend mit dem Tiger. Und ich habe Karten und ich darf die jetzt hier raushauen. An wen? An eine Leitung. Ich halte es mal mit dem Postleitzahlenroll von früher und sage, 5 ist Trümpf. Da müsste Stefanie aus Limburg sein. Guten Morgen. Das ist meine Lieblingsreaktion.
1: Das ist der Hammer.
0: Hi.
1: Das ist echt der Hammer. Hi, guten Morgen.
0: Ich habe das Gefühl, du freust dich ein bisschen.
1: Ich freue mich Plätzchen, ehrlich.
0: Cool.
1: Das ist wie geil sehr ist das denn?
0: Sehr, sehr schön.
1: Mega, mega, mega, mega. Vielen, vielen Dank.
0: Bist du Fan von Tom Jones oder hast du gedacht, du rufst einfach mal beim Radio an?
1: Ich bin tatsächlich so ein kleiner Fan. Ich kann nicht alles mitsingen, aber so die Hauptdinger kenne ich schon und ich finde es richtig cool.
0: Ja, dann wäre jetzt ein Vorschlag für die nächsten Tage, du lädst dir alle Songs von ihm runter, übst nochmal, damit du dann am Donnerstag kommender Woche mitgrüllen kannst, okay?
1: Auf jeden Fall. Da bin ich Spezialistin drin. Ich kann jubeln, ich kann grölen. Ich bin die perfekte Frau für den Anlass. Definitiv.
0: Das habe ich schon gemerkt, als ich dich begrüßt habe. Perfekt. Stefanie, ich wünsche dir ganz super viel Spaß. Schön, mit dir gesprochen zu haben. Alles Gute.
1: Ja, lieben, lieben Dank.
0: Sehr, sehr gerne. Und hier kommt er. Und vielleicht gibt's ja heute im Laufe des Tages nochmal Karten zu gewinnen. Ich sag's nur. Ich könnte es mir fast vorstellen. 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
6: Einen schönen guten Morgen. Es ist jetzt kurz vor 9:30. Hier ist hr1. Wilkewurst. Das ist vor 7 Jahren ein Riesenskandal gewesen. Heute beginnt der Prozess gegen 3 Verantwortliche aus dem Betrieb. Thema auch bei Volker Kinkel in den Nachrichten.
7: Angeklagt sind der frühere Geschäftsführer, seine Stellvertreterin und der Produktionsleiter von damals. Ihnen wird unter anderem fahrlässige Tötung in 11 Fällen, fahrlässige Körperverletzung in 7 Fällen, außerdem Betrug und versuchte gefährliche Körperverletzung durch Unterlassen vorgeworfen. Einiges also. Die Hygiene im Betrieb soll so schlecht gewesen sein, dass sich gefährliche Bakterien entwickeln konnten und die sollen dann Verbrauchern zu Krankheiten und sogar dem Tod geführt haben. Alles aus Kostengründen. Der Betrieb wurde geschlossen, 200 Jobs sind weg und bis heute lebt Twistetal Berndorf mit einer Industriebrache mitten im Ort. Außerdem Thema, die Bundesregierung will den Entwurf für den Haushalt für das kommende Jahr beschließen. Finanzminister Klingbeil plant dabei mit fast 119 Milliarden Euro neuen Schulden. Und bei der Fußball-Weltmeisterschaft sind England und Norwegen weiter. Brasilien und Mexiko scheiden aus.
6: Und jetzt gibt's mehr Aktuelles aus unseren Regionalstudios.
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9: Ein 19-jähriger Motorradfahrer verliert die Kontrolle über seine Maschine. Er rutscht gestern auf einer Landstraße bei Wächtersbach in einer Kurve in den Gegenverkehr. Warum ist noch unklar. Das rutschende Motorrad stößt mit einem Auto zusammen. Der 19-Jährige kommt schwerst verletzt mit einem Rettungshubschrauber ins Krankenhaus. Der 72 Jahre alte Fahrer des Autos wird leicht verletzt. Die Landstraße zwischen Wittgenborn und Spielberg war gestern Nachmittag zeitweise vollgesperrt. Ein Gutachter soll jetzt klären, wieso es dort zum Unfall gekommen ist. Wer ihn beobachtet hat, soll sich bei der Polizei melden. Geschätzter Sachschaden rund 10.500 Euro. Tobias Weiler-Mattes, Wächtersbach.
10: Noch 5 Wochen Sommerferien. Die nutzt der Wetteraukreis für Bauarbeiten an den Schulen. In Himbach, einem Ortsteil von Limesheim, entsteht aktuell ein kompletter Neubau. Für gut 11 Millionen Euro bekommt das Hauptgebäude der Grundschule einen Anbau. Ziel des Ganzen mehr Platz und das nicht nur für Klassenräume, sondern auch für das Ganztagsangebot. Das wird mit dem gesetzlichen Anspruch jetzt ja immer wichtiger. Klar ist aber auch, so ein Neubau ist nicht in ein paar Wochen Sommerferien fertig. Das Gebäude soll im April 2028 bezogen werden. Der Sommer wird jetzt vor allem für die Erdarbeiten genutzt. Anne-Kathrin Hochstraat, Limes-Hain-Himbach.
6: Einen schönen guten Morgen um 8.31 Uhr kommt hier die Verkehrsübersicht. Ach, ich muss das ja machen. Simone ist nicht da. Warte mal kurz. A3, Köln Richtung Frankfurt, zwischen Wiesbadener Kreuz und Kelsterbach. Streckenweise stockender Verkehr. Gute Nachricht, aber dort alle Fahrstreifen sind jetzt wieder frei. A5, Kassel-Frankfurt, zwischen Bad Homburger Kreuz und Nordwestkreuz Frankfurt. 2 Kilometer stockend. Die rechte Spur ist dort gesperrt. Eine Ölspur. A66 Wiesbaden-Frankfurt zwischen Hofheim und Kriftler-Dreieck 3 Kilometer stockender Verkehr. Dann die A66 Fulda-Frankfurt zwischen Bad Soden-Saalmünster und Bad Obb-Wächtersbach. 6 Kilometer Stau wegen Reinigungsarbeiten auf der rechten Spur. Stau gibt es deswegen auch auf der Bundesstraße 276 ab Wächtersbach, wenn Sie dort auf die Autobahn fahren wollen. A480 Reiskirchen Richtung Gießen zwischen dem Reiskirchner Dreieck und Wettenberg. 4 Kilometer Stau, aber das defekte Fahrzeug konnte entfernt werden. Und die A643 Mainz Richtung Wiesbaden zwischen Mainz-Gonsenheim und dem Schiersteiner Kreuz. 3 Kilometer stockender Verkehr. Gute und sichere Fahrt wünschen wir. Ja, und beim Wetter reicht die Spanne heute von angenehm warm bis schon ziemlich heiß. Was in Ihrer Region zu erwarten ist, weiß Martin Gutt.
11: Hier in Rhein-Main sind speziell jetzt am Vormittag einige dicke Wolken unterwegs, aber nur in Ausnahmefällen gibt es mal ein klein bisschen Regen. Je später es dann wird an diesem Montag, umso mehr scheint die Sonne hier zwischen Rheinhessen und dem Kinzigtal wieder. Im Laufe des Tages wird es zeitweise wieder schön sonnig und dann steigt auch die Temperatur wieder ordentlich nach oben. Mit Spitzenwerten von 24 bis 31 Grad wird es am Nachmittag hier in Rhein-Main sehr warm bis heiß.
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6: Sieht so aus, als würde von Frankreich her die nächste Hitzewelle zu uns schon wieder reinschwappen. Volker, hast du Bock drauf?
7: Warm ist schön, aber ganz so warm muss nicht sein.
6: Dann müssen wir nach Neu-Eichenberg ziehen. Ich habe nämlich gerade geguckt, das dürfte der Ort in Hessen sein, der am weitesten von Frankreich entfernt ist.
7: Okay.
6: Also im äußersten Nordosten unseres Landes und da wird es wahrscheinlich auch noch am kühlsten werden, so Richtung Weser und Werra. Sie haben's gut.
7: Dann los.
6: Heiße Grüße aus Rhein-Main.
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0: Ben Beck.
1: Oh mein Gott, das klingt alles so harmlos. Und dabei gibt es ein Thema, was die Leute heute Morgen wahnsinnig aufregt. Wahnsinnig. US-Präsident Trump soll FIFA-Boss Gianni Infantino angerufen haben und gesagt, es hat mir nicht gepasst, dass ein US-Stürmer eine rote Karte bekommen hat. Und zwar Follerin Balogun. Und er hat gesagt, er möchte, dass diese Rotsperre aufgehoben wird für das nächste Spiel. Und das ist dann passiert. Mathis Hohm, mein Kollege aus der Sportredaktion und hier aus der Frühsendung. Schönen guten Morgen.
2: Guten Morgen.
1: Hast mir ja schon gesagt, bist eh auf 180, aber ich meine ganz ehrlich, eine Begnadigung auf Druck vom Präsidenten mitten während einer WM, geht sowas?
2: Naja, wundert dich das ehrlicherweise noch bei dieser WM?
1: Nee.
2: Also bei einer WM, wo ein Schiedsrichter nicht einreisen darf, weil er dummerweise aus einem Land kommt, das Trump nicht mag, eine iranische Mannschaft erstmal quasi gar nicht einreisen soll, es Trinkpausen gibt bei 20 Grad, um Werbung zu zeigen. Naja, und jetzt hat offenbar Trump zum Hörer gegriffen und seinen Freund Infantino angerufen. Und wenn das stimmen sollte, wow, also dann erreicht selbst die FIFA einen neuen Höhepunkt an Unverschämtheit des Glaubens, der Fan wäre ein Idiot. Also wirklich, das ist der Wahnsinn, ja. Man muss sich das mal so vorstellen. Normalerweise rote Karte, dann kommt die Disziplinarkommission und die legt dann aufgrund des Schiri-Berichts eine Sperre fest. Mhm. So, eine rote Karte zieht zwingend mindestens ein Spiel Strafe nach sich. Jetzt hätte man sagen können, okay, wir haben uns das angeschaut, war jetzt keine rote Karte, wir heben das auf. Dafür gibt es bisher aber keine wirklich gängige Praxis. Aber die Strafe bestehen zu lassen und auf Bewährung auszusetzen, was ist das denn? Aus heiterem Himmel, weil es dem Gastgeber einfach mal nicht passt. Leute, wo sind wir denn?
1: Wo kommen wir denn vor allen Dingen hin, wenn das Schule macht? Also, ich meine, das ist ja fast unvorstellbar, oder?
2: Naja, also ehrlicherweise hat es da ja schon. Ich erinnere an den November letzten Jahres. Cristiano Ronaldo, dürfte dir ein Begriff sein? Hm? WM-Qualifikation, Tätlichkeit, rote Karte, 3 Spiele Sperre. Dann ist aber aufgefallen, dann wird der ja beim ersten Gruppenspiel bei der WM fehlen. Komm, dann machen wir mal 2 auf Bewährung, dass es nicht so aussieht, als würden wir ihn nur für die WM frei machen. Ja, und so kam es am Ende. Und es ist halt so, es öffnet sämtliche Türen für alle, gegen alles vorzugehen. Was in einem Spiel eine gelbe Karte ist, muss ja in einem anderen keine sein. Da hat der Schiri ja immer ein bisschen Ermessensspielraum. So, und da geht die Diskussion los. Jetzt wollen die Franzosen gegen eine gelbe Karte für Superstar Olise vorgehen. Denn wenn jetzt der noch eine kassiert, wäre ja im Halbfinale gesperrt. Und das zerrt alles an den Grundzügen des Fußballs. Und irgendwo hoffe ich, dass Infantino endlich über so eine, sorry, ich muss jetzt mal sagen, über so eine Scheiße stolpert. Das macht mich wirklich sauer.
1: Merkt man. Und wann ruft eigentlich Friedrich Merz an, um das Paraguay-Spiel annullieren zu lassen? Das ist mal die Frage, oder?
2: Ja, ich fürchte, dessen Macht ist vielleicht,
1: ja. Die Politik mischt sich ein in den Sport. Unser Sportreporter Mathis Hohm ist sauer. Wir haben die Geschichte nochmal zusammengefasst. Vielen Dank.

0: Schlagernummer. Frieda von ABBA. Ich möchte diese Sendung beenden mit einem Zitat von Sylvester Stallone, der heute 80 wird. Achtung, du musst deine Seele zeigen, sonst bist du nur ein Stück Ausrüstung. Und wenn hier einer Seele zeigt in seinen Songs, dann ist es ja wohl Bon Jovi. Always jetzt hier in hr1. Und gleich geht's weiter mit Julia Cech. Ich würde mich freuen, wenn Sie morgen ab 5 wieder mit dabei sind. Also Sie können auch später dazuschalten, ich bin halt ab 5 da.
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1: 9 Uhr. Prozess um Wilkewurst-Skandal beginnt. SPD-Chef verteidigt Pläne für Krankschreibungen. Einzelhandel will öfter sonntags öffnen dürfen. Das Wetter, viele Wolken im Norden und Osten, auch Regen, 23 bis 31 Grad. Die Nachrichten mit Volker Kinkel. Guten Morgen. Es war ein Lebensmittelskandal, der bundesweit für Aufsehen gesorgt hat. 11 Menschen sterben. Fast 7 Jahre später beginnt gleich in Kassel der Prozess gegen 3 frühere leitende Mitarbeiter der Wilke-Wurstfabrik in Nordhessen. Ihnen wird unter anderem fahrlässige Tötung vorgeworfen. HR-Reporter Jens Wellhöhner.
2: In dem Betrieb in Berndorf im Landkreis Waldeck-Frankenberg hatte die Lebensmittelaufsicht im Jahr 2019 schwere Mängel bei der Hygiene festgestellt. Unter anderem wurden in Würsten sogenannte Listerien entdeckt, eine Bakterienart, die bei Verzehr zum Tode führen kann. Obwohl ihnen die Mängel bekannt waren, sollen die 3 Angeklagten dafür gesorgt haben, dass die befallenen Lebensmittel verkauft wurden. Außerdem sollen verdorbene Fleischwaren ein neues Etikett bekommen haben und auch verkauft worden sein.
1: Im Bundeskabinett geht es heute am frühen Nachmittag um die Finanzen für das nächste Jahr. Der Entwurf für den Haushalt soll auf den Weg gebracht werden. Finanzminister Klingbeil plant Ausgaben von mehr als 555 Milliarden Euro und neue Schulden in Höhe von mehr als 200 Milliarden. Die Koalition will, dass der Krankenstand in deutschen Unternehmen zurückgeht und plant deshalb schärfere Regeln bei der Krankschreibung. Das sorgt weiter für viel Kritik. SPD-Chef Klingbeil hat das Vorhaben im ARD-Sommerinterview noch einmal verteidigt. ARD-Hauptstadtkorrespondentin Nicole Markwald.
3: Der Vizekanzler betonte, dass er persönlich kein Misstrauen gegenüber den Arbeitnehmern hege. Aber die Koalition habe etwas verabredet und dazu stehe er auch. Klingbeil forderte eine pragmatische Lösung. Zum Beispiel, wenn man erstens sagt, ihr müsst euch nicht krank zum Arzt schleppen und auch nicht krank auf die Arbeit schleppen, führte der SPD-Politiker aus. Er sprach sich dafür aus, betriebliche oder tarifrechtliche Regelungen für dieses Vorhaben zu finden.
1: Nachdem die Bundesregierung angekündigt hat, dass Bäckereien und Konditoreien sonntags länger öffnen dürfen, will der Einzelhandelsverband, dass das auch für alle anderen Geschäfte gilt. Hauptgeschäftsführer Gent sagte der Bild-Zeitung, Einkaufen sei auch ein Freizeiterlebnis. Sonntagsöffnungen würden Innenstädte attraktiv und lebendig halten. Der Weltfußballverband hat bei der Weltmeisterschaft die Sperre des US-amerikanischen Stürmers Valerian Balagun überraschend aufgehoben, trotz seiner roten Karte. Mehrere Medien berichten, dass ein Anruf von US-Präsident Trump dafür gesorgt haben soll. Aus dem ARD-WM-Team Hendrik Lückhoff.
4: Das Foul ein unabsichtlicher, aber heftiger Tritt. Doch die laut Regelwerk vorgesehene automatische Mindestsperre von einem Spiel hat die FIFA nun unerwartet aufgehoben und zur Bewährung ausgesetzt. Eine Begründung für die ungewöhnliche Aktion nannte die FIFA nicht. Belgien kündigte bereits an, mögliche Optionen zu prüfen, um gegen die Entscheidung vorzugehen. Lob bekam die FIFA für das Vorgehen dagegen von US-Präsident Donald Trump. Vielen Dank an die FIFA, dass sie das Richtige getan und eine große Ungerechtigkeit beseitigt hat.
1: Und das passiert heute noch. Nach dem tagelangen Stromausfall in Berlin Anfang des Jahres legen Fachleute ihren Bericht dazu vor. Es geht darum, wie die Bevölkerung besser geschützt werden kann. Die Stadt Kassel richtet neue Zonen mit Parkgebühren ein. In der Südstadt und 3 weiteren Vierteln sollen Automaten aufgestellt werden. Und Hessens Wirtschaftsminister Mansouri stellt sein Programm für den Straßenbau vor. Es geht um die wichtigsten Projekte bis 2030. Das waren die Nachrichten.
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5: Hallo und guten Tag. Es ist gleich 9:04. A3 Köln Richtung Frankfurt zwischen Wiesbadener Kreuz und Raunheim 3 Kilometer stockend. A7 Kassel-Fulda zwischen Malsfeld und Tromberg-Efze, da 2 Kilometer Stau nach einem Unfall. Und die A66 Fulda Richtung Frankfurt zwischen Bad Sodensalm-Münster und Bad Orb-Wächtersbach, da zwar noch 5 Kilometer stockender Verkehr, aber die Reinigungsarbeiten, die sind immerhin schon mal beendet. Ich wünsche Ihnen eine gute Fahrt. Hoffentlich nicht wie ich heute früh in kurzer Hose auf dem Fahrrad. Das war ein bisschen frisch.
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5: Aber wie es jetzt weitergeht, das weiß Martin Kutt.
6: Wir hier in Rhein-Main liegen heute mit 24 bis 31 Grad im schon sehr warmen bis heißen Bereich des Landes. Verantwortlich dafür ist das Zusammenspiel aus Wolken, Sonne und warmer Luft. Jetzt am Vormittag sind die Wolken eher in der Überzahl, es gibt aber nur in Ausnahmefällen Regen. Später am Tag scheint die Sonne dann auch zeitweise freundlich und dann wird es auch immer wärmer. Auch morgen und am Mittwoch bleibt es rund um Frankfurt oder Geisenheim sehr, sehr warm, aber hinten raus wird die Woche dann immer heißer.
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5: Und mit der Nick Straker Band. Schönen guten Morgen.
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0: falls es bei Ihnen heute früh, Montagmorgen, auch noch nicht ganz so rund läuft und Sie vielleicht noch so ein bisschen Energie gebrauchen können. Bitteschön.
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0: Stellen Sie sich vor, Sie belegen sich gerade Ihr Frühstücksbrötchen und dann hören Sie, wie es in der Fabrik ausgesehen hat, aus der Ihr Essen kommt.
1: Der Schimmel hat sich immer in den Ecken meistens gebildet oder an den Paneelwänden. Da war dann auch immer Wasser durchgelaufen und sowas. Und extrem viel Rost überall, ne?
0: Das ist Andreas Wäscher. Er hat in der mittlerweile berühmten Wurstfabrik von Wilke in Twistetal gearbeitet. Wir erinnern uns, glaube ich, alle an diesen unfassbaren Lebensmittelskandal. Das war vor gut sieben Jahren. 11 Menschen sind damals gestorben. Gleich ist in Kassel Prozess Auftakt. Das haben wir auch gerade noch mal in den Nachrichten gehört. Produktionsleiter, Geschäftsführer und Stellvertreterin sind angeklagt. Und der Prozess, er wird relativ lange dauern, 15 Verhandlungstage. Und das hat auch seinen Grund, sagt unser HR-Reporter Jens Wellhöhner.
2: Weil es wahrscheinlich ganz schwierig ist zu beweisen, dass die Menschen wirklich durch die befallenen Wilke-Würste gestorben sind. Die Verteidigung wird genau das anzweifeln. Und in jedem einzelnen Fall muss genau geschaut werden, was haben die Menschen gegessen, wo kam das her, kann es für den Tod nicht noch andere Ursachen geben. Das zu klären dauert, viele Zeugen müssen da aussagen.
0: 9:30 der Prozessauftakt im Wilke-Wurst-Skandal. Den begleiten wir natürlich den ganzen Tag über hier in HR1. Und Mitte August soll dann das Urteil kommen.
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7: Es ist 9:30.
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9: In Kassel beginnt gleich der Prozess um den Lebensmittelskandal bei Wilke Wurst aus Twistetal-Berndorf. Angeklagt sind der frühere Geschäftsführer und 2 leitende Mitarbeiter, unter anderem wegen fahrlässiger Tötung. Denn 11 Menschen waren gestorben, wahrscheinlich wegen Bakterien in Wilke Wurst, die sie gegessen hatten. Die Bundesregierung will heute den Entwurf für den Haushalt für das kommende Jahr beschließen. Finanzminister Klingbeil plant dabei mit insgesamt rund 200 Milliarden Euro Schulden. Er sagt, einer der Gründe dafür sei die Aufrüstung. Gegen Russland könne man nicht mit einer schwarzen Null bestehen. US-Präsident Trump soll sich in die Fußball-Weltmeisterschaft eingemischt haben. Nach Medienberichten hat er sich beim Chef des Weltfußballverbands FIFA Infantino dafür eingesetzt, dass die Sperre des amerikanischen Stürmers Valérien Balogun vor dem Spiel gegen Belgien aufgehoben wird. Aus Belgien kommt Kritik. Und jetzt mehr Aktuelles aus unseren Regionalstudios.
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10: Eigentlich sieht der Staudenknöterich ganz schön aus. Er wird zu einem riesigen Busch bis zu 3 Meter hoch und hat weiße, trompetenartige Blüten. Aber er ist invasiv, heißt, er gehört hier nicht her. Und auch nicht nach Oberursel, wo er sich gerade breit macht. Das Grünflächenamt mäht ihn weg, wo es geht. Aber auch die Bürger sind gefragt. Oberursel sagt, am besten ist, wenn die Pflanze, die eigentlich aus Asien stammt, komplett ausgegraben wird. Sie bildet nämlich ein riesiges Wurzelgeflecht. Dort, wo sich der Staudenknöterich breit macht, wächst nichts an mehr. Pflanzenreste können in die Biotonne geworfen oder zur Kompostieranlage gebracht werden. Bitte nicht in den eigenen Kompost, da wächst er nur wieder. Nina Michalk, Oberursel.
11: Einmal als Kind das Sagen haben. Das geht in Erlensee im Main-Kinzig-Kreis. Die Stadt führt ein erfolgreiches Projekt fort und sucht auch in diesem Jahr wieder einen Kinderbürgermeister. Ab sofort bewerben sich 9 Mädchen und Jungs im Alter zwischen 10 und 15 Jahren auf den Posten. Der richtige Bürgermeister Stefan Erb sagt, dass durch das Projekt Kinder die Möglichkeit haben, aktiv an der Stadtgestaltung teilzunehmen. Die Kandidaten stellen sich auf erlensee.de vor. Die Kinderbürgermeisterwahl findet dann Mitte August statt. Der bisherige Amtsträger, der 11-jährige Leonard, hat zum Beispiel Spielplätze inspiziert oder Vorschläge für die Verbesserung von Grundschulen in der Stadt eingeholt. Marcel Ronge, Erlensee.
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7: So, das machen wir jetzt direkt mit Martin Gutt.
12: Hier im Rhein-Main-Gebiet werden die dicken Wolken im Laufe des Tages nach und nach wieder weniger. Es bleibt bei uns dann auch weitgehend trocken. Und wenn die Sonne dann wieder zeitweise durchkommt, gibt es am Nachmittag auch noch zwischen 24 Grad am Großen Feldberg und 31 rund um Frankfurt. Auch morgen ist es manchmal wolkig, so mit 31 Grad. Wolken gibt es bei uns auch noch zeitweise am Mittwoch. Ab Donnerstag dann aber insgesamt wieder mehr Sonne und auch immer größere Hitze.
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7: Ja, da gerät hier gerade ein bisschen was bei uns durcheinander. Aber eins nach dem anderen. Wir starten erstmal mit dem Verkehr. A7 Kassel Richtung Fulda zwischen Melsung und Homberg-Efze. Da haben wir im Moment, warten Sie mal kurz, 3 Kilometer Stau nach einem Unfall. Aber das war's dann auch. Ich wünsche Ihnen eine gute Fahrt. HR1 ist hier, der Montagmittag mit mir. Ich bin Julia Cech. Und es gibt ja so Songs, die starten sofort auf die 12. Also die knallen fast so ein bisschen rein, so nach dem Motto, hallo, da bin ich. Und dann gibt's die erstmal so ganz, ganz bescheiden daherkommen, fast schon ein bisschen schüchtern. Und die dann halt später erst ihr volles Potenzial entfalten. Und dazu zählen wir eindeutig U2, With or Without You. Bisschen schüchtern, aber wunderschön.
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0: Das hat viele von uns heute Morgen überrascht, als wir es gelesen haben. Die Norweger, die haben es tatsächlich gepackt.
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0: Ja, und das klang dann so.
2: Jetzt hat Haaland die Ball zurückbekommen, Haaland! Haaland! Es ist der Wikinger-Wahnsinn! Er ist eine Maschine!
0: Ja, Norwegen schmeißt Brasilien mit 2:1 aus der Fußball-Weltmeisterschaft. Und steht damit im Viertelfinale. Und wer hat sie gemacht, die Tore? Logisch, Erling Haaland.
3: Wenn ich ein oder zwei Chancen bekomme, dann mache ich auch ein Tor. Ich weiß auch nicht, wie ich das immer mache. Vielleicht war das heute Abend sogar der verrückteste Abend in der Geschichte von Norwegen.
0: Ich weiß auch nicht, wie ich das immer mache. Diese Aussage gefällt mir sehr. Und wenn wir uns anschauen, wie das Ergebnis in seiner Heimat gefeiert wird, oh Mann, da war was los. Da ist wieder ordentlich gerudert worden. ARD-Korrespondentin Jana Sinram.
4: Ja, aber sowas von, in Oslo sogar mit royaler Unterstützung. Da hat Kronprinz Håkon vor dem Schloss gemeinsam mit Fans gerudert. Im roten Norwegen-Trikot hat er sich da mitten in die Menge gesetzt und dann ging's los. Nach dem Spiel sind in Norwegens Hauptstadt mitten in der Nacht tausende Menschen auf den Schlossplatz gestürmt. Die ganze Straße bis zum Parlament war voll. Zum allerersten Mal in einem WM-Viertelfinale. Die Norwegerinnen und Norweger sind einfach super happy, ganz egal, wie weit es jetzt noch geht.
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Smash Mouth, All Star, der einfach so herrlich danach klingt, als wäre einem alles total egal. Der hat so eine herrliche, rotzige Gelassenheit, wie ich finde. H1 ist hier. Wir haben es 9:09. Jetzt kommt ein aktueller Verkehrsservice. Vorsicht bitte, A45. Gießen Richtung Aschaffenburg am Gambacher Kreuz auf der Verbindung zur A5 Richtung Frankfurt. Da liegen Reifenteile auf der Fahrbahn. Fahren Sie da bitte ganz besonders vorsichtig. So, und jetzt spielen wir Ihnen ein 80er mit einem unschlagbar guten Anfang. Klingt irgendwie geheimnisvoll. Gary Moore und Empty Rooms in H1.

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4: 10 Uhr. Protest gegen Kürzungen bei der humanitären Hilfe. Prozess im Wilkewurst-Skandal beginnt. Arbeitsagentur

0: meldet noch viele offene Ausbildungsstellen. Das Wetter, viele Wolken, im Norden und Osten auch Regen, 23 bis 31 Grad. Die Nachrichten mit Volker Kinkel. Vor dem Kanzleramt in Berlin sind heute Proteste geplant. Entwicklungs- und Hilfsorganisationen machen ihrem Ärger Luft. Es geht um den Haushalt für 2027, in dem 600 Millionen Euro weniger vorgesehen sind für Entwicklungszusammenarbeit. ARD-Hauptstadtkorrespondent Georg Schwarte.
1: Damit würde der Haushalt von Entwicklungsministerin Alabali Radovan, SPD, das fünfte Jahr in Folge schrumpfen. Mittel für humanitäre Hilfe, die im Auswärtigen Amt angesiedelt sind, würden im Vergleich zum Jahr 2024 auf rund 1 Milliarde Euro halbiert. Die Hilfsorganisationen sprechen von einem so wörtlich Ausverkauf der Menschenwürde und pochen auf die Einhaltung internationaler Finanzierungszusagen.
0: Die Wilke-Wurstfabrik im nordhessischen Twistetal war vor 7 Jahren Mittelpunkt eines bundesweiten Lebensmittelskandals. 11 Menschen starben an listerienverseuchten Wurstwaren. In Kassel läuft ab heute der Prozess gegen 3 frühere leitende Mitarbeiter der Fabrik. Ihnen wird unter anderem fahrlässige Tötung vorgeworfen, denn im Wilke-Werk sollen die hygienischen Bedingungen desolat gewesen sein. Dass der Prozess erst jetzt startet, liegt nach Angaben der Staatsanwaltschaft unter anderem am komplexen Lebensmittelrecht. Am 1. August beginnt auch in Hessen wieder das neue Ausbildungsjahr und es gibt noch offene Stellen, zum Beispiel in Nordhessen. Dort sind nach Angaben der Arbeitsagentur Kassel mehr als 1.100 Plätze nicht besetzt. Arbeiterin Stefanie Küster.
2: Besonders viele offene Plätze gibt's im Einzelhandel, der Elektroindustrie und in den Bereichen Bank und Versicherung. Wer sich jetzt ohne Stress informieren will, das Berufsinformationszentrum in Kassel hat in den Ferien geöffnet. Hier gibt's auch Unterstützung bei Bewerbungen. Außerdem können sich Schulabgänger bei der Kasseler Praktikumswoche einzelne Unternehmen näher anschauen und in den Job reinschnuppern.
0: Welche Lehren soll Berlin aus dem tagelangen Stromausfall Anfang des Jahres ziehen? Mit dieser Frage hat sich eine Expertenkommission befasst. Sie will heute Mittag ihren Bericht mit Empfehlungen vorlegen. Der Blackout im Januar war der längste in Berlin seit dem Zweiten Weltkrieg. Bei winterlichen Temperaturen mussten rund 100.000 Menschen mehrere Tage ohne Strom und Heizung auskommen. Verursacht wurde der Stromausfall durch einen mutmaßlich linksextremistischen Brandanschlag. In mehreren Ländern in Südeuropa kämpfen die Einsatzkräfte weiter gegen schwere Waldbrände. Auch in Frankreich. Betroffen ist dort unter anderem der äußerste Südwesten mit Folgen für tausende Menschen und die Tour de France. Aus Frankreich, Caroline Düller.
3: Die Präfektur des Département Pyrénées-Oriental spricht von einer wörtlich sehr schwierigen Situation. Mehrere tausend Menschen wurden in Sicherheit gebracht. Außerdem hat die Präfektur entschieden, dass die 3. Etappe der Tour de France angepasst wird. Zuschauer sind nicht zugelassen. Innenminister Laurent Nunez hatte sich besorgt geäußert. Die Waldbrandsaison in Frankreich habe einen Monat früher begonnen als gewöhnlich.
0: Eine chinesische Raumsonde hat einen Asteroiden in der Nähe der Erde erreicht. Die Sonde Tianwen-2 ist nach mehr als 400 Tagen Flug nur noch rund 20 Kilometer von dem Weltallgesteinsbrocken Kamo-Oaleva entfernt. Die Sonde soll Proben sammeln. Wissenschaftler wollen herausfinden, ob der Asteroid ein abgebrochenes Stück des Mondes ist. Das waren die Nachrichten.
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5: 4 nach 10, Vorsicht bitte, A45 Gießen Richtung Aschaffenburg. Am Gambacher Kreuz auf der Verbindung zur A5 Richtung Frankfurt, da liegen Reifenteile auf der Straße. A3 Würzburg Richtung Frankfurt zwischen Weibersbrunn und Bessenbach-Walderschaff. Da ist ein Unfall passiert mit gleich mehreren Autos. Deswegen ist die Fahrbahn dort gesperrt und wir haben 2 Kilometer Stau ab Rohrbrunn. A3 Frankfurt Richtung Würzburg zwischen Seligenstadt und Stockstadt, 3 Kilometer Stau. Und A7 Kassel-Fulda zwischen Melsung und Homberg-Efze, 4 Kilometer Stau. Das liegt an einem kaputten LKW. Der hängt auf dem rechten Fahrstreifen im Baustellenbereich fest.
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5: Das hat Martin Gutt für uns.
6: Mit den Wolken, die sich momentan noch hier über Rhein-Main aufhalten, haben wir es zeitweise auch noch morgen und am Mittwoch zu tun. Es bleibt dabei allerdings weitgehend trocken. Und wenn nachher die Sonne mittendrin wieder häufiger durchkommt, geht's auch noch hoch auf sehr sommerliche 24 bis 31 Grad. Genauso wird's auch morgen, dazu eben noch zeitweise wolkig, genauso wie am Mittwoch. Ab der zweiten Wochenhälfte aber scheint die Sonne von Österreich-Winkel bis Hanau immer häufiger und dann wird's langsam auch immer heißer.
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5: Hallo und guten Tag. Wir stellen hier gleich eine wirklich nette kleine Idee vor, mit dem wir alle etwas dafür tun können, dass es dem Wald besser geht. Also, dass der Wald gerade nicht so gut davor ist. Ich glaube, das wissen wir alle. Aber jetzt gibt's eben eine App, mit der wir en passant, also wenn wir eh im Wald unterwegs sind, Gassi gehen, joggen, Spaziergang und so weiter, unseren Beitrag leisten können. Und wie es funktioniert, das hören wir hier in gut 15 Minuten. Jetzt erstmal einfach gute Musik. Kommt in diesem Fall von Huey Lewis and the News.
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0: Everything But The Girl und Missing. Und so sehr wir den genossen haben, ziehen wir jetzt mit Bruce Springsteen aber wieder so ein bisschen an. Ist einfach eine tolle Powernummer. Dancing in the Dark.
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0: Piano Man von Billy Joel in HR1. Und wenn wir sagen, jetzt geht's um KI, dann denken wir alle vermutlich an ganz, ganz viel, aber nicht an den Wald. Aber genau für den spielt KI eine immer größere Rolle. Zum Beispiel, um zu schauen, wie geht's dem Wald eigentlich? Und damit die KI das kann, braucht sie Infos und die liefern dann wir bei unserem Waldspaziergang.
1: Das macht halt einfach Spaß. Wenn ich jetzt jeden Tag mit meinem Hund Gassi gehe, die gleiche Runde, kann ich an meinen gleichen Punkten Fotos machen und werde damit so ein bisschen Expertin für diesen kleinen Bereich.
0: Das ist Annika Vogel. Sie ist Biologin und sie begleitet das Projekt Meine Wald-KI. Und mit den Infos, die wir dann liefern, kann sich die künstliche Intelligenz dann eben ein Bild darüber machen, welche Arten stehen hier eigentlich? Welche Schäden gibt's vielleicht? Und wie wir die Bilder für die KI schießen, das ist ganz einfach. Und wer sich aber nicht ganz so sicher damit ist, der kriegt's dann einfach nochmal von der App erklärt.
1: Da wird einem hier angezeigt, dass man das Smartphone im Querformat halten soll. Und dann macht man immer drei Fotos. Und man fängt an, das wird einem hier auch gesagt, dass man schräg nach oben in die Baumkronen fotografieren soll. Dann wird mir gesagt, ich soll das zweite Foto geradeaus in den Wald reinmachen. Und dann ein drittes, schräg nach unten auf den Boden.
0: Und wenn wir unsere Bilder dann eingestellt haben, bekommen wir von der App ein Dankeschön und auch noch ein paar Waldinfos dazu. Das ist also wirklich eine nette Geschichte. Die App heißt Meine Wald-KI, ist eine nette Idee, die bald in die App-Stores kommt.
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3: Es ist 10.30 Uhr.
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5: Das Bundeskabinett will nachher den Haushalt für das nächste Jahr festlegen. Dabei sind auch Kürzungen im Bereich der Entwicklungszusammenarbeit und der humanitären Hilfe geplant. 16 Entwicklungs- und Hilfsorganisationen wollen dagegen vor dem Kanzleramt demonstrieren. Sie warnen vor mehr Hunger, Krankheiten und Gewalt. In Kassel findet ab heute der Prozess wegen des Lebensmittelskandals bei Wilke Wurst aus Twistedal-Perndorf statt. Angeklagt sind der frühere Geschäftsführer und zwei leitende Mitarbeiter, unter anderem wegen fahrlässiger Tötung. Denn 11 Menschen waren gestorben, nachdem sie bakterienverseuchte Wilke Wurst gegessen hatten. Am 1. August startet das neue Ausbildungsjahr und viele Stellen sind noch unbesetzt. Allein im Werra-Meißner-Kreis plus Stadt und Kreis Kassel sind es über 1.100, sagt die Arbeitsagentur. Besonders viele offene Plätze gibt es demnach im Einzelhandel, der Elektroindustrie und in den Bereichen Bank und Versicherung. Skandal bei der Fußball-WM? Der Weltverband FIFA hat die Rotsperre gegen den Torjäger der USA, Balogun, überraschend aufgehoben. Laut Medienberichten soll sich US-Präsident Trump bei der FIFA dafür eingesetzt haben. Das waren die HR1-Nachrichten.
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3: 10.31 Uhr haben wir es. Wir starten mit der B49, B54, Gießen Richtung Limburg. Zwischen Runkel und Dietkirchen liegen mehrere Müllsäcke auf der Straße. A3 Würzburg Richtung Frankfurt, zwischen Weibersbrunn und Bessenbach-Walderschaff. Da ist nach einem Unfall die Fahrbahn gesperrt. Ein Unfall mit gleich mehreren Autos war das. Und im Moment 2 Kilometer Stau ab Rohrbrunn. A3 Frankfurt Richtung Würzburg, zwischen Seligenstadt und Stockstadt, 9 Kilometer Stau. Das liegt an einem kaputten Auto. Und A7 Kassel Richtung Fulda, zwischen Guxhagen und Homberg-Efze, 6 Kilometer Stau. Liegt immer noch an dem LKW, der hat eine Panne und hängt auf dem rechten Fahrstreifen im Baustellenbereich fest.
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3: Das kriegen wir jetzt von Martin Gutt.
6: Hier im Rhein-Main-Gebiet werden die dicken Wolken im Laufe des Tages nach und nach wieder weniger. Es bleibt bei uns dann auch weitgehend trocken. Und wenn die Sonne dann wieder zeitweise durchkommt, gibt es am Nachmittag auch noch zwischen 24 Grad am Großen Feldberg und 31 rund um Frankfurt. Auch morgen ist es manchmal wolkig, so mit 31 Grad. Wolken gibt es bei uns auch noch zeitweise am Mittwoch. Ab Donnerstag dann aber insgesamt wieder mehr Sonne und auch immer größere Hitze.
3: Einen entspannten Vormittag Ihnen mit Sixpence None the Richer und mit mir, ich bin Julia Tschetsch. Hallo bei HR1.

0: Steve Winwood, Higher Love in HR1. Und gleich hören Sie bei uns einen absoluten Kultsong aus den 70ern. Ein Lied, das quasi ein Tagebuch ist. Über all das, was die Band in Alabama erlebt hat. Und das ist echt eine ganze Menge.
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3: Es ist eins der besten Gitarrenriffs aller Zeiten in einem Lied über Amerikas Süden. Nein, eher über den Staat Alabama und ganz besonders über die Zeit in den legendären Muscle Shoals Sound Studios. Dort haben in den 60ern viele ihre Songs eingespielt. Stars wie Aretha Franklin oder Bo Diddley. Anfang der 70er hat sie hierhin auch Lynyrd Skynyrd verschlagen. Die Band aus Florida nimmt gerade ein Album auf, doch irgendwie sind alle mit dem Ergebnis nicht zufrieden. Erst Jahre später erscheint diese Platte. Gelohnt hat sich der Trip aber trotzdem, denn die Eindrücke der Zeit im Studio, die verewigen die Jungs in Sweet Home Alabama. Ganz fix komponiert und allen ist sofort klar, das Ding wird ein Kracher. 74 ihr erster Riesenhit. Jedoch auch furchtbar oft missverstanden. Die knurrige Anspielung auf Neil Young im Lied, der ja den Rassismus im Süden der USA in Songs oft anprangert, all das ist reines Gefrotzel. In Wirklichkeit schätzen sich alle nämlich. So sehr, dass der im Song kritisierte Neil das Lied später einmal sogar selber spielt. Bei der Gedenkfeier zu Ehren von Lynyrd Skynyrd, nachdem drei Musiker bei einem Flugzeugabsturz ums Leben gekommen waren. Ein Klassiker. Und bis heute Pflicht für jeden Gitarristen. Sweet Home Alabama.
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0: Wirkt noch besser als der doppelte Espresso, finde ich. AC/DC in HR1. Und jetzt haben wir zusammen ein One-Hit-Wonder, die New Radicals mit You Get What You Give aus den 90ern. Trägt einfach dieses wunderbare Gefühl in sich, dass noch nicht alles verloren ist. Egal in welcher Hinsicht, der Song strahlt einfach aus. Da geht noch was.
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4: 11 Uhr. Diskussion über Haushalt für nächstes Jahr. Prozess um Wilke-Wurst-Skandal hat begonnen. Fahrermangel bei Bussen und Bahnen etwas abgeschwächt. Das Wetter, viele Wolken, im Norden und Osten auch Regen, 23 bis 31 Grad. Die Nachrichten mit Volker Kinke. Vor dem Kanzleramt in Berlin gibt es heute Proteste von Entwicklungs- und Hilfsorganisationen. Denn im Haushalt für nächstes Jahr soll auch in diesem Bereich gespart werden. Die Organisationen warnen vor Hunger und Krankheiten. Heute Nachmittag legt Finanzminister Klingbeil dem Bundeskabinett seinen Etatentwurf vor. ARD-Hauptstadtkorrespondent Jakob Mayer.
5: Für den Haushalt mussten die Ministerien 1% einsparen. Außerdem kürzt die Bundesregierung Finanzhilfen und Steuervergünstigungen und sie mindert die

0: Zuschüsse für Rente und Krankenversicherung. Die Steuern für Alkohol und Tabak steigen. Eine Plastiksteuer wird eingeführt. Beschlossen wird der Haushalt nach den parlamentarischen Beratungen im November. Bis dahin kann sich noch einiges ändern.
1: In Kassel läuft der Prozess um verseuchte Fleischwaren der Wilke-Wurstfabrik in Twistetal. Vor fast 7 Jahren hatte der Lebensmittelskandal bundesweit für Empörung gesorgt. 3 frühere Mitarbeiter sind jetzt wegen fahrlässiger Tötung in 11 Fällen angeklagt. In der Wurst waren Listerien nachgewiesen worden. Zur Hygiene bei Wilke sagte der Kasseler Staatsanwalt Teschner kurz vor Prozessbeginn:
2: Wir gehen davon aus, dass für die Reinigung und die Sanierung zu wenig investiert wurde, dass die Reinigungskräfte zu wenig Reinigungsmittel hatten, um den hygienischen Zustand, wie er für die Produktion notwendig wäre, dass sie das hätten herstellen können. Auch notwendige Sanierungsarbeiten zur Beseitigung von Feuchtigkeit wurden nicht durchgeführt.
1: Der angekündigte Stellenabbau bei Porsche könnte größer ausfallen als bisher gedacht. Das Handelsblatt schreibt, dass bis zu 4.000 weitere Arbeitsplätze gestrichen werden. Besonders betroffen seien Mitarbeiter im Management und der Verwaltung. Damit würden bei Porsche etwa doppelt so viele Stellen wegfallen wie bis jetzt bekannt. Das Unternehmen hat die Angaben nicht bestätigt. Ein Sprecher kündigte an, Ende des Monats würden neue Pläne zur Zukunft von Porsche vorgestellt. Immer wieder war zuletzt der Fahrermangel bei Bussen und Bahnen beklagt worden. Aktuell hat sich die Lage etwas entspannt. Aus der Nachrichtenredaktion Dagmar Nun.
3: Weil in anderen Branchen Jobs gestrichen werden, können mehr Quereinsteiger eingestellt werden, meldet der Verband Deutscher Verkehrsunternehmen. Aber der Druck bleibt groß. Der Verband sagt, allein bis 2030 gehen jedes Jahr gut 6.000 Fahrerinnen und Fahrer in Rente, vor allem aus den geburtenstarken Babyboomer-Jahrgängen. Heißt, es werden weiter Fachkräfte gesucht, damit es im Nahverkehr nicht zu größeren Problemen kommt.
1: Knapp 2 Wochen nach dem Erdbeben in Venezuela beenden die internationalen Rettungsteams ihre Arbeit und suchen nicht mehr nach Überlebenden. Die Zahl der Toten wird inzwischen mit mehr als 3.300 angegeben. Laut Regierung wurden mehr als 16.700 Menschen verletzt. Zur Zahl der Vermissten gibt es keine offiziellen Angaben. Die Vereinten Nationen schätzen, dass es bis zu 50.000 Menschen sind. Das Gemeinschaftshaus renovieren, den Dorfplatz neu gestalten oder das Freibad sanieren. Für Calden, Hessisch-Lichtenau, Korbach, Lichtenfels und Niedenstein gibt es jetzt neue Möglichkeiten, die Lebensqualität zu verbessern. Sie sind ins Förderprogramm Dorfentwicklung aufgenommen worden. 6 Jahre lang haben die Städte und Gemeinden jetzt Zeit, ihre Projekte umzusetzen. Das waren die Nachrichten.
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5: 3 Minuten nach 11. Wir beginnen mit der A3 Frankfurt Richtung Würzburg zwischen Seligenstadt und Stockstadt. 9 Kilometer Stau jetzt wegen eines defekten Fahrzeugs. Die A3 Würzburg Richtung Frankfurt ist zwischen Weibersbrunn und Bessenbach-Walderschaft nach einem Unfall mit mehreren Autos gesperrt. Jetzt haben wir da 6 Kilometer Stau ab Markt Heidenfeld. Und die A7 Kassel Richtung Fulda zwischen Guxhagen und Homberg-Efze. 6 Kilometer Stau liegt immer noch an dem LKW, der auf dem rechten Fahrstreifen festhängt. Im Baustellenbereich dort.
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5: Das hat Martin Gutt für uns.
6: Mit den Wolken, die sich momentan noch hier bei Rhein-Main aufhalten, haben wir es zeitweise auch noch morgen und am Mittwoch zu tun. Es bleibt dabei allerdings weitgehend trocken. Und wenn nachher die Sonne mittendrin wieder häufiger durchkommt, geht's auch noch hoch auf sehr sommerliche 24 bis 31 Grad. Genauso wird's auch morgen, dazu eben noch zeitweise wolkig, genauso wie am Mittwoch. Ab der zweiten Wochenhälfte aber scheint die Sonne von Österreich-Winkel bis Hanau immer häufiger und dann wird's langsam auch immer heißer.
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5: Guten Tag.

Sommer mit ganz viel Power fegt sie hier durchs HR1-Studio. Und falls Sie es jetzt aber ein bisschen entspannter mögen, geht natürlich auch. Da haben wir auch was ganz Wunderbares. Crowded House, Weather with You. 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

0: Bekommen wir in Hessen bald eine Eisbachwelle? Also so wie in München, wo mitten in der Innenstadt gesurft wird. Tatsächlich gibt's diese Pläne. Und zwar für Frankfurt-Griesheim. HR-Reporter Tobias Weiler-Mattes. Klingt cool, wie ich finde, aber auch ein bisschen verrückt. Wie kam diese Idee zustande?
1: Viele Wassersportvereine im Rhein-Main-Gebiet setzen sich seit Jahren tatsächlich schon dafür ein. Mhm. Die haben so eine Initiative gegründet und sie sagen auch, das wäre eine Erlösung für viele. Wir brauchen die Trainingsstätten vor Ort. Und in dieser Initiative sind eben die Wassersportvereine vertreten und die sagen, es gibt in jedem Dorf einen Fußballplatz.
0: Ja.
1: Für Wassersportlerinnen und Sportler fehlen aber im Rhein-Main-Gebiet tatsächlich die Übungsmöglichkeiten. Mhm. Vor allem für Surfer oder Kanuten. Und ich sag mal, im Kanu sind die Deutschen eigentlich immer ganz gut bei Olympischen Spielen. Ja. Das ist für die Vereine ein Gegensatz. Aber nicht nur der Leistungswassersport soll gefördert werden, sondern auch der Breiten- und auch der Jugendsport mit dem Bau einer Surf- und Wildwasseranlage in Frankfurt-Griesheim.
0: Und warum jetzt Frankfurt-Griesheim?
1: Das ist gut geeignet dort am nördlichen Griesheimer Mainufer an der Mainschleuse. Da ist ein großes natürliches Gefälle von 4,50 Meter im Main. Mhm. Und so ein Gefälle, das kannst du nutzen, um Strömung zu erzeugen für Wildwasser und eine Surfwelle. Außerdem gibt's da einen Parkplatz, der ist groß genug. Da kannst du das hinbauen, die Anlage. Und die Mainschleuse Wiesbaden wäre auch gut zu erreichen für Wassersportlerinnen und Sportler. Und es gibt da kurze Leitungswege, die sind schon da, die müssten nicht extra gebaut werden. Dann würde der Bau etwas günstiger werden.
0: Etwas günstiger, aber vermutlich immer noch teuer, könnte ich mir vorstellen.
1: Sicher.
0: Und bis dahin muss natürlich noch eine Menge Wasser den Main runterfließen. Da muss noch einiges überprüft werden, logisch. Aber schön zu gucken wäre es ja auf jeden Fall, wenn wir in Frankfurt auch eine Eisbachwelle irgendwann hätten.
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6: Gleich 11:30.
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6: Mit Volker Kinkel.
8: Das Bundeskabinett will nachher den Haushalt für das nächste Jahr festlegen. Dabei sind auch Kürzungen im Bereich der Entwicklungszusammenarbeit und der humanitären Hilfe geplant. 16 Organisationen wollen dagegen vor dem Kanzleramt demonstrieren. Sie warnen vor mehr Hunger, Krankheiten und Gewalt. In Kassel findet ab heute der Prozess wegen des Lebensmittelskandals bei Wilke Wurst aus Twistetal-Berndorf statt. Angeklagt sind der frühere Geschäftsführer und 2 leitende Mitarbeiter, unter anderem wegen fahrlässiger Tötung. Denn 11 Menschen waren gestorben, nachdem sie bakterienverseuchte Wilke Wurst gegessen hatten. In den nächsten 10 bis 15 Jahren gehen Millionen Menschen in Deutschland in Rente. Das wird den Fachkräftemangel in vielen Bereichen verschärfen, auch bei Bus-, Bahn- und Lkw-Fahrern. Im Moment, sagen die Betriebe, ist die Lage etwas entspannt. Weil in vielen Bereichen Stellen abgebaut werden, gibt es verstärkt Quereinsteiger. Eine Fußgängerzone in Wolfhagen, das hat ein Anwohner ins Gespräch gebracht. Finden sich genug Mitstreiter, will die Stadt die Idee prüfen. Bisher ist der in Frage kommende Abschnitt in der Innenstadt eine verkehrsberuhigte Zone. In dem Bereich sind unter anderem das Kino, eine Eisdiele und verschiedene Läden. Das waren die HR1 Nachrichten.
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6: A3 Frankfurt-Würzburg zwischen Seligenstadt und Stockstadt immer noch die 9 Kilometer Stau. A3 Würzburg Richtung Frankfurt, da ist die Fahrbahn zwischen Weibersbrunn und Bessenbach-Walderschaff gesperrt. Grund ist immer noch der Unfall mit den gleich mehreren Fahrzeugen und immer noch 6 Kilometer Stau ab Markt Heidenfeld dort. A7 Kassel-Fulda zwischen Guxhagen und Homberg-Efze 3 Kilometer Stau.
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6: Mit Martin Gutt.
9: Hier im Rhein-Main-Gebiet werden die dicken Wolken im Laufe des Tages nach und nach wieder weniger. Es bleibt bei uns dann auch weitgehend trocken. Und wenn die Sonne dann wieder zeitweise durchkommt, gibt es am Nachmittag auch noch zwischen 24 Grad am Großen Feldberg und 31 rund um Frankfurt. Auch morgen ist es manchmal wolkig, so mit 31 Grad. Wolken gibt es bei uns auch noch zeitweise am Mittwoch. Ab Donnerstag dann aber insgesamt wieder mehr Sonne und auch immer größere Hitze.
6: Hallo bei HR1, ich bin Julia Tschetsch und zusammen hören wir gleich Robbie Williams und Feel. Vorher noch den wunderschönen Klassiker von David Bowie.

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0: Heute wird jemand 80 Jahre alt, den Sie vermutlich sofort erkennen, wenn Sie das hier hören. Oder? Da geht doch ganz vielen bestimmtes Herz auf. Es geht um Sylvester Stallone alias Rocky Balboa, der Boxer, der niemals aufgibt. Das war echt die Rolle seines Lebens mit Dialogen, die einige von uns vermutlich noch kennen.
1: Ja.
2: Hey, Champ, kann ich mal reinkommen?
1: Ja, natürlich.
2: Wie fühlst du dich?
1: Einigermaßen.
2: Du musst dein Training hier allein durchziehen, aber du kannst dich darauf verlassen, ich helfe dir.
1: Ja, ich weiß.
2: Du wirst Höllenqualen durchmachen, aber am Ende gehst du aufrecht aus dem Ring.
1: Ich versuch's.
0: Und wie er es versucht hat. Rocky wird zum Kultfilm, gewinnt 3 Oscars. Und dass Sylvester Stallone es tatsächlich auf die große Leinwand geschafft hat, das hätte ihm kaum einer zugetraut. Die Geschichte ist eigentlich unglaublich, dass er seit seiner Kindheit ja eine gelähmte Gesichtshälfte hat. Und damit Schauspieler werden, schwierig. Für ihn hat es erstmal nur Absagen gehagelt, aber das war für ihn genau der Ansporn.
3: Das Scheitern war das Beste. Es hat mich umdenken lassen. Deshalb sage ich, habt keine Angst, umzudenken.
0: Und umdenken, für Sylvester Stallone hieß das erstmal Drehbücher schreiben. Eben auch das für Rocky. Und als Hollywood dann ihm irgendwann die Rechte abkaufen wollte, hat er gesagt, nö, das mache ich selbst. Das spiele ich auch selbst. Und spielen, ja gut, das hieß bei Stallone natürlich nicht immer unbedingt viel reden. Wir erinnern uns an Rambo, da gebe ich ehrlich zu, das war überhaupt nicht meins. Ich weiß noch, bei einem meiner ersten Treffen mit meinem damaligen Freund und jetzigen Mann, da wollte er unbedingt, dass wir Rambo gucken. Rambo 3 sogar und meinte irgendwie, das wäre Kultur. Also habe ich auch Dialoge wie sowas hier über mich ergehen lassen.
4: Wozu ist das?
1: Das ist blaues Licht.
4: Und was macht es?
1: Es leuchtet blau.
0: Ja, im Nachhinein muss ich gestehen, finde ich es eigentlich ganz lustig. Sylvester Stallone, heute wird er 80 Jahre alt.
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Die trifft diese hohen Töne einfach spitzenmäßig. Jennifer Rush, The Power of Love in HR1. Und jetzt hören wir einen Song, der so ein bisschen was Dunkles und auch ein bisschen Verführerisches hat. Edwin Collins, A Girl Like You.

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1: 12 Uhr. Belgien geht gegen FIFA-Entscheidung vor. Zelensky fordert mehr Unterstützung bei Luftabwehr. Großer Waldbrand wirkt sich auf Tour de France aus. Das Wetter erst bewölkt, örtlich Regen, später freundlicher bis 31 Grad. Mein Name ist Christine Schumann. Der belgische Fußballverband hat offiziell Einspruch gegen die Entscheidung der FIFA eingelegt, die Sperre von US-Nationalstürmer Folarin Balogun zurückzunehmen. Das meldet das US-Sportmagazin The Athletic. Ein Mitglied des FIFA-Berufungsausschusses muss jetzt über den Einspruch entscheiden. Offenbar hatte US-Präsident Trump darauf gedrungen, die Sperre zurückzunehmen. ARD-WM-Reporter Hendrik Lückhoff.
2: Übereinstimmenden Medienberichten zufolge soll Trump FIFA-Boss Infantino angerufen und die Rücknahme der Sperre gefordert haben. Weltweit löst die Entscheidung des Weltverbandes viel Kritik aus. Englands Trainer Thomas Tuchel sagte, wie weit geht das jetzt? Es ist einfach seltsam. Norwegens Coach Ståle Solbakken meinte, es ist eine schlechte Entscheidung, die der WM schaden wird.
1: Kommende Nacht um 2 Uhr treffen die USA und Belgien im WM-Achtelfinale aufeinander. Kurz vor Beginn des NATO-Gipfels in der Türkei fordert die Ukraine mehr Raketen für das Luftabwehrsystem Patriot. Die massiven Angriffe aus Russland in der

0: Macht hätten von der ukrainischen Armee nicht abgewehrt werden können. Aus Kiew, ARD-Korrespondentin Rebecca Barth.
1: Der Grund dafür liege in den unzureichenden Lieferungen von Abfangraketen, betont der ukrainische Präsident. Für das Abwehren ballistischer Raketen ist die Ukraine auf das amerikanische System Patriot angewiesen. Es sei äußerst wichtig, dass vom NATO-Gipfel in Ankara Beschlüsse zur Unterstützung der Luftverteidigung hervorgingen, fordert Volodymyr Zelensky. Die USA und Europa verfügten über genügend Mittel, um den russischen Terror zu stoppen, betont der ukrainische Präsident.
0: Mehr Aufträge als erwartet für die angeschlagene deutsche Industrie. Das Statistische Bundesamt teilte mit, dass die Zahl der Aufträge im Mai im Vergleich zum April um 1,9% gestiegen ist. Experten hatten nur mit einem Plus von rund 1% gerechnet. Grund für die bessere Auftragslage seien vor allem Großaufträge wie die Milliardeninvestitionen des Staates in Infrastruktur und Aufrüstung. In Kassel läuft der Prozess um verseuchte Fleischwaren der Wilke Wurstfabrik in Twistetal. Vor fast 7 Jahren hatte der Lebensmittelskandal bundesweit für Empörung gesorgt. 3 frühere Mitarbeiter sind jetzt wegen fahrlässiger Tötung in 11 Fällen angeklagt. In der Wurst waren Listerien nachgewiesen worden. Zur Hygiene bei Wilke sagte der Kasseler Staatsanwalt Teschner kurz vor Prozessbeginn:
2: Wir gehen davon aus, dass für die Reinigung und die Sanierung zu wenig investiert wurde, dass die Reinigungskräfte zu wenig Reinigungsmittel hatten, um den hygienischen Zustand, wie er für die Produktion notwendig wäre, dass sie das hätten herstellen können. Auch notwendige Sanierungsarbeiten zur Beseitigung von Feuchtigkeit wurden nicht durchgeführt.
0: Wegen eines großen Waldbrandes im Südwesten Frankreichs müssen sich rund 10.000 Menschen in Sicherheit bringen. Auch die Tour de France ist beeinträchtigt. Die erste Etappe durch die Pyrenäen soll laut Tourleitung ohne Zuschauer stattfinden und mit deutlich weniger Begleitfahrzeugen. Die Ankunft der Fahrer wird gegen 17 Uhr in Les Aigles erwartet, 70 Kilometer entfernt von dem Waldbrand. Und das waren die Nachrichten.
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4: Um 12:03. Vorsicht auf der A49 Kassel Richtung Gießen zwischen Fritzlar und Warbahn. Da gibt's eine ungesicherte Unfallstelle auf der linken Spur. A3 Frankfurt Richtung Würzburg zwischen Seligenstadt und Stockstadt. 5 Kilometer Stau wegen eines kaputten Autos. Dann ist die A3 Würzburg Richtung Frankfurt zwischen Weibersbrunn und Bessenbach-Wald-Aschaff nach einem Unfall mit mehreren Fahrzeugen gesperrt. Dadurch gibt es 6 Kilometer Stau ab Marktheidenfeld. Und die A66 Frankfurt Richtung Wiesbaden zwischen Wiesbaden-Nordenstadt und Wiesbaden-Erbenheim. 2 Kilometer Stau nach einem Unfall auf der rechten Spur.
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4: Ja, noch ist es ziemlich stark bewölkt. Die Sonne, die zeigt sich nur gelegentlich im Südwesten. Nach Norden und Osten hin ist auch ein bisschen Regen dabei. Aber im Laufe des Nachmittags wird es von Westen her so ein bisschen sonniger und dann bleibt es meistens auch trocken. Bis zu 20 Grad gibt es heute im nordhessischen Bergland. Bis 32 Grad werden es in Südhessen. Morgen bleibt es dann trocken, im Norden bewölkter als im Süden und es wird auch recht windig bei Höchstwerten zwischen 25 und 32 Grad.
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4: Und wir starten in den Montagmittag jetzt mit Musik von Chris de Burgh. Das ist Don't Pay the Ferryman.
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Supertramp. Breakfast in America. Ja, es ist Urlaubszeit bei uns in Hessen. Ne? So für so ein paar Tage raus aus dem Alltag, runterkommen, entspannen. Ja, und spätestens nach einer Woche heißt es dann aber auch gerne, ach, ich freue mich auch wieder auf zu Hause, ne? Auf mein Bett, auf den Familientrubel. Und das ist doch das Schöne, wenn man gerne wieder nach Hause kommt, auch wenn es mal laut und chaotisch ist. Und über so ein Zuhause haben Madness in den 80ern ein Hit geschrieben. Our House in HR1.

0: Können Sie sich vorstellen, wie viel 203,7 Milliarden Euro sind? Nicht so richtig, oder? Aber es ist natürlich klar, das ist richtig viel Geld. Und wenn es nach Finanzminister Lars Klingbeil geht, dann sind das die Schulden, die Deutschland im nächsten Jahr aufnehmen soll, um den Haushalt zu finanzieren. Darüber spreche ich jetzt mit Martin Greive, Chefreporter Politik bei Handelsblatt. Hallo.
1: Hallo.
0: Klingbeil selbst, der lobt sich ja für seinen geplanten Haushalt. Was meinen Sie, zu Recht?
1: Nein, ich finde nicht. Herr Nitz zum Beispiel Rückgriff auf die Rücklage. Die stammt noch aus wirtschaftlich besseren Zeiten. Die wollte Lars Klingbeil für die nächsten Jahre sparen. Das schafft er jetzt nicht. Das ist zum Beispiel ein Trick. Ein zweiter ist, er zapft den Klima- und Transformationsfonds an. Mit den Mitteln daraus soll die Klimakrise bekämpft werden. Und da zu sparen war bislang eigentlich tabu. Und ein weiterer dicker Brocken ist, dass er die Schuldentilgung aus den großen Krisen, Corona und Energie, verschiebt. Da wäre jetzt bald quasi es losgegangen, dass man diese Schulden hätte zurückzahlen müssen. Das verschiebt er ins Jahr 2033. Und allein das bringt auch nochmal zusätzlich einen Jahressparbetrag von über 10 Milliarden Euro.
0: Ja, in seinem Entwurf, da stehen ja auch Steuererhöhungen auf Alkohol, Tabak, Zucker oder auch auf Plastik. Was kommt denn da sonst noch so auf uns Steuerzahler zu?
1: Also an Steuererhöhungen war es das erstmal, aber es gibt ja noch eine Steuer bevor. Da hatte die Koalition ja eigentlich versprochen, die Steuerzahler sehr, sehr stark zu entlasten, gerade untere und mittlere Einkommen. Dieses Versprechen löst Lars Klingbeil allerdings nicht ein. Wenn man sich das mal genauer anguckt, gibt es da eigentlich kaum Entlastungen. Dafür gibt es eher einige Belastungen.
0: Ja, bei der Zahl 203 Milliarden Schulden, da fragt man sich ja schon, wohin führen die denn? Oder wäre es vielleicht besser, noch mehr Schulden zu machen, um dann auch mehr investieren zu können?
1: 103 Milliarden Euro Schulden ist schon eine Menge. Also zur Erinnerung, so viele Schulden haben wir nur in Krisenzeiten auf dem Höhepunkt der Corona-Pandemie gemacht. Auch in den nächsten Jahren wird die Neuverschuldung immer so um die 200 Milliarden Euro betragen. Das ist schon außergewöhnlich. Der Fairness halber muss man sagen, dieser Anstieg ist natürlich sehr, sehr stark den stark steigenden Verteidigungsausgaben geschuldet. Allerdings wollte Lars Klingbeil schon auf der anderen Seite im Bundeshaushalt auch wirklich sparen. Und das ist ihm wirklich fast gar nicht gelungen. Da gibt es sehr, sehr viele offene Rechnungen noch in seinem Haushalt oder offene Schecks, die wirklich noch nicht gedeckt sind.
0: Sagt Martin Greive, Chefreporter Politik bei Handelsblatt. Heute soll der Haushaltsentwurf von Bundesfinanzminister Lars Klingbeil im Kabinett beschlossen werden. Nach der Sommerpause muss der dann noch durch den Bundestag und den Bundesrat.
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2: Es ist 12:30 und jetzt Aktuelles aus unseren Regionalstudios.
0: Hier ist das Studio Rhein-Main.
6: Hier in Frankfurt zu wohnen ist teuer. Die Stadt mit den hohen Bankentürmen liegt deutschlandweit auf Platz 2, was Mieten angeht. Fast 18 Euro zahlen die Frankfurterinnen und Frankfurter im Schnitt pro Quadratmeter. Nur in München ist Mieten noch teurer. Das zeigt eine neue Erhebung des Deutschen Gewerkschaftsbundes. In Wiesbaden verlangen Vermieter im Schnitt fast 14 Euro pro Quadratmeter, in Kassel 10. Damit gehört Kassel zu den günstigeren Pflastern in Deutschland. Die Mieten in den 40 größten deutschen Städten sind in den vergangenen 10 Jahren um mehr als 50% gestiegen. Der Deutsche Gewerkschaftsbund fordert schärfere Regeln gegen Mietwucher. Tobias Weiler-Mattes, Studio Rhein-Main.
7: Es ist das Ende einer Ära im hessischen Amateurfußball. Auch im Fußballkreis Friedberg müssen Frauen jetzt Eintritt zahlen. Ja, das klingt wie aus der Zeit gefallen. Jahrzehntelang haben Frauen kostenlos ihren Männern, Brüdern oder Nachbarn beim Kicken in der Kreisliga zugucken dürfen, im Fußballkreis Friedberg bis zu diesem Sommer. Die anderen 31 Kreise in Hessen haben Männer und Frauen schon früher gleichgestellt. In Friedberg haben sich die Vereine dagegen lange gewehrt, es jetzt aber doch beschlossen, trotz langer Diskussionen und gleich mehrerer Abstimmungen. Jetzt gilt also, für ein Kreisoberligaspiel zum Beispiel zahlen alle Erwachsenen 3,50 Euro Eintritt. Ja, auch die Frauen. Heiko Schneider, Studio Rhein-Main.
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2: Vorsicht auf der A49, Kassel Richtung Gießen, zwischen Borken und Neuntal, da liegt ein Reifen auf dem linken Fahrstreifen. Die A3 Würzburg Richtung Frankfurt ist zwischen Weibersbrunn und Bessenbach-Wald-Aschaff nach einem Unfall mit mehreren Fahrzeugen gesperrt. Dadurch gibt es 6 Kilometer Stau ab Markt Heidenfeld. Die Umleitung geht ab Rohrbrunn über die U42. Und die A7 Kassel Richtung Fulda zwischen Melsung und Malsfeld, da steht ein kaputtes Auto und nur eine Spur ist frei.
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2: Jetzt am Mittag sind viele Wolken unterwegs. Richtung Norden und Osten sind auch kurze Schauer möglich. Aber im Laufe des Nachmittags lockert es von Westen her so ein bisschen auf, dann bleibt es auch überwiegend trocken. Bis zu 20 Grad werden es im Norden, bis zu 32 im Süden. Morgen dann ja, im Süden sonnig, im Norden bewölkt. Es bleibt trocken bei bis zu 32 Grad. Haben Sie einen richtig schönen Montag. Ja, vor der nächsten Hitzewelle ist heute nochmal durchatmen angesagt. Jetzt mit Musik von Tears for Fears. Schaut!

Da muss ich einmal dazwischen gehen. Sie wissen, bei uns hören Sie Wichtiges sofort. Vorsicht bitte auf der B3 Marburg Richtung Gießen. Zwischen Marburg Bahnhofstraße und Marburg Mitte sind Personen auf der Fahrbahn unterwegs.

0: gerade freuen wir uns, dass wir mal so wieder richtig schön durchlüften können, ne? Ohne einfach nur die Wärme reinzulassen. Ja, und schon steht die nächste Hitzewelle vor der Tür. Bis zu 35 Grad werden es am Wochenende. Und bei der letzten Hitzewelle vor 2 Wochen, da haben nicht nur wir unter den Temperaturen gelitten, sondern auch die Infrastruktur. Straßenbelege sind aufgebrochen und Bahnschienen haben sich verzogen. Und auch vereinzelte Stromausfälle sind auf die Hitze zurückzuführen. Wie es dazu kommt, weiß Katja Jansen aus der ARD-Klimaredaktion.
1: Wir haben bei der Hitzewelle kürzlich tatsächlich etliche Gebiete in Deutschland gehabt, wo vermehrt der Strom ausgefallen ist. Und die Netzbetreiber sagen, ja, das lag an den Temperaturen. Denn die Hitze führt zum Beispiel zu Materialproblemen an Erdkabeln. Zu hohe Temperaturen machen die Isolierungen dieser Kabelspröde, der Widerstand in den Leitungen steigt bei Hitze. Dadurch wird es dann nochmal wärmer und irgendwann hält so ein Kabel nicht mehr stand, geht kaputt. Und dann greift ein Sicherheitsmechanismus. Es wird automatisch abgeschaltet, der Strom fällt aus, auch brennende Trafohäuschen oder Stromkästen waren ein Thema. Nicht immer ist die Hitze klar die Ursache der Brände, aber in vielen Fällen ist es zumindest wahrscheinlich, dass sie dazu beigetragen hat.
0: Es gibt ja auch die Theorie, dass der Strom aus den vielen Solaranlagen, die es mittlerweile gibt, die Netze bei Hitze zusätzlich belastet. Ist da was dran?
1: Nein, denn gerade bei Hitze sind Solaranlagen gar nicht so produktiv. Ihre Leistung sinkt eher, wenn es zu warm wird. Schaut man sich übers Jahr an, wann wirklich Spitzenwerte an Solarstrom erzeugt werden, dann sind das eher kalte Tage mit klarer Luft und viel Sonne. Trotzdem sind Solaranlagen im Sommer produktiv und sinnvoll, denn die Tage sind lang, der Einfallswinkel der Sonne ist gut, es lohnt sich also, ist aber eben nicht der Grund, warum unser Stromnetz bei Hitze Probleme bekommt.
0: Okay, aber was ist denn die Lösung für unsere Stromversorgung bei Hitze?
1: Die Energiewende zu Ende denken, das sehen viele Fachleute als großen Hebel. Denn Sonne oder Wind liefern übers Jahr riesige Mengen an Energie. Jetzt müssen wir es nur noch schaffen, die sinnvoll zu speichern, gut zu verteilen und schlauer abzurufen. Also Batteriespeicher, Pumpspeicherkraftwerke und Wasserstoff als Langzeitspeicher auf der einen Seite. Und wir sollten Strom schlau nutzen. Nämlich dann, wenn besonders viel erzeugt wird, dann spart man sich das unnötige Speichern. Denn wenn all das ineinander greift, dann ist Elektrifizierung auch mitten im Klimawandel kein Problem, sondern eine Lösung.
0: Sagt Katja Jansen aus der ARD-Klimaredaktion.

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4: 13 Uhr. Belgien geht gegen FIFA-Entscheidung vor. Guterres fordert Regulierung von künstlicher Intelligenz. Noch viele freie Ausbildungsplätze in Hessen. Das Wetter am Nachmittag freundlicher bis 31 Grad. Mein Name ist Christine Schumann. Der belgische Fußballverband hat offiziell Einspruch gegen die Entscheidung der FIFA eingelegt, die Sperre von US-Nationalstürmer Valerien Balogun zurückzunehmen. Das meldet das US-Sportmagazin The Athletic. Ein Mitglied des FIFA-Berufungsausschusses muss jetzt über den Einspruch entscheiden. Offenbar hatte US-Präsident Trump darauf gedrungen, die Sperre zurückzunehmen. ARD-BM-Reporter Hendrik Lückhoff.
5: Übereinstimmenden Medienberichten zufolge soll Trump FIFA-Boss Infantino angerufen und die Rücknahme der Sperre gefordert haben. Weltweit löst die Entscheidung des Weltverbandes viel Kritik aus. Englands Trainer Thomas Tuchel sagte, wie weit geht das jetzt? Es ist einfach seltsam. Norwegens Coach Ståle Solbakken meinte, es ist eine schlechte Entscheidung, die der WM schaden wird.
4: Kurz vor Beginn des NATO-Gipfels in der Türkei fordert die Ukraine mehr Raketen für das Luftabwehrsystem Patriot. Die massiven Angriffe aus Russland in der Nacht hätten von der ukrainischen Armee nicht abgewehrt werden können. Aus Kiew, ARD-Korrespondentin Rebecca Barth.
6: Der Grund dafür liege in den unzureichenden Lieferungen von Abfangraketen, betont der ukrainische Präsident. Für das Abwehren ballistischer Raketen ist die Ukraine auf das amerikanische System Patriot angewiesen. Es sei äußerst wichtig, dass vom NATO-Gipfel in Ankara Beschlüsse zur Unterstützung der Luftverteidigung hervorgingen, fordert Volodymyr Zelensky. Die USA und Europa verfügten über genügend Mittel, um den russischen Terror zu stoppen, betont der ukrainische Präsident.
4: Es war wohl einer der größten Waffenfunde in Deutschland. Jetzt hat vor dem Landgericht Wuppertal der Prozess

0: Prozess gegen drei Männer begonnen. Ihnen wird unter anderem vorgeworfen, gegen das Waffengesetz verstoßen zu haben. Dafür drohen bis zu 10 Jahre Haft. Im vergangenen Oktober hatten Ermittler tagelang einen Gebäudekomplex in Remscheid durchsucht. Dabei fanden sie Munition und hunderte scharfe Schusswaffen, darunter auch Maschinenpistolen und Sturmgewehre. Unkontrollierte KI-Systeme sind eine Gefahr und verändern schon jetzt grundlegend unsere Welt. Das hat UN-Generalsekretär Guterres bei einer Veranstaltung zu künstlicher Intelligenz in Genf gesagt. Er fordert eine stärkere Regulierung. ARD-Korrespondentin Sandra Bieger.
1: Aktuell werde mit Hilfe der rasanten technischen Entwicklung an Gesellschaften weltweit ein Experiment durchgeführt, ohne Plan und ohne Zustimmung. Dem müsse die Staatengemeinschaft ein internationales Regelwerk entgegensetzen, das sich an den Menschenrechten orientiert. Guterres will daneben unter anderem auch verbindliche Standards zum Schutz von Kindern beim Zugang zu künstlicher Intelligenz. Außerdem müssten Unternehmen offenlegen, wie viel Energie und Wasser ihre KI-Modelle verbrauchen.
0: Nächsten Monat beginnt auch in Hessen wieder ein neues Ausbildungsjahr. Landesweit gibt es laut der Regionaldirektion Hessen der Bundesagentur für Arbeit noch mehr als 12.000 freie Stellen. In Nordhessen zum Beispiel sind nach Angaben der Behörden vor allem Lehrstellen im Einzelhandel, der Elektroindustrie und bei Banken und Versicherungen frei. Insgesamt mehr als 1.100 Plätze. Das waren die Nachrichten.
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3: Vorsicht auf der A5 Frankfurt Richtung Darmstadt. In der Abfahrt Langmörfelden, da liegt ein Feuerlöscher auf der Fahrbahn. A3 Frankfurt Richtung Würzburg zwischen Bessenbach, Waldaschaff und Weibersbrunn 3 Kilometer Stau. Dann ist die A3 Würzburg Richtung Frankfurt zwischen Weibersbrunn und Bessenbach, Waldaschaff nach einem Unfall mit mehreren Fahrzeugen gesperrt. Dadurch gibt es 6 Kilometer Stau ab Markt Heidenfeld. Die Umleitung geht ab Rohrbrunn über die U42. A7 Würzburg Richtung Fulda zwischen Bad Brückenau-Wildflecken und Bad Brückenau-Volkers 3 Kilometer Stau. A7 Kassel Richtung Fulda zwischen Melsung und Malsfeld, da steht ein kaputtes Auto und auch nur eine Spur ist frei. Und die A7 Fulda Richtung Würzburg zwischen dem Fuldaer Dreieck und Bad Brückenau-Volkers 5 Kilometer Stau ab der Raststätte Utrichshausen.
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3: Viele Wolken sind jetzt noch unterwegs. Die Sonne, ja, die zeigt sich nur gelegentlich im Südwesten. Im Norden und im Osten ist auch ein bisschen Regen dabei, aber im Laufe des Tages, im Laufe des Nachmittags, da lockert es von Westen her ein bisschen auf, da kommt auch mal die Sonne raus und dann bleibt es auch überwiegend trocken. Bis zu 20 Grad im Norden, bis zu 32 Grad im Süden. Morgen bleibt es dann trocken, im Norden weiterhin bewölkter als im Süden und es ist auch recht windig, bei Höchstwerten zwischen 25 und 32 Grad.
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3: Hat Donald Trump durch einen Anruf bei Gianni Infantino dafür gesorgt, dass die Rotsperre eines US-Spielers fürs Achtelfinale morgen gegen Belgien aufgehoben wird? Was ist da los? Na, ich hake gleich mal bei unserer WM-Reporterin in Atlanta nach. Und Musik jetzt von Robert Palmer. Das ist Johnny and Mary.
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0: Nicht der Sieg der Norweger über Brasilien gestern. Nicht das Spitzenspiel Portugal gegen Spanien. Heute ist das große WM-Thema. Nein! Dafür fragen alle, hat der US-Präsident Donald Trump seinem Buddy, den FIFA-Chef Gianni Infantino, dazu veranlasst, die Rotsperre für einen US-Spieler auszusetzen oder hat er nicht? Ann-Kathrin Rose ist unsere WM-Reporterin in Atlanta. Wie ist denn deine Einschätzung?
1: Naja, sagen wir so, es gibt zumindest keine Beweise oder keine Bestätigung dafür, dass Donald Trump tatsächlich Gianni Infantino angerufen hat. Aber der US-Präsident, der hat direkt nach dieser FIFA-Mitteilung, also dass Phelan Balogun, der beste US-Spieler, nicht mehr gesperrt ist, auf seinem eigenen Social-Media-Portal auf True Social reagiert und hat gesagt, vielen Dank, liebe FIFA, dass ihr das gemacht habt, was richtig ist. Und damit hat er natürlich die Gerüchte nochmal richtig angeheizt.
0: Herr Infantino begleitet Trump ja bei Staatsbesuchen, sitzt in seinem Friedensrat und hat auch extra für Trump den FIFA-Friedenspreis erfunden. Und jetzt die plötzliche Entscheidung, diese Rotsperre eben von diesem wichtigen Stürmer rückgängig zu machen. Was sagt das denn über die FIFA und ihren Chef aus?
1: Das ist ein beispielloser Vorgang. Die FIFA hatte bis jetzt, glaube ich, insgesamt noch nicht die ganz großen Credits, was die Vertrauenswürdigkeit angeht. Aber das ist ein neuer Tabubruch, weil es ist eben ein klarer Vorteil für die USA. Und auch deshalb hat der belgische Verband oder soll der belgische Verband jetzt Protest eingelegt haben. Es könnte also noch vor dem FIFA-Berufungsausschuss verhandelt werden. Die große Frage ist, passiert das bis zum Anpfiff? Der ist heute Nacht 2 Uhr deutscher Zeit.
0: Okay, und wird das Verhalten von der FIFA und ihrem Chef sonst noch irgendwelche Konsequenzen haben können?
1: Ja, das ist ja immer so. Wenn die großen Männer Dinge entscheiden, dann passiert erstmal nichts. Es gibt auf jeden Fall Protest. Das ist ganz wichtig. Auch vom DFB, vom Deutschen Fußballbund und vom Europäischen Fußballverband, von der UEFA, die sich sonst nicht so klar positioniert, die aber jetzt ein Statement rausgegeben hat und gesagt hat, das ist die Überschreitung einer roten Linie. Und der Aufschrei, der Protest, der ist eben so laut und so groß, dass ich mich frage, wie lang kann Gianni Infantino das weglächeln und wegmoderieren? Das werden wir auf jeden Fall im Blick behalten.
0: Wir sind gespannt. Die WM macht Schlagzeilen nicht mit sportlichen Ergebnissen, sondern mit fragwürdigen Entscheidungen der FIFA und mit Gerüchten der Einflussnahme von Donald Trump.
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6: Um 14:30 die A3 Köln Richtung Frankfurt zwischen Montabaur und Dietz. Da steht ein brennendes Fahrzeug auf der rechten Spur. Dadurch gibt's 3 Kilometer Stau. Dann ist die A3 Würzburg Richtung Frankfurt zwischen Weibersbrunn und Bessenbach-Walderschaff wegen Reinigungsarbeiten nach einem Unfall gesperrt. Dadurch gibt es 6 Kilometer Stau ab Markt Heidenfeld. Die Umleitung geht ab Rohrbrunn über die U42. Dann haben wir die A5 Frankfurt Richtung Kassel zwischen Frankfurt-Westhafen und dem Westkreuz Frankfurt. Da hat es einen Unfall auf dem Standstreifen gegeben. Die A7 Würzburg Richtung Fulda zwischen Bad Brückenau-Wildflecken und Bad Brückenau-Volkers. 3 Kilometer Stau und dann einmal die Gegenrichtung A7 Fulda Richtung Würzburg. Zwischen dem Fuldaer Dreieck und Bad Brückenau-Volkers 5 Kilometer Stau ab der Raststätte Utrichshausen.
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6: Doch viele Wolken sind unterwegs. Richtung Norden und Osten sind auch kurze Schauer möglich, aber im Laufe des Nachmittags, da lockert es dann auch so ein bisschen von Westen her auf. Größtenteil bleibt es dann trocken. Bis zu 20 Grad sind es heute im nordhessischen Bergland, bis zu 32 Grad im Süden. Und auch morgen ist es ein bisschen zweigeteilt. Im Süden sonnig, im Norden eher bewölkt. Aber überall größtenteils trocken, bei maximal 32 Grad. Haben Sie einen guten Start in die neue Woche mit Musik aus den 70ern jetzt von Slade. Far, far away. Ich bin Katharina Lenz. Hallo.
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0: Richtiges hören Sie bei uns sofort. Deswegen Vorsicht auf der A5 Frankfurt Richtung Darmstadt. Zwischen Zeppelinheim und Langmörfelden, da befindet sich eine Person auf der Fahrbahn. Diese Bilder, die gehen uns wohl allen nicht aus dem Kopf. Verschimmeltes Fleisch, wohin das Auge reicht. Der Lebensmittelskandal rund um die Wurstfabrik Wilke in Twistetal hat nicht nur in Hessen für Aufsehen gesorgt. Weltweit kam es zu Rückrufen. 11 Menschen sind damals gestorben. Heute Vormittag ist in Kassel der Prozess gestartet. Angeklagt sind Produktionsleiter, Geschäftsführer und Stellvertreterin, unter anderem wegen fahrlässiger Tötung. HR-Reporter Jens Höhner beobachtet den Prozess. Jens, 2019 war ja der Gammelfleischskandal um Wilke. Warum beginnt die Verhandlung denn erst jetzt, nach 7 Jahren?
1: Ja, weil die Mühlen der Justiz langsam mahlen und weil das Ganze doch sehr kompliziert ist. Es geht um Lebensmittelrecht, dann geht es um EU-Lebensmittelrecht, dann geht es um 57 Fälle und es muss überall ermittelt werden, zum Beispiel auch in diesen 11 Fällen der fahrlässigen Tötung, das sind 11 Fälle von 57. Ja, woran sind die Leute wirklich gestorben? Waren das die Bakterien aus der Wilke-Wurst? Und das musste alles genau und haarklein ermittelt werden. Und da sagt die Staatsanwaltschaft, das hat leider 7 Jahre alles gedauert.
0: Und wie haben jetzt die Angeklagten auf die Anklage reagiert?
1: Sehr unterschiedlich. Der Hauptangeklagte, der ehemalige Geschäftsführer, war sehr aufmerksam, hat auch mitgeschrieben, als er die Anklageschrift gehört hat. Dagegen der ehemalige Produktionsleiter, der saß da wie ein Häufchen Elend, in sich zusammengesunken, hat kaum aufgeblickt. Also die waren doch sehr, sehr unterschiedlich drauf.
0: Und wann ist deiner Meinung nach mit dem Urteil zu rechnen?
1: Das wird dauern, wie ich eben schon sagte. Jetzt wird es darum gehen. Jetzt werden Sachverständige kommen und sagen, ja, die 11 Menschen sind wirklich gestorben, weil sie Wilke-Wurst gegessen haben und weil da Bakterien drin waren. Die Verteidigung wird das in Zweifel ziehen und sagen, diese Bakterien ist ja gar nicht ausgemacht, dass die wirklich schon in diesem Betrieb in Berndorf, in Twistetal, im Fleisch waren. Vielleicht sind die erst später reingekommen. Vielleicht waren die Krankenhäuser, in denen diese Wurst dann den Patienten gegeben wurden, ja auch daran schuld, dass die Bakterien reingekommen sind. Denn das Schlimme ist, diese verseuchten Gammelfleischwürste sind in Krankenhäusern an schwerkranke Patienten gegeben worden. Die haben davon gegessen und auch in Altenheimen. Und darauf kamen dann eben diese Todesfälle. Die wurden dann noch kränker und sind eben an schweren Infektionen gestorben. Das wird eine sehr spannende Geschichte, ob das wirklich zweifelsfrei nachzuweisen ist, dass diese Menschen an der Wilke-Wurst gestorben sind.
0: Da heute ist in Kassel der Prozess um den Gammelfleischskandal rund um die nordhessische Wurstfabrik Wilke gestartet.
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Love is a Shield hier in HR1. Und das ist jetzt wieder der Moment, in dem ich mir denke, Mensch, hättest du mal im Spanischunterricht besser aufgepasst, ne? Weil das ist so ein Song zum Mitgrölen, weil der sich auch so steigert. Héroes del Silencio mit Entre dos Tierras hier in HR1.

HR1. Jetzt habe ich Cher für Sie. Was für eine tolle Frau, ne? Ich bin wirklich großer Fan. Ich meine, die ist in diesem Jahr 80 geworden. Und ich hoffe ja immer noch, dass sie bald nochmal wieder auf Tour kommt. Ich habe sie vor ein paar Jahren gesehen und das ist wirklich unglaublich, was die auf der Bühne abreißt, wie oft die sich umzieht. Das ist mehr als ein Konzert, das ist eine absolute Show. Sie ist einfach die Queen und wir lieben sie. Cher jetzt hier mit Just Like Jesse James in HR1.

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1: 14 Uhr. Erster Tag im Wilke-Wurst-Prozess in Kassel. Jugendärzte fordern höhere Steuern auf Bier und Wein. UEFA zeigt sich fassungslos über rote Karte-Entscheidung. Das Wetter am Nachmittag freundlicher bis 31 Grad. Mein Name ist Frank Vornhardt. Vor dem Landgericht in Kassel hat heute der Prozess um den Lebensmittelskandal beim nordhessischen Wursthersteller Wilke begonnen. Es geht unter anderem um fahrlässige Tötung. Die drei Beschuldigten haben zum Auftakt geschwiegen. HR-Reporter Jens Wellhöner.
2: Angeklagt sind drei ehemalige Mitglieder der Geschäftsführung des Fleischwarenproduzenten aus dem Landkreis Waldeck-Frankenberg. Sie sollen über die katastrophalen hygienischen Zustände bei Wilke gewusst haben, aber nicht genug dagegen unternommen haben. Außerdem sollen sie dafür gesorgt haben, dass mit sogenannten Listerien befallenes Fleisch trotzdem verkauft wurde. Danach sind laut Anklage 11 Menschen nach dem Verzehr gestorben.
1: Kinder- und Jugendärzte in Deutschland hätten sich beim Thema höhere Steuern auf alkoholische Getränke mehr gewünscht. Der zuständige Verband sagt, gerade Bier und Wein würden von Jugendlichen besonders häufig konsumiert. Trotzdem seien die beiden Getränke von der Erhöhung ausgenommen. Dabei seien Preise ein wirksames Instrument, um Kinder und Jugendliche besser zu schützen. Die Bundesregierung plant höhere Steuern auf starken Alkohol, Alkopops und Schaumwein. In Hessen haben im vergangenen Jahr knapp 33.000 Menschen eine Ausbildung begonnen. Wie das Statistische Landesamt in Wiesbaden mitteilt, waren das 3% weniger als im Jahr davor und fast 11% weniger als vor 10 Jahren. HR-Reporterin Jutta Nieswand.
3: Die Zahl der Ausbildungsverträge ging in Berufen mit hohem Fachkräftemangel sogar noch stärker zurück. Besonders hoch war der Rückgang in der Hotellerie mit fast einem Viertel gegenüber 2024. Mehr als die Hälfte der neuen Ausbildungsverträge in Hessen wurden in Industrie und Handel geschlossen, mehr als ein Viertel im Handwerk. Insgesamt waren über 87.000 Menschen im letzten Jahr in einer Ausbildung in Hessen, knapp 1% weniger als im Jahr zuvor. In diesem Jahr sind laut Regionaldirektion Hessen der Bundesagentur für Arbeit noch mehr als 12.000 Ausbildungsplätze offen.
1: Es war wohl einer der größten Waffenfunde in Deutschland. Jetzt hat vor dem Landgericht Wuppertal der Prozess gegen drei Männer begonnen. Ihnen wird unter anderem vorgeworfen, gegen das Waffengesetz verstoßen zu haben. Dafür drohen bis zu 10 Jahre Haft. Im vergangenen Oktober hatten Ermittler tagelang einen Gebäudekomplex

0: Remscheid durchsucht. Dabei fanden sie Munition und hunderte scharfe Schusswaffen, darunter auch Maschinenpistolen und Sturmgewehre. Die Europäische Fußballunion UEFA hat den Weltfußballverband FIFA scharf kritisiert. In einer Stellungnahme heißt es, man sei fassungslos. Die FIFA habe mit ihrer Entscheidung, die Rotsperre gegen den US-Spieler Balogun zurückzunehmen, eine rote Linie überschritten. ARD-WM-Reporter Daniel Neuhaus.
1: Die FIFA habe einen Präzedenzfall geschaffen und so die Glaubwürdigkeit des Wettbewerbs untergraben. Am Sonntag hatte die FIFA die Sperre für US-Stürmer Folarin Balogun aus dem WM-16-Finale gegen Bosnien-Herzegowina zur Bewährung ausgesetzt. Balogun ist damit im Achtelfinale der USA gegen Belgien spielberechtigt. Laut Medienberichten rief US-Präsident Donald Trump persönlich bei FIFA-Boss Gianni Infantino an, um ihn um eine Überprüfung der roten Karte zu bitten.
0: Das waren die Nachrichten.
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3: Vorsicht auf der A3, Frankfurt Richtung Köln, zwischen Kelsterbach und dem Mönchhof-Dreieck. Da steht ein kaputtes Auto auf der rechten Spur im Baustellenbereich. Vorsicht auch auf der A5, Frankfurt Richtung Darmstadt, zwischen Zeppelinheim und Langmörfelden. Da ist eine Person auf der Fahrbahn unterwegs. A3 Köln Richtung Frankfurt, zwischen Montabaur und Dietz. Da laufen Löscharbeiten auf der rechten Spur. Dadurch gibt es 4 Kilometer Stau. A3 Würzburg Richtung Frankfurt, zwischen Weibersbrunn und Bessenbach-Walderschaff. 6 Kilometer Stau und stockender Verkehr. Die Unfallstelle ist aber mittlerweile geräumt. Dann haben wir die A5, Frankfurt Richtung Kassel, zwischen Frankfurt-Westhafen und Westkreuz Frankfurt. Da hat es einen Unfall auf dem Standstreifen gegeben. Die A7, Würzburg Richtung Fulda, zwischen Bad Brückenau-Wildflecken und Bad Brückenau-Volkers. 2 Kilometer Stau und in der Gegenrichtung A7 Fulda Richtung Würzburg. Zwischen dem Fulda-Dreieck und Bad Brückenau-Volkers auch nochmal 5 Kilometer Stau ab der Raststätte Utrichshausen.
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3: Viele Wolken heute unterwegs. Die Sonne, ja, die kommt ab und zu mal so im Südwesten raus. Im Norden und im Osten, da ist ein bisschen Regen dabei. Aber jetzt im Laufe des Nachmittags, da wird es ein bisschen entspannter von Westen her, ein bisschen sonniger, dann bleibt es auch meistens trocken. Bis zu 20 Grad im Norden, bis zu 32 Grad im Süden. Morgen dann trocken im Norden, bewölkter als im Süden und auch recht windig. Bei Höchstwerten zwischen 25 und 32 Grad.
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3: Und jetzt mit Status Quo. You're in the Army now.
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Knox, Walking on Broken Glass. Ja, und jetzt habe ich für Sie Musik aus den 80ern hier an HR1. Shadow on the Wall. Mike Oldfield hat den Song geschrieben und wollte Roger Chapman dafür als Sänger. Er hat ihn aber immer wieder diesen anspruchsvollen Gesang einsingen lassen. Wohl als Rache, so Chapman, weil der ihn eben Jahre zuvor als Bassist für seine Band Family abgelehnt hat. Naja, also eher eine schwierige Zusammenarbeit. Hören wir den Song aber zum Glück nicht an. Hier ist Shadow on the Wall in HR1.

Staubsaugervertreter zum Weltstar. Das ist mal eine Karriere. Er hat aber einfach auch eine Stimme und diese Ausstrahlung, die so viele Menschen begeistert. It's not unusual to be loved by anyone. Tom Jones. Was für ein Typ, oder? 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Und wir hören ihn schon jetzt mit Delilah in HR1.

0: Chris Rea
1: hier in hr1. Grüße gehen raus an Moni aus Gelnhausen. Sie ist die glückliche Gewinnerin der Tom Jones Konzerttickets. Ich wünsche Ihnen ganz viel Spaß am 16. Juli in Frankfurt.
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1: Es ist 2:30.
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12: Mit Marco Schleicher. Guten Tag. Das Landgericht Darmstadt hat einen 57-Jährigen wegen Mordes verurteilt. Er hatte vor knapp einem Jahr in Heppenheim seine Ex-Frau erstochen. Laut Gericht hatte er nicht ertragen, dass die Frau sich ein eigenes Leben ohne ihn aufbauen wollte. In Kassel hat heute der Prozess um den Lebensmittelskandal beim nordhessischen Wursthersteller Wilke angefangen. 3 frühere Mitarbeiter sind unter anderem wegen fahrlässiger Tötung angeklagt. Sie sollen dafür verantwortlich sein, dass bei Wilke über Jahre mit Bakterien verseuchte Lebensmittel produziert und verkauft wurden. Und jetzt mehr Aktuelles aus unseren Regionalstudios.
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13: Eine kleine Unaufmerksamkeit mit Folgen. Die Polizei im Kreis Groß-Gerau warnt momentan wieder vor einer Betrugsmasche an Geldautomaten. In Stockstadt, Nauheim und Gernsheim bringen Unbekannte in den letzten Tagen mehrere Seniorinnen und Senioren um teils hohe Geldbeträge. Die Täter beobachten die Opfer beim PIN-Eingeben und lenken sie dann ab, zum Beispiel indem sie behaupten, dass ein Schein runtergefallen sei. In diesem Moment tauschen sie unbemerkt die Bankkarte aus und heben später Geld vom Konto der Betroffenen ab. Die Polizei empfiehlt deshalb, ausreichend Abstand zu anderen Kunden zu halten und sich beim Geldabheben nicht ablenken zu lassen. Stefanie Hofmann, Kreis Groß-Gerau.
14: Noch 5 Wochen Sommerferien, die nutzt der Wetteraukreis für Bauarbeiten an den Schulen. In Himbach, einem Ortsteil von Limesheim, entsteht aktuell ein kompletter Neubau. Für gut 11 Millionen Euro bekommt das Hauptgebäude der Grundschule einen Anbau. Ziel des Ganzen, mehr Platz. Und das nicht nur für Klassenräume, sondern auch für das Ganztagsangebot. Das wird mit dem gesetzlichen Anspruch jetzt ja immer wichtiger. Klar ist aber auch, so ein Neubau ist nicht in ein paar Wochen Sommerferien fertig. Das Gebäude soll im April 2028 bezogen werden. Der Sommer wird jetzt vor allem für die Erdarbeiten genutzt. Anne-Kathrin Hochstraat, Limes-Hain-Himbach.
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1: Vorsicht auf der A661 Oberursel Richtung Egelsbach. Zwischen Offenbach-Kaiserlei und Offenbach-Taunusring, da liegt ein Spanngurt auf der Fahrbahn. Dann haben wir die A3 Köln Richtung Frankfurt. Zwischen Montabaur und Dietz, da laufen Bergungsarbeiten auf der rechten Spur. Dadurch gibt's 4 Kilometer Stau. A7 Würzburg Richtung Fulda zwischen Bad Brückenau-Wildflecken und Bad Brückenau vor Volkers. 2 Kilometer Stau und in der Gegenrichtung A7 Fulda Richtung Würzburg. Zwischen dem Fuldaer Dreieck und Bad Brückenau-Volkers 5 Kilometer Stau ab der Raststätte Utrichshausen.
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1: Mehrere Wolken heute unterwegs, obwohl das jetzt im Laufe des Nachmittags von Westen her auch so ein bisschen auflockert. Dann bleibt es auch größtenteils trocken. Aber es ist schon ein Unterschied. Ne? Bis zu 20 Grad sind heute im nordhessischen Bergland drin, bis zu 32 Grad im Süden. Und auch ähnlich geht's morgen weiter, zumindest mit den Unterschieden. Im Süden sonnig, im Norden bewölkt, überwiegend aber trocken. Morgen bei bis zu 32 Grad. Musik jetzt für Sie aus den 80ern von Toto. Africa. Ich bin Katharina Lenz. Haben Sie einen schönen Montag.
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0: George Harrison, My Sweet Lord, hier in HR1. Eigentlich ist es doch auch ein bisschen entspannt, oder? Wenn Deutschland nicht mehr Teil der WM ist, so können wir uns doch viel mehr für die anderen freuen. Gut. Ich bin jetzt auch nicht der größte Fußballfan, ne? Aber Norwegens Prinzessin Ingrid Alexandra, die ist nach dem Sieg ihrer Mannschaft gegen Brasilien einfach mal in die Kabine reingestiefelt und hat das gemacht, was wahrscheinlich gerade alle in Norwegen am liebsten tun würden. Sie hat den Torschützen der Norweger Erling Haaland umarmt. Dann zu Hause in Norwegen, da rastet das ganze Land komplett aus.
1: Schon als Norwegens Mittelstürmer Erling Haaland in der 90. Minute sein zweites Tor gegen Brasilien schießt, ist der Jubel bei den tausenden Fans im Zentrum von Oslo groß. Die Spannung steigt nochmal, als Neymar in der Nachspielzeit per Foul-Elfmeter auf 2:1 verkürzt. Doch beim Abpfiff gibt es für die Norweger kein Halten mehr. Norwegen hat Brasilien geschlagen, brüllt der Fernsehkommentator ins Mikrofon. Norwegen fährt nach Miami und steht im Viertelfinale der WM. Für die Fans beim Public Viewing im ganzen Land geht ein Traum in Erfüllung. Es ist ein Wunder, wir sind die Besten. Wunderbar, fantastisch, ich bin sprachlos. Ich habe sowas noch nie erlebt. Unglaublich, das werde ich alles meinen Kindern erzählen. In Oslo sind in der Nacht rund 100.000 Menschen unterwegs und feiern auf dem Schlossplatz eine friedliche Fußballparty. Und natürlich wird wieder gerudert, dieses Mal sogar mit royaler Unterstützung. Kronprinz Håkon sitzt mit rotem Norwegenschal mitten zwischen den Fans und macht mit.
0: Jana Sinram, AD-Korrespondentin für Skandinavien über Norwegens Sommermärchen in Blau-Rot.

Immer einfach, ne? Ah. Barry White, You're the First, the Last, My Everything. Haben Sie noch einen richtig guten Montag, gleich ab 15 Uhr zusammen mit Jürgen Rasper hier in HR1. Ich sag für heute Tschüss, mein Name ist Katharina Lenz und ich freue mich, wenn wir uns morgen Mittag wieder hören.

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1: 15 Uhr. Erster Tag im Wilke-Wurst-Prozess in Kassel. Berlin soll nach massivem Stromausfall krisenfester werden. UEFA zeigt sich fassungslos über rote Karte-Entscheidung. Das Wetter im Norden Wolken, nach Süden hin freundlicher bis 30 Grad. Mein Name ist Frank Vornert. Vor dem Landgericht in Kassel hat heute der Prozess um den Lebensmittelskandal beim nordhessischen Wursthersteller Wilke begonnen. Angeklagt sind drei ehemalige Mitglieder der Geschäftsführung des Unternehmens aus Twistetal-Berndorf, unter anderem wegen fahrlässiger Tötung. HR-Reporter Jens Wellhöhner.
2: Sie sollen über die katastrophalen hygienischen Zustände bei Wilke gewusst haben, aber nicht genug dagegen unternommen haben. Außerdem sollen sie dafür gesorgt haben, dass mit sogenannten Listerien befallenes Fleisch trotzdem verkauft wurde. Danach sind laut Anklage 11 Menschen nach dem Verzehr gestorben. Heute schwiegen die Mitglieder der ehemaligen Geschäftsführung zu den Anklagepunkten. Der Prozess wird wohl bis mindestens Mitte August dauern.
1: Nach dem tagelangen Stromausfall in Berlin Anfang des Jahres hat eine Expertenkommission festgestellt, die Stadt ist nicht ausreichend auf Krisen und Katastrophen vorbereitet. Der Terroranschlag auf das Stromnetz habe eine Reihe von Schwachstellen aufgedeckt, von schlechter Kommunikation bis zu Mängeln bei der Notstromversorgung. Die Experten empfehlen, ein zentrales Krisenzentrum einzurichten. Rund 100.000 Menschen mussten mitten im Winter ohne Strom und Heizung auskommen. Die Bundesregierung will heute Nachmittag den Haushaltsentwurf für das kommende Jahr beschließen. Der Gesetzentwurf von Finanzminister Klingbeil sieht mehr neue Schulden vor als ursprünglich geplant. ARD-Korrespondent Jakob Mayer.
3: Der Entwurf, den Lars Klingbeil am Nachmittag im Kabinett präsentiert, sieht eine Neuverschuldung von 204 Milliarden Euro vor. Die Rüstungsausgaben sollen deutlich steigen. Insgesamt plant Klingbeil Ausgaben von 555 Milliarden Euro ein. Weil die Bundesregierung nicht so einsparen konnte wie geplant, greift sie auf die Rücklage zurück. Zusätzliche Einnahmen sollen durch höhere Alkohol- und Tabaksteuern und eine Plastiksteuer erzielt werden.
1: Unkontrollierte KI-Systeme sind eine Gefahr und verändern schon jetzt grundlegend unsere Welt. Das hat UN-Generalsekretär Guterres bei einer Veranstaltung zu künstlicher Intelligenz in Genf gesagt. Er fordert eine stärkere Regulierung. ARD-Korrespondentin Sandra Bieger.
4: Aktuell werde mit Hilfe der rasanten technischen Entwicklung an Gesellschaften weltweit ein Experiment durchgeführt, ohne Plan und ohne Zustimmung. Dem müsse die Staatengemeinschaft ein internationales Regelwerk entgegensetzen, das sich an den Menschenrechten orientiert. Guterres will daneben unter anderem auch verbindliche Standards zum Schutz von Kindern beim Zugang zu künstlicher Intelligenz. Außerdem müssten Unternehmen offenlegen, wie viel Energie und Wasser ihre KI-Modelle verbrauchen.
1: UEFA kritisiert FIFA. Der Europäische Fußballverband sagt, die FIFA habe mit ihrer Entscheidung, die Rotsperre gegen den US-Spieler Balogun

0: zurückzunehmen, eine rote Linie überschritten. Man sei fassungslos. Medien hatten berichtet, US-Präsident Trump habe bei FIFA-Präsident Infantino deswegen Druck gemacht. Die USA treffen kommende Nacht im Achtelfinale der Fußball-WM auf Belgien. Balogun ist einer der wichtigsten Angreifer im US-Team. Das waren die Nachrichten.
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2: Schönen guten Tag, 3 Minuten nach 15 Uhr ist es. Vorsicht bitte auf der A66 Wiesbaden Richtung Frankfurt zwischen Eschborner Dreieck und dem Nordwestkreuz Frankfurt. Da liegen Metallteile auf der Fahrbahn. Und Vorsicht auf der A67 Mannheim Richtung Darmstadt zwischen Lorsch und Gernsheim, Spanngurte auf der Fahrbahn. Die weiteren Meldungen, die A4 Erfurt in Richtung Kirchheimer Dreieck zwischen Wildeck-Höhnebach und Friedewald, 3 Kilometer Stau wegen eines defekten Pkw auf dem Standstreifen. A7 Würzburg Richtung Fulda zwischen Bad Brückenau-Wildflecken und Bad Brückenau-Volkers, 4 Kilometer Stau. A7 Fulda Richtung Würzburg zwischen Fulderer Dreieck und Bad Brückenau-Volkers, 7 Kilometer Stau. Und die A49 Gießen Richtung Kassel zwischen Wabern und Gudensberg, 1 Kilometer Stau. Das war's. Fahren Sie vorsichtig, wo immer Sie unterwegs sind.
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2: Heute Nachmittag kann es neben Sonne auch dichte Wolken geben. Noch leichter Regen dann in Nord- und Osthessen kommt dazu. Werte bis 31 Grad. Heute Nacht dann öfter klar und trocken bei 18 bis 13 Grad. Und morgen dann meist trocken, aber neben Sonne auch dichte Wolken. Im Norden und Osten rund 4 Sonnenstunden, am Nachmittag kurzzeitig Nieselregen. Im Süden wird es freundlicher, bis zu 8 Sonnenstunden, aber windig. Morgen dann bis 32 Grad.
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2: Hallo zusammen, guten Wochenstart, schönen Montagnachmittag. Ich hoffe, Sie sind gut reingerutscht in die neue Woche mit einer großen Portion Energie geht's los. Hier sind Duran Duran, viel Spaß.

Hier ist H1, einen schönen Montagnachmittag. Das ist ein Song, ruhig, elegant und mit einer klaren Botschaft, die heute genauso aktuell ist wie damals. Man darf ruhig mal anders sein. Genau darum geht's in diesem Werk hier von Sting. Englishman in New York. Jetzt bei uns in H1.

0: Ich liebe diesen Titel und spiele immer das Schlagzeug mit, das Luftschlagzeug sozusagen. Fleetwood Mac, Go Your Own Way bei uns in HR1. Das hier sind Fury in the Slaughterhouse. Erkennt man sofort, oder? Und die haben seit einer guten Woche ein neues Album am Start, das heißt Changes. Und mein Kollege Frank Eckert aus der HR1 Musikredaktion, der findet's prima, ist bei mir im Studio. Frank, sag mal, spielt der Titel Changes des neuen Albums jetzt darauf an, dass jetzt lauter Veränderungen auf uns zukommen?
1: Oh mein Gott, musikalisch am Ende noch? Nein, kein Hip-Hop, kein Schlager, es ist eher umgekehrt. Durch diese ganzen Jahrzehnte und die Zeiten der Veränderung in dieser Band ist trotz Pausen, trotz Umbesetzungen und Ab- und Zugängen und Rückkehren etwas geblieben, nämlich die Band, das Fury-Projekt. Und die sind wirklich in Spiellaune. Die haben, das hast du, glaube ich, auch gelesen,
0: genau,
1: das erste Mal sich aus ihrem Standardstudio rausbewegt.
0: Haben sich ein Haus gemietet, ja, zu 6 plus Produzent 7 und haben in 2 Wochen das ganze Album selbst geschrieben.
1: Ich will jetzt nicht sagen, es klingt so, weil es klänge dann so, als ob es irgendwie schnell hingerotzt ist. Tatsächlich, diese ganzen Veränderungen, diese Spielfreude, diese Euphorie, zusammen zu sein, die hört man.
0: Frank, es klingt toll, aber mich interessiert natürlich, na?
1: Du willst wissen, wie klingt Changes, das neue Album. Hittig, international und ich weiß nicht, singen oder sägen diese Gitarren schon.
0: Lost and Found.
1: Hat einen großen Sound auf jeden Fall.
0: Ja.
1: Beim nächsten Stück, bei Changes, da würde ich sagen, diese leicht angesägten Gitarren, die brennen jetzt schon richtig.
0: Es klingt nach Fury, ne? Wenn man die kennt. Mega.
1: Es klingt nach der Band, es klingt nach guten, zeitlosen Zeiten. Und mit der nächsten Nummer empfehlen sie sich, wie schon in den 80ern, als das, was wir mal als Kiddies Radiomusik genannt haben.
0: Ja! Mega, also wirklich wie aus einem Guss, ja, könnte ich direkt mehrere Songs spielen. Ich bin ja Fury-Fan.
1: Das höre ich ein bisschen raus und ich würde auch sagen, wir können vielleicht die Woche nochmal was anderes spielen. Jetzt legen wir erstmal los mit einem Song, der heißt When We Were Young und der ist, wie das gehörte, einfach jetzt schon ein Instant-Klassiker.
0: Dann machen wir das. Hier sind Fury in the Slaughterhouse.
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in einem kleinen Häuschen, das sie angemietet haben, in Dänemark geschrieben, das ganze Album Changes. So klingen sie, Fury in the Slaughterhouse und When We Were Young haben wir gespielt in HR1.

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7: Es ist genau 3:30.
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7: Mit Marco Schleicher. Guten Tag. Mehr als 6 Jahre nach dem Lebensmittelskandal beim Wursthersteller Wilke in Nordhessen hat heute der Prozess in Kassel begonnen. 3 früheren Mitarbeitern wird unter anderem fahrlässige Tötung vorgeworfen, weil sie für die schlechten hygienischen Bedingungen in der Wurstfabrik verantwortlich gewesen sein sollen. Zu den Vorwürfen haben die 3 heute nichts gesagt. Die Stadt Berlin ist nicht genug auf Krisen und Katastrophen vorbereitet. Zu diesem Ergebnis kommt eine Expertengruppe, die sich mit dem großen Stromausfall vor 1,5 Jahr beschäftigt hat. Es gebe viele Schwachstellen, zum Beispiel schlechte Kommunikation oder Mängel bei der Notstromversorgung. Und jetzt mehr Aktuelles aus unseren Regionalstudios.
0: Hier ist das Studio Rhein-Main.
8: Autofahrerinnen und Autofahrer in Südhessen müssen sich heute auf Einschränkungen einstellen. Der Grund: die Autobahn GmbH untersucht den Untergrund an der A67 bei Groß-Gerau und am Darmstädter Nordkreuz. Mit den Erkundungsbohrungen wird geprüft, ob der Boden mit Schadstoffen belastet ist. Das ist eine wichtige Grundlage für die geplante Sanierung der Rampen innerhalb der kommenden 5 Jahre. Dafür müssen von 20 bis 5 Uhr morgens Auf- und Abfahrten der A67 an der B44 bei Groß-Gerau gesperrt werden. Und am Darmstädter Nordkreuz ist die Verbindungsrampe in Richtung Griesheim dicht. Die Arbeiten finden aber nur statt, wenn das Wetter auch mitspielt. Stefanie Hofmann, Darmstadt.
9: Es ist das Ende einer Ära im hessischen Amateurfußball. Auch im Fußballkreis Friedberg müssen Frauen jetzt Eintritt zahlen. Ja, das klingt wie aus der Zeit gefallen. Jahrzehntelang haben Frauen kostenlos ihren Männern, Brüdern oder Nachbarn beim Kicken in der Kreisliga zugucken dürfen. Im Fußballkreis Friedberg bis zu diesem Sommer. Die anderen 31 Kreise in Hessen haben Männer und Frauen schon früher gleichgestellt. In Friedberg haben sich die Vereine dagegen lange gewehrt, ist jetzt aber doch beschlossen, trotz langer Diskussionen und gleich mehrerer Abstimmungen. Jetzt gilt also, für ein Kreisoberligaspiel zum Beispiel zahlen alle Erwachsenen 3,50 Euro Eintritt. Ja, auch die Frauen. Heiko Schneider, Studio Rhein-Main.
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10: Schönen guten Tag, die A3 Frankfurt Richtung Köln. Zwischen Kelsterwachen und Mönchhof-Dreieck gibt es 2 Kilometer stockenden Verkehr. A7 Würzburg Richtung Fulda, zwischen Bad Brückenau-Wildflecken und Bad Brückenau-Volkers, 2 Kilometer Stau. A7 Fulda Richtung Würzburg, zwischen Fulderer Dreieck und Bad Brückenau-Volkers, 8 Kilometer Stau. Verzögerung eine gute Stunde dort, bitte Geduld. Und die A6 61 Oberursel Richtung Egelsbach, zwischen Bad Homburger Kreuz und Frankfurt-Eckenheim, streckenweise stockender Verkehr. Wo immer Sie unterwegs sind, bitte fahren fahren Sie vorsichtig.
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10: Heute Nachmittag kann es neben Sonne auch dichte Wolken geben und in Nord- und Osthessen auch leichter Regen bei 23 bis 31 Grad. Heute Nacht dann oft klar, man kann Sterne schauen bei 18 bis 13 Grad und morgen dann auch meist trocken, aber neben Sonne auch Wolken. Im Norden und Osten scheint es gut 4 Stunden dann morgen und im Süden wird es ein bisschen länger freundlich sein, bis zu 8 Sonnenstunden dann. Aber es wird insgesamt windiger bei 25 bis 32 Grad und so bleibt es dann auch den Rest der Woche.
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10: Hallo zusammen.
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0: Laura Branigan und Self Control bei uns in HR1. Die Tour de France, die ist wieder mittendrin, pünktlich zum Tourstart hängt. Aber eine neue Hitzeglocke über Frankreich bei 44 Grad, da quält sich der Tour de France Tross heute durch Spanien und dann eben auf Frankreich. Gleichzeitig gibt es aber auch riesige Waldbrände. Tausende mussten ihre Häuser verlassen. Deshalb soll es heute teils keine Zuschauer geben bei der dritten Etappe. Unser ARD-Tour-Reporter Holger Gersker ist an der Strecke. Holger, trotz Feuer und Hitze fährt der Tross. Wie ist denn die Lage gerade?
1: Ja, es ist sehr zugespitzt gewesen gerade. Tatsächlich ist es so, dass da hier ein riesen Waldbrandgebiet in Südfrankreich alle sehr beschäftigt. Das ist 70 Kilometer von der Strecke entfernt, aber es werden natürlich Helfer gebraucht und deswegen hat die Tourorganisation gebeten, nicht an die Strecke zu kommen auf französischem Gebiet. Das sind die letzten 40 der 200 Kilometer. Die meisten sind nach Spanien ausgewichen. Dort gibt es eine riesen Begeisterung und es wird dann zunehmend nachlassen, hierher nach Frankreich zu bitten, man möge nicht an die Strecke kommen, ist das eine, ist da nicht zu tun, das andere. Wir haben sehr viele gesehen auf den letzten 40 Kilometern, da wird es also Zuschauer geben. Aber die Polizei hat hier das Zielgelände, die letzten 2 Kilometer geräumt, da dann tatsächlich ziemliche Stille. Die Temperaturen übrigens sind heute sehr erträglich. Wir sind ja in den Bergen, 1800 Meter hoch, es sind keine 30 Grad, aber wir haben es gerade gehört, diese Temperaturangaben, morgen werden die dann im Flachen wieder erreicht. Am Start in Carcassonne sind 40 Grad gemeldet.
0: Wie sieht es gerade im Feld aus, auch aus deutscher Sicht?
1: Aus deutscher Sicht heute sehr überschaubar. Die spannendste deutsche Geschichte hat sich schon am Start ereignet. Gestern hatten wir ja den deutschen Meister Felix Engelhardt zum ersten Mal bei der Tour de France dabei mit seinem ganz großen Auftritt. Lang in der Fluchtgruppe, wurde gewählt zum aktivsten Fahrer des Tages. Und er hat dann am nächsten Tag die Ehre, neben den Trikotträgern zu starten. Also neben dem gelben, Jonas Vingegaard und so weiter. Grünes Bergtrikot, junges Trikot, das weiße. Und dann eigentlich ist ein Platz reserviert für Felix Engelhardt. Wer nicht da war, war Felix Engelhardt. Die anderen drei warteten auf ihn. Es hat sich offensichtlich nicht zu ihm rumgesprochen bei seiner ersten Tour de France. Und demzufolge ging es auch mal so los und dann hatten wir 18 Fahrer an der Spitze. Die mittlerweile ist diese Gruppe geschmolzen auf 6 Fahrer. Da war kein Deutscher dabei. Während Nils Politz sehr oft zu sehen ist, der Kölner, der fast 2 Meter groß ist, arbeitet sehr viel für seinen Chef, für den Toursieger des vergangenen Jahres, Tadej Pogacar.
0: Ich danke dir und bin froh, dass du da warst. Holger Gersker, Grüße auf die Tour. Mach's gut. Tschüss.
1: Jo, gern. Tschüss.

Die Bay City Rollers bei uns in HR1 bei Joan Jett und in Black Hearts. Da denkt man eigentlich ja auch erstmal an I Love Rock'n'Roll und so, aber die hatten ja noch viel, viel mehr am Start. Zum Beispiel das hier, eine unfassbar coole Nummer. Vom ersten Gitarrenriff an geht's richtig zur Sache und Joan Jett und ihre Stimme passen da perfekt zu. I Hate Myself for Loving You. Jetzt bei uns in HR1.

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4: 16 Uhr. Bundesregierung bringt Haushalt für das nächste Jahr auf den Weg. Prozess um Wilke-Wurst-Skandal in Kassel hat begonnen. Warn-App Hessen-Warn wird durch Nina-App ersetzt. Das Wetter im Norden Wolken, nach Süden hin freundlicher bis 30 Grad. Mein Name ist Frank Wornath. Die Bundesregierung hat ihren Gesetzentwurf für den Haushalt des nächsten Jahres beschlossen. Die Pläne von Finanzminister Klingbeil sehen höhere Ausgaben und mehr Schulden vor. So soll die Neuverschuldung bei rund 204 Milliarden Euro liegen. ARD-Korrespondent Jakob Mayer.
5: Insgesamt plant Klingbeil Ausgaben von 555 Milliarden Euro ein. Weil die Bundesregierung nicht so einsparen konnte wie geplant, greift sie auf die Rücklage zurück. Zusätzliche Einnahmen sollen durch höhere Alkohol- und Tabaksteuern und eine Plastiksteuer erzielt werden. Die Grünen bemängeln, dass Mittel aus dem Klimafonds in den Haushalt verschoben werden sollen. Die Linke kritisiert die hohen Rüstungsausgaben. Nach Ansicht der AfD sorgt der Etat nicht für Wirtschaftswachstum, sondern für Schuldenwachstum.
4: Der erste Prozesstag zum Lebensmittelskandal beim Wursthersteller Wilke in Nordhessen ist heute vorzeitig unterbrochen worden. Der Grund: Die Anwälte des mitangeklagten ehemaligen Geschäftsführers wollen einen Befangenheitsantrag gegen den vorsitzenden Richter stellen. HR-Reporter Fabian Schmidt.
6: Das Gericht gibt den Anwälten nun 2 Tage Zeit, ihren Antrag zu formulieren. Zuvor wurde das Verfahren immer wieder kurz unterbrochen, weil über mögliche Geständnisse diskutiert wurde. 2 der 3 Angeklagten hatten angekündigt, gegen Strafmilderung auszusagen. Aber schließlich entschieden sie sich doch erst einmal zu schweigen. Der Richter hatte angekündigt, ohne Geständnisse in die Beweisaufnahme starten zu wollen. Am Mittwoch soll die Verhandlung fortgesetzt werden.
4: Den 3 ehemaligen leitenden Wilke-Mitarbeitenden wird unter anderem fahrlässige Tötung vorgeworfen, weil sie nicht verhindert hatten, dass bakterienverseuchtes Fleisch verkauft wurde. 11 Menschen starben. Das Land Hessen will seine App Hessen-Warn abschaffen und stattdessen die bundesweite Nina-Warn-App einsetzen. Damit sollen laut Innenministerium Doppelstrukturen abgeschafft und Geld gespart werden. Im Jahr etwa 60.000 Euro. Auch der Landesrechnungshof hatte schon in Frage gestellt, warum Hessen sich eine eigene Warn-App leiste, wo es doch eine bundesweite gäbe. Der Klimawandel trifft Indien dieses Jahr besonders hart. Nach Hitze und Trockenheit hat jetzt der Monsun begonnen und der starke Regen führt zu massiven Überschwemmungen. ARD-Korrespondentin Helene Buchholz.
7: Der Boden kann die Wassermassen nicht so schnell aufnehmen. Es drohen Erdrutsche und Ackerflächen werden zerstört. Bauern fürchten Missernten und steigende Lebensmittelpreise. Die Trockenheit und der schwache Monsun bedrohen also massiv die Nahrungsmittelsicherheit in Südasien, vor allem was Reis betrifft. Indien hat deshalb angekündigt, die Exportzahlen vor allem für Basmati-Reis drastisch zu reduzieren.
4: Britische Kampfjets haben im europäischen Nordmeer ein russisches Militärflugzeug abgefangen. Es hatte vor Island in der Nähe des Flugzeugträgers Prince of Wales sogenannte Horchbojen abgeworfen. Mit diesen Geräten kann man U-Boote aufspüren. Ein Sprecher des britischen Verteidigungsministeriums nannte den Abwurf neben dem Flugzeugträger gefährlich und unprofessionell. Das waren die Nachrichten.
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8: Schönen guten Tag. 3 Minuten nach 16 Uhr ist es jetzt. Und Vorsicht bitte auf der A3. Frankfurt Richtung Köln zwischen Bad Camberg und Limburg Süd. Da liegt eine Plastikwanne auf der linken Fahrspur.

0: Die A3 Frankfurt Richtung Würzburg zwischen Obertshausen und Hanau 3 Kilometer stockend. A7 Würzburg Richtung Fulda zwischen Bad Brückenau-Wildflecken und Bad Brückenau-Volkers 3 Kilometer stockend. A7 Fulda Richtung Würzburg zwischen Fulderer Dreieck und Bad Brückenau-Volkers 6 Kilometer Stau, Verzögerung bis zu 40 Minuten. Und die A49 Kassel Richtung Gießen zwischen Kassel Industriepark und Kassel Aue Stadion 2 Kilometer stockender Verkehr. Das war's.
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0: Heute Nachmittag dichte Wolken im Westen und Süden, dann aber auch Sonnenschein und das bei Werten bis 31 Grad. Auch morgen wird's warm, trotzdem in Nordhessen, da scheint ein bisschen kürzer die Sonne, bis 4 Sonnenstunden und im Süden dann bis zu 8 Sonnenstunden, wird aber insgesamt windiger bis 32 Grad.
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0: Hallo zusammen, einen schönen Montagnachmittag mit Musik von Mental as Anything und Musik von Styx, Boat on the River. Viel Spaß, schön, dass Sie dabei sind.
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Mental as Anything and Live It Up in HR1. Einer der Songs, die sofort gefühlt zurück in die 90er führt, das sind No Doubt mit Don't Speak. Und wie cool ist das denn? Über 30 Jahre, nachdem sie sich getrennt haben, waren sie jetzt wieder in Las Vegas gemeinsam auf die Bühne. Und das klingt, als wären sie nie weg gewesen.

0: Die Cars am Montagnachmittag, 16 Uhr und 19 Minuten ist es. Die Fußball-WM, die hat ihren Skandal und der erschüttert tatsächlich die ganze Welt. Es geht um den amerikanischen Spieler Balogun. Der hatte im Spiel gegen Bosnien-Herzegowina die rote Karte gesehen. Das hat dem US-Präsidenten wohl nicht gefallen und er soll bei FIFA-Präsident Infantino angerufen haben. Jetzt wird die Sperre gegen den Spieler aufgehoben. Das gab es so noch nie in der Fußballgeschichte. Thomas Kistner von der Süddeutschen Zeitung hat viel zu Gianni Infantino recherchiert. Herr Kistner, wie läuft denn sowas ab? Also Trump passt was nicht? Und Infantino kuscht.
1: Genau so. So einfach, wie es ausschaut. Und da der wirkliche Präsident des Weltfußballs, zumindest für die Dauer dieser WM, Donald Trump ist und Gianni Infantino nur sein Handlanger, läuft das genauso ab. Das Weiße Haus teilt mit, was es will und was es nicht wünscht. Und die FIFA spurt.
0: Die beiden, die sind ja richtig eng miteinander, ne?
1: Die beiden sind richtig eng miteinander, aber nicht auf Augenhöhe. Denn beide wissen ja auch eins, an Trump kommt man nun mal nicht vorbei, egal wie man zu ihm steht. Er ist der Anführer der mächtigsten Nation der Welt. Und der andere ist vollkommen verzichtbar. Kein Mensch braucht Gianni Infantino. Man braucht streng genommen nicht mal die FIFA. Dieser Mann, der dem Fußball jetzt den größten denkbaren Schaden zufügt, ist vollkommen verzichtbar.
0: Es gibt Proteste aus der ganzen Fußballwelt, auch vom DFB. Wenn das alles so stimmen sollte, muss Infantino dann zurücktreten oder wird er eventuell sogar gezwungen?
1: Das könnte durchaus sein, dass sich im Bereich rund um die UEFA, die Europäische Fußballunion, eine starke Allianz aufbaut. Viele in der UEFA würden das gerne tun. Vorneweg der UEFA-Präsident Alexander Ceferin, der seit jeher ein Intimgegner von Infantino ist. Die Frage ist natürlich, ob die Funktionäre, mit denen wir und vor allem der Fußball leben muss, dazu zählt auch der DFB-Präsident Bernd Neuendorf, der nicht für sein starkes Rückgrat bekannt ist, ob diese Leute mitspielen. Man muss ganz klar sehen, Leute wie Neuendorf und insgesamt 3 Dutzend weitere Spitzenfunktionäre aus aller Welt sitzen in Infantinos FIFA-Rat. Da greift man 250.000 Sitzungsgelder für faktisch nichts tun ab pro Jahr. Das ist ein ganz, ganz toller Job und mit wenig bis gar keiner Arbeit, aber dafür mit schönen Flügen und Hotelunterkünften verbunden. Und von diesen Leuten, die im Übrigen dafür gesorgt haben, dass ein Infantino es so weit treiben kann, von denen ist nur bedingt Widerstand zu erwarten. Es kommt sicherlich auf die Fußballbasis am Ende an. Wenn die sie in irgendeiner Form organisieren kann, dann könnte was entstehen.
0: Klare Worte von Thomas Kistner von der Süddeutschen Zeitung, seine Einschätzung zum aktuellen WM-Skandal. Vielen Dank, Herr Kistner.
1: Gerne.
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10: Es ist genau 16:30.
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11: Mit Marco Schleicher. Guten Tag. Das Bundeskabinett hat den Entwurf für den Haushalt für nächstes Jahr beschlossen. Finanzminister Klingbeil will rund 555 Milliarden Euro ausgeben, deutlich mehr als in diesem Jahr. Es sollen mehr als 200 Milliarden Euro neue Schulden gemacht werden, was für jede Menge Kritik sorgt, zum Beispiel von Wirtschaftsverbänden. Die Bundesnetzagentur kritisiert eBay, weil die Handelsplattform aus ihrer Sicht gegen Nutzerrechte verstößt. eBay mache es zum Beispiel seinen Nutzern zu schwer, illegale Inhalte zu melden. Die Behörde fordert Nachbesserungen und droht eBay mit einem Zwangsgeld. Und jetzt mehr Aktuelles aus unseren Regionalstudios.
0: Hier ist das Studio Rhein-Main.
12: Hessen ist ausgezeichnet, auch beim Filmfest München. Da bekommen gleich zwei hessische Produktionen eine Auszeichnung. Zum einen der Preis für die beste Serie. Der geht an Wake Up und die U5-Filmproduktion aus Frankfurt. In der Serie geht es um die Geschichte einer jungen Frau, die nach einem Skiunfall im Koma liegt und die Beziehung zu ihrer Schwester. Besonders emotional, die Schwester wird gespielt von der vor kurzem verstorbenen Luna Jordan. Außerdem ausgezeichnet der Film Schöne Seelen als bester Film der Reihe Neues Deutsches Kino. In der Tragikomödie geht es um die Ballermann-Kultur der 90er Jahre, gedreht zum Teil bei uns in Hessen. Heiko Schneider, Studio Rhein-Main.
13: Eine kleine Unaufmerksamkeit mit Folgen. Die Polizei im Kreis Groß-Gerau warnt momentan wieder vor einer Betrugsmasche an Geldautomaten. In Stockstadt, Nauheim und Gernsheim bringen Unbekannte in den letzten Tagen mehrere Seniorinnen und Senioren um teils hohe Geldbeträge. Die Täter beobachten die Opfer beim PIN-Eingeben und lenken sie dann ab, zum Beispiel indem sie behaupten, dass ein Schein runtergefallen sei. In diesem Moment tauschen sie unbemerkt die Bankkarte aus und heben später Geld vom Konto der Betroffenen ab. Die Polizei empfiehlt deshalb, ausreichend Abstand zu anderen Kunden zu halten und sich beim Geldabheben nicht ablenken zu lassen. Stefanie Hofmann, Kreis Groß-Gerau.
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14: Es ist kurz nach 16:30. Hallo auf die Straße. Die A3 Frankfurt Richtung Köln zwischen Raunheim und Niedernhausen. 7 Kilometer stockender Verkehr. A3 Frankfurt Richtung Würzburg zwischen Offenbacher Kreuz und Hanau. 5 Kilometer stockend. Die A5 Darmstadt Richtung Frankfurt ist zwischen Langenbefelden und Zeppelinheim nach einem Unfall mit einem LKW und einem PKW gesperrt. Dadurch 3 Kilometer Stau. A7 Würzburg Richtung Fulda zwischen Bad Brückenau-Wildflecken und Bad Brückenau-Volkers. 3 Kilometer stockend. A7 Fulda Richtung Würzburg zwischen Fulderer Dreieck und Bad Brückenau-Wildflecken. 5 Kilometer Kilometer Stau. Und die A67 Mönchhof-Dreieck Richtung Darmstadt. Zwischen Mönchhof-Dreieck und Rüsselsheim-Ost 2 Kilometer Stau. Das war's.
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14: Heute Nacht oft klar und trocken am Himmel bei 18 bis 13 Grad. Morgen dann meist trocken, aber neben Sonne auch Wolken. Die gibt's in Nord- und Osthessen etwas mehr. Deshalb gibt's dort morgen insgesamt nur 4 Sonnenstunden. Im Süden wird's freundlicher, bis zu 8 Sonnenstunden. Aber es wird auf jeden Fall auch windiger, bis 32 Grad.
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0: T-Rex und Get It On. Gerade haben wir noch vom Kino Sommer Hessen gesprochen und bitte nicht mehr anrufen. Die Tickets für Casablanca hat Marion Franz aus Wiesbaden gewonnen. Da kümmern wir uns schon um den nächsten Film bzw. den nächsten Schauspieler. Sylvester Stallone, der war 28 Jahre alt, als er das Drehbuch für Rocky geschrieben hat. Bis dahin war der Weg eher steinig für ihn. Er half im Friseursalon vom Papa aus, machte Löwenkäfige sauber, spielte in Softpornos mit. Er war so arm, dass er sogar seinen Hund verkaufen musste.
1: Das Scheitern war das Beste. Es hat mich umdenken lassen. Deshalb sage ich, habt keine Angst, umzudenken.
0: Ja, übrigens der typische Blick und das etwas schiefe Schauen, der schiefe Mund von Sylvester Stallone, der kommt von einer Geburtsverletzung. Seitdem sind seine Gesichtsnerven teilweise gelähmt und deswegen nuschelt Stallone auch heute noch.
2: One word, not even a line, like, hey. And he goes, what's wrong with your voice?
0: Sylvester Stallone, er sagt, er hat beim Vorsprechen, es hat schon gereicht, nur hey zu sagen. Da wurde er schon gefragt, was falsch mit seiner Stimme sei. Und Rocky hat ihn tatsächlich über Nacht dann auch zum Millionär gemacht. Rocky, unerreicht. Ja, beziehungsweise unerreicht ist er nicht, sondern er ist einfach eine Legende.
3: Mir hat noch niemand eine Chance gegeben. All die Scheißkämpfe, die ich gehabt habe, die waren auch nur Mist. Nur weil einer kommt und mir einen großen Kampf anbietet. Ich werde kämpfen und ich werde den großen Kampf gewinnen.
0: Der Rest ist Geschichte. Auch Rambo macht Stallone berühmt und noch reicher. Der Film über einen Kriegshelden, der im normalen Alltag nicht klarkommt. Präsident Trump hat ihn zum Hollywood-Botschafter ernannt. Und mit 80, die wird er nämlich heute, da arbeitet Sylvester Stallone noch immer als Schauspieler, Autor. Und wir sagen herzlichen Glückwunsch an Sylvester Stallone zum 80. Geburtstag.

Six was nine und Drop Dead Beautiful in HR1. Jetzt ganz entspannt geht's rein in diesen Nachmittag bei uns in HR1 mit Musik der Dire Straits. So Far Away.

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1: 17 Uhr. Trump bestätigt Anruf bei FIFA-Präsident Infantino. Landesregierung will viele Straßen sanieren. Bundesregierung bringt Haushalt für das nächste Jahr auf den Weg. Das Wetter am Abend und in der Nacht trocken. Abkühlung auf 19 bis 14 Grad. Mein Name ist Frank Vornat. US-Präsident Trump hat tatsächlich FIFA-Chef Infantino um den Rückzug der roten Karte für US-Stürmer Balogun gebeten. Er sagte in Washington, seiner Meinung nach sei die Schiedsrichterentscheidung unfair gewesen. Durch die Aktion kann Balogun in der kommenden Nacht im WM-Achtelfinale gegen Belgien spielen. Der belgische Fußballverband will dagegen Berufung einlegen. ARD-Brüssel-Korrespondentin Helga Schmidt.
2: Außenminister Prévot spricht von einer Entscheidung, die zweifellos viele Fragen aufwirft. Belgiens Außenminister verweist dabei auch auf seine eigene zurückliegende Tätigkeit als Fußballschiedsrichter und sagt, der Vorgang würde die Fähigkeit der FIFA in Frage stellen, glaubwürdig Fairplay zu unterstützen. Auch auf EU-Ebene wird diskutiert. Sportkommissar Mikalev warnt davor, durch politische Einflussnahme sportliche Regeln zu untergraben. Solche Entscheidungen gehören in die Hände der Sportverbände, nicht der Politik, schreibt er auf der Plattform X.
1: Viele Landesstraßen in Hessen müssen saniert werden. Verkehrsminister Mansouri hat heute in Wiesbaden vorgestellt, was genau bis 2030 in Angriff genommen wird. Insgesamt will das Land 850 Millionen Euro investieren. Aus Wiesbaden Tobias Häuser.
3: 450 Kilometer Landesstraßen sollen mit dem Geld saniert werden. Insgesamt hat Hessen aber rund 7200 Kilometer. Der Zustand der Straßen wird alle 4 Jahre kontrolliert und dann wird entschieden, welche Strecken am dringendsten ausgebessert werden müssen. Sehr oft verliert der Belag an Griffigkeit, ein Schaden, den man nicht sieht, der aber für die Verkehrssicherheit wichtig ist. 333 Projekte sind jetzt als besonders wichtig eingestuft worden. Über die Hälfte der Arbeiten läuft bereits.
1: Das Bundeskabinett hat den Entwurf für den Haushalt für nächstes Jahr auf den Weg gebracht. Finanzminister Klingbeil will gut 555 Milliarden Euro ausgeben und mehr als 200 Milliarden neue Schulden machen. Dazu zählen auch Kredite für die Sondervermögen des Bundes. Fast ein Drittel mehr Geld soll nächstes Jahr an die Bundeswehr gehen, fast 110 Milliarden Euro. Der Haushaltsentwurf geht dann nach der Sommerpause in die parlamentarischen Beratungen und soll bis Jahresende verabschiedet werden. Weil er seine Ex-Frau erstochen hat, hat das Landgericht Darmstadt einen 57 Jahre alten Mann zu einer lebenslangen Freiheitsstrafe verurteilt. Die Richter stuften die Tat als Mord ein. HR-Reporterin Anna Vogel.
4: Der Mann hatte im August vor einem Jahr in der gemeinsamen Wohnung in Heppenheim mehrmals mit einem Messer auf seine Ex-Frau eingestochen, vor den Augen der Kinder. Der vorsitzende Richter sieht in der Tat einen unbedingten Vernichtungswillen. Offenbar wollte die 34-Jährige sich ein eigenes Leben ohne ihren Ex-Mann aufbauen. Nachdem die Frau bei dem Angriff in den Hausflur des Mehrfamilienhauses geflohen war, gelang es einem Nachbarn, den Mann zu überwältigen. Doch die Rettungskräfte konnten der zweifachen Mutter nicht mehr helfen.
1: Vor 7 Jahren hatte der Skandal um keimverseuchte Wurst vom nordhessischen Hersteller Wilke deutschlandweit für Aufsehen gesorgt. Seit heute müssen sich die 3 ehemaligen leitenden Mitarbeitenden vor dem Landgericht Kassel verantworten. Sie haben zum Prozessauftakt geschwiegen. Ihnen wird unter anderem fahrlässige Tötung vorgeworfen. Sie sollen dafür gesorgt haben, dass mit Listerien verseuchtes Fleisch trotzdem verkauft wurde. 11 Menschen waren gestorben, nachdem sie das Gammelfleisch gegessen hatten. Das waren die Nachrichten.
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5: Es ist gleich 4 Minuten nach 17 Uhr. Schönen guten Tag. Die A3 Frankfurt Richtung Würzburg zwischen Obertshausen und Hanau. 2 Kilometer stockender Verkehr. Die A5 Darmstadt Richtung Frankfurt ist zwischen Langenbefelden und Zeppelinheim nach einem Unfall mit einem LKW und einem PKW gesperrt. Dadurch gibt es 4 Kilometer Stau. Die Umleitungsempfehlung ab Langenbefelden über die U11 oder weiträumig dann ab dem Darmstädter Kreuz über die A67 und die A3 zum Frankfurter Kreuz in der Gegenrichtung zwischen Frankfurter Kreuz

0: ist in Langemerfelden 3 Kilometer stockend. A7, Fulda Richtung Würzburg, zwischen Fuldaer Dreieck und Bad Brückenau-Wilkflecken, 7 Kilometer Stau und stockender Verkehr. A49, Kassel Richtung Gießen, zwischen Kassel Industriepark und Kassel Waldau, 2 Kilometer stockender Verkehr. Und die A643, Wiesbaden Richtung Mainz, zwischen Schiersteiner Kreuz und Mainz-Mombach, 3 Kilometer Stau und stockend, dadurch dann auch 2 Kilometer stockender Verkehr auf der A66 zwischen Wiesbaden-Mainzer Straße und dem Schiersteiner Kreuz.
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0: Es gibt teils dichte Wolken, teils aber auch Sonne in Hessen, noch immer Werte bis 31 Grad. Auch morgen meistens trocken, aber neben Sonne wird's wolkiger. Und das dann auch morgen bei Werten bis 32 Grad. Am Dienstag meist trocken, dazu dann eher bewölkterer Himmel im Norden und Osten, eher sonnig im Süden und Westen und es wird wieder windig bis 32 Grad.
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0: Hallo zusammen. Schönen Montagnachmittag. Mit Musik von Kate Bush und Queen starten wir in diese Stunde. Viel Spaß.
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Kate Bush in HR1. 78 war es. Damit ging's los für sie. Bei ihm ging's in der Familie schon ziemlich früh los, denn der Papa ist ein sehr erfolgreicher Musiker, Randy Bachmann. Den spielen wir gleich noch mit Bachmann Turner Overdrive. Das hier ist der Sohn, Tal Bachmann. 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

0: mit Jürgen Alterbox in HR1. 17.20 Uhr ist das jetzt. Robert Habeck ist seit etwas mehr als einem Jahr nicht mehr Wirtschaftsminister. Der grünen Politiker, der war erst Gastprofessor an einer US-Elite-Uni und jetzt hat er einen neuen Job, nämlich als Berater bei einer dänischen Investmentfirma. Die heißt Urban Partners und macht in Immobilien, im Übrigen auch in Deutschland. Aurel Eschmann von Lobby Control bei uns am HR1-Telefon. Herr Eschmann, Ihr Verein, der beobachtet den Wechsel von Politikern in die freie Wirtschaft. Hat denn der Habeck-Job so kurz nach seinem Politikaus ein Geschmäckle?
1: Prinzipiell haben einfach alle Wechsel so kurz nach einer Ministertätigkeit zu einem Unternehmen, was vielleicht auch in dem Bereich liegt, wo vorher die Politikerinnen oder Politiker gearbeitet haben, haben immer ein Geschmäckle, weil immer diese Frage kommt, wird da Wissen, das die Politikerinnen erworben hat, vielleicht im Amt weitergegeben und werden da Kontakte weitergegeben? Und das ist einfach ein bisschen ein Problem, weil nur sehr, sehr große Lobbyorganisationen, sehr, sehr reiche Lobbyorganisationen können sich Ex-MinisterInnen leisten und das ist dann unfair. Und deswegen würden wir uns generell längere Karenzzeiten wünschen. Die sind in Deutschland nämlich relativ kurz.
0: Wer nickt denn sowas ab, wenn ein Ex-Minister sich von einem Unternehmen engagieren lässt?
1: Da gibt es ein Karenzzeitgremium der Bundesregierung. Und dort müssen alle Ex-MinisterInnen und auch Staatssekretäre, die müssen 18 Monate nach dem Ende ihrer Tätigkeiten, müssen sie jede neue Tätigkeit dort anmelden. Und dieses Karenzzeitgremium, das kann das dann untersagen oder mit Auflagen erlauben.
0: Hat denn die Empörung über Habecks Wechsel zu einem Investor vielleicht auch was damit zu tun, dass er bei den Grünen war?
1: Es ist schon so, dass bei Parteien wie den Grünen die Erwartungen immer höher sind, dass sie sich noch besser verhalten moralisch als andere. Und ich muss auch sagen, dass der Wechsel jetzt nicht der problematischste ist, den wir in letzter Zeit gesehen haben. Trotzdem ist natürlich immer der Blick auf Habeck dann besonders zugespitzt, würde ich sagen.
0: Wenn ein Investor einen ehemaligen Wirtschaftsminister als Berater holt, dann sind damit natürlich auch Erwartungen verknüpft. Welche könnten das denn in dem Fall sein?
1: Solche Ex-MinisterInnen sind sicher nicht günstig und da kann natürlich schon der Wunsch dahinter stehen, dass man das Kontaktbuch des Ministers dann auch erhält und dadurch leichter den politischen Prozess beeinflussen kann oder politische Entscheidungen. Habeck hat durchaus auch Expertise in Stadtentwicklung, in nachhaltiger Stadtentwicklung und es kann auch einfach daran liegen, dass er interessant ist für diesen Investor.
0: Ex-Wirtschaftsminister Robert Habeck wird Berater bei einer Immobiliengesellschaft. Darüber haben wir gesprochen mit Aurel Eschmann von Lobby Control. Vielen Dank.
1: Bis dann, ciao.
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6: Es ist 17.30 Uhr.
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7: Mit Marco Schleicher. Guten Tag. Der belgische Fußballverband wehrt sich gegen eine umstrittene Entscheidung des Weltverbandes FIFA bei der Fußballweltmeisterschaft. Der Verband will Einspruch dagegen einlegen, dass die Rotsperre eines US-Spielers aufgehoben wurde. US-Präsident Trump hatte vorher bei der FIFA darum gebeten, dass die Sperre überprüft wird, sagt er selbst. Der Haushaltsentwurf der Bundesregierung steht. Das Kabinett hat beschlossen, dass 2027 rund 555 Milliarden Euro ausgegeben werden sollen und dass es mehr als 200 Milliarden Euro neue Schulden geben soll. Kritik kommt von den Oppositionsparteien und auch von Wirtschaftsverbänden. Und jetzt mehr Aktuelles aus unseren Regionalstudios.
0: Hier ist das Studio Rhein-Main.
8: Hessen ist ausgezeichnet, auch beim Filmfest München. Da bekommen gleich 2 hessische Produktionen eine Auszeichnung. Zum einen der Preis für die beste Serie. Der geht an Wake Up und die U5-Filmproduktion aus Frankfurt. In der Serie geht es um die Geschichte einer jungen Frau, die nach einem Skiunfall im Koma liegt und die Beziehung zu ihrer Schwester. Besonders emotional, die Schwester wird gespielt von der vor kurzem verstorbenen Luna Jordan. Außerdem ausgezeichnet der Film Schöne Seelen als bester Film der Reihe Neues Deutsches Kino. In der Tragikomödie geht es um die Ballermann-Kultur der 90er Jahre, gedreht zum Teil bei uns in Hessen. Heiko Schneider, Studio Rhein-Main.
9: Die Angst um die eigenen Ersparnisse. Genau mit diesem Gefühl spielen Telefonbetrüger immer wieder. Diesmal hat es eine Seniorin aus Gelnhausen getroffen. Am Telefon wurde ihr erzählt, in ihrer Nachbarschaft habe es in den letzten Tagen mehrere Einbrüche gegeben. Deshalb müsse ihr Vermögen abgeholt und gesichert werden. Eine bekannte Betrugsmasche, diesmal aber mit einem besseren Ende. Denn nach der Geldübergabe konnte die Polizei den mutmaßlichen Betrüger schnappen. Ein 19-Jähriger aus dem Wetteraukreis, heißt es. Die Polizei ermittelt weiter, hofft auf Zeugen und will vor allem die Frage klären, ob der 19-Jährige Teil eines größeren Betrugsnetzwerks ist. Aus Gelnhausen, Marcel Ronge.
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10: Schönen guten Tag und hallo auf die Straße. Vorsicht bitte auf der A7 Fulda Richtung Kassel. Zwischen Fulda Mitte und Fulda Nord, da sind Reifenteile auf der Fahrbahn. Außerdem die A5 Darmstadt Richtung Frankfurt ist zwischen Langenmerfelden und Zeppelinheim nach einem Unfall mit einem LKW und einem PKW gesperrt. Dadurch erweitert weiter statt 5 Kilometer Stau. Die Polizei bittet darum, nicht im Stau zu drehen und entgegen der Fahrtrichtung zur Anschlussstelle Langenmerfelden zu fahren. Die Umleitungsempfehlung ab Langenmerfelden über die U11 oder weiträumig dann ab dem Darmstädter Kreuz über die A67 und die A3 zum Frankfurter Kreuz. A5 Frankfurt Richtung Darmstadt, zwischen Frankfurter Kreuz und Langenmühlfelden 4 Kilometer stockend. A7 Fulda Richtung Würzburg, zwischen Fulderer Dreieck und Bad Brückenau-Volkers 5 Kilometer Stau. A67 Darmstadt Richtung Mönchhof-Dreieck, zwischen Groß-Gerau und Rüsselsheim-Ost 5 Kilometer Stau. Und die A643 Wiesbaden Richtung Mainz, zwischen Schiersteiner Kreuz und Mainz-Mombach 3 Kilometer Stau und stockend. Dadurch dann noch 3 Kilometer Stau und stockend auf der A66 zwischen Wiesbaden-Mainzer Straße und dem Schiersteiner Steiner Kreuz.
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10: Heute Nachmittag im Westen und Süden Sonnenschein. Ansonsten kann es natürlich auch bewölkt sein. Und zwar vor allen Dingen in Nord- und Osthessen. Das noch immer bei Werten bis 31 Grad. Morgen dann meist trocken, aber neben Sonne auch dichte Wolken. In Nord- und Osthessen scheint ein bisschen weniger die Sonne als in Südhessen. Es wird windig bis 32 Grad.
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10: Hallo zusammen. Laura.

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1: Wow. Da habe ich immer super Laune.

0: Survivor und Eye of a Tiger. 17.45 Uhr ist das jetzt. Hier ist HR1. Im wahrscheinlich größten Fußballskandal aller Zeiten hat sich jetzt US-Präsident Trump zu Wort gemeldet. Ja, er habe mit FIFA-Boss Infantino gesprochen, aber er habe ihn nicht darum gebeten, die rote Karte für den amerikanischen Stürmer Balogun zurückzunehmen. Sandra Razzo im Studio Washington. Sandra, schiebt da Donald Trump jetzt dem Infantino den schwarzen Peter zu?
1: Das kann man durchaus so interpretieren. Auf jeden Fall versucht er, den Eindruck zu vermitteln, dass er die Entscheidung ja nicht selbst herbeigeführt hat. Er sagt, er habe ja lediglich um eine Überprüfung gebeten und gar nicht verlangt, die rote Karte zurückzunehmen. Politisch muss man sagen, ist das ziemlich geschickt. Er kann sich, wenn das US-Team erfolgreich ist, den Erfolg zuschreiben, aber er kann eben auch den Vorwurf der direkten Einflussnahme erstmal zurückweisen. So kann man das sagen. Und dass es aber überhaupt ein Telefonat zwischen Trump und Infantino gab, das macht die Angelegenheit doch schon äußerst brisant.
0: Wohl wahr. Ein Präsident, der sich in Schiedsrichterentscheidungen einmischt, die Geschichte sorgt wirklich für wahnsinnig viel Aufregung, zumindest bei uns. Wie sieht es in Washington in den USA aus?
1: Das Thema wird auch in Washington durchaus diskutiert und wahrgenommen, allerdings auch durchaus sehr politisch bewertet. Trumps Anhänger, die feiern ihn als jemanden, der sich für die amerikanische Mannschaft einsetzt, also für sein Team. Kritiker dagegen sehen einen problematischen Eingriff in die Unabhängigkeit des Sports. Besonders kritisch wird gesehen, dass die FIFA ihre Entscheidung kurz nach Trumps Telefonat geändert hat, also unabhängig davon, ob dieses Telefonat tatsächlich ausschlaggebend war oder nicht.
0: Meinst du, es wird noch eine Erklärung von FIFA-Chef Infantino geben?
1: Das wissen wir im Moment nicht. Der Druck auf Infantino ist auf jeden Fall riesig. Belgien verlangt Aufklärung. Die UEFA spricht von einer beispiellosen Entscheidung und stellt die Glaubwürdigkeit des ganzen Verfahrens in Frage. Und deshalb dürfte die FIFA nicht umhinkommen, zumindest doch nochmal eine juristische Begründung nochmal offen zu legen. Ob Infantino selbst öffentlich Stellung nimmt, das wissen wir derzeit nicht. Also das ist völlig offen.
0: Trump ruft FIFA-Chef Infantino an. Was genau die beiden da besprochen haben. Darüber gibt es noch ziemlich viel Widersprüchliches. Vielen Dank für die Infos an Sandra Razzo im Studio Washington. Wir bleiben da auf jeden Fall dran.
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Ein Song, ich denke es jedes Mal mit einer ganz besonderen Faszination. Oder David Bowie und Space Oddity bei uns in HR1. 8 Minuten vor 17, nee, vor 18 Uhr ist es. Hier ist HR1 mit Musik von Marillion.

Marillion bei uns in HR1. 4 Minuten vor 18 Uhr. Es ist kurzer Blick auf Hessen Straßen. Wichtiges sofort. Vorsicht, wenn Sie auf der A3 gerade unterwegs sind. Frankfurt Richtung Köln. Zwischen dem Mönchhof-Dreieck und Raunheim liegt eine Plane auf der Fahrbahn. Vorsicht auf der A3. Frankfurt Richtung Köln. Zwischen Mönchhof-Dreieck und Raunheim liegt eine Plane auf der Fahrbahn. Und auf der A5 Darmstadt in Richtung Frankfurt. Zwischen Weiterstadt und dem Zeppelinheim gibt es 6 Kilometer Stau wegen Bergungsarbeiten. Der rechte Fahrstreifen, der ist jetzt wieder frei. In der Gegenrichtung zwischen Frankfurter Kreuz und Langenbefelden 2 Kilometer stockender Verkehr. Also wo immer Sie heute Nachmittag noch unterwegs sind, fahren Sie vorsichtig, wir sind bei Ihnen. Und jetzt gibt's auch einen Klassiker.

0: Bestätigt Anruf bei FIFA-Präsident Infantino. Landesregierung will viele Straßen sanieren. Pogacar gewinnt Pyrenäen-Etappe bei Tour de France. Das Wetter am Abend und in der Nacht trocken, Abkühlung auf 19 bis 14 Grad. Mein Name ist Stefanie Noppan. US-Präsident Trump hat bestätigt, dass er FIFA-Chef Infantino persönlich darum gebeten hat, die Sperre des US-Stürmers Balogun zu überprüfen. Trump sagte im Weißen Haus, die rote Karte gegen den Spieler sei unfair gewesen. ARD-Korrespondentin Nina Barth.
1: Kurz nach Bekanntgabe der FIFA-Entscheidung, die rote Karte für US-Stürmer Folarin Balogun auszusetzen, hatte Trump auch schon auf Truth Social geschrieben, vielen Dank an die FIFA, dass ihr das Richtige gemacht und eine große Ungerechtigkeit wieder gut gemacht habt. Der Trainer der US-Nationalmannschaft, Mauricio Pochettino, erklärte, es sei ein Grund zu feiern und eine faire Entscheidung, das US-Team nicht noch mehr zu bestrafen.
0: Kommende Nacht spielen die USA gegen Belgien um den Einzug ins Viertelfinale der WM. Balogun gilt als einer der wichtigsten Angreifer im US-Team. Hessen will bis 2030 insgesamt 850 Millionen Euro in seine Landesstraßen investieren. Verkehrsminister Mansouri teilte mit, es gehe vor allem darum, das bestehende Netz zu sanieren. Geplant sei, in den kommenden 4 Jahren 450 Kilometer Landesstraße instand zu setzen und außerdem viele Brücken. Laut Hessen Mobil verliert sehr oft der Belag an Griffigkeit, ein Schaden, den man nicht sieht, der aber für die Verkehrssicherheit wichtig ist. Die Bundesregierung hat ihren Gesetzentwurf für den Haushalt des nächsten Jahres beschlossen. Die Pläne von Finanzminister Klingbeil sehen höhere Ausgaben und mehr Schulden vor. So soll die Neuverschuldung bei rund 204 Milliarden Euro liegen. ARD-Korrespondent Jakob Mayer.
2: Insgesamt plant Klingbeil Ausgaben von 555 Milliarden Euro ein. Weil die Bundesregierung nicht so einsparen konnte wie geplant, greift sie auf die Rücklage zurück. Zusätzliche Einnahmen sollen durch höhere Alkohol- und Tabaksteuern und eine Plastiksteuer erzielt werden. Die Grünen bemängeln, dass Mittel aus dem Klimafonds in den Haushalt verschoben werden sollen. Die Linke kritisiert die hohen Rüstungsausgaben. Nach Ansicht der AfD sorgt der Etat nicht für Wirtschaftswachstum, sondern für Schuldenwachstum.
0: Kinder- und Jugendärzte in Deutschland hätten sich beim Thema höhere Steuern auf alkoholische Getränke mehr gewünscht. Der zuständige Verband sagt, gerade Bier und Wein würden von Jugendlichen besonders häufig konsumiert. Trotzdem seien die beiden Getränke von der Erhöhung ausgenommen. Dabei seien Preise ein wirksames Instrument, um Kinder und Jugendliche besser zu schützen. Die Bundesregierung plant höhere Steuern auf starken Alkohol, Alkopops und Schaumwein. Bei einem Wohnungsbrand in Kassel ist ein Mensch ums Leben gekommen. Nach Angaben der Polizei war der Brand im Obergeschoss eines Mehrfamilienhauses ausgebrochen. Um wen es sich bei der leblosen Person handelt, weiß man noch nicht. Auch die Brandursache ist noch unklar. Der Slowene Tadej Pogacar hat die 3. Etappe der Tour de France gewonnen. Der Gesamtsieger des Vorjahres setzte sich am Ziel im Pyrenäendorf Les Orgles gegen seinen Rivalen Jonas Vingegaard aus Dänemark durch. Damit übernahm Pogacar auch das gelbe Trikot des Spitzenreiters von Vingegaard. Das waren die Nachrichten.
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4: 18:03 ist es. Guten Abend. Vorsicht bitte auf der A3 Frankfurt Richtung Köln. Zwischen Mönchhof-Dreieck und Raunheim liegt eine Plane auf der Fahrbahn. Und die A5 Darmstadt Richtung Frankfurt zwischen Weiterstadt und Zeppelinheim. 7 Kilometer Stau wegen Bergungsarbeiten. Der rechte Fahrstreifen, der ist jetzt wieder frei. In der Gegenrichtung zwischen Frankfurter Kreuz und Langenbefelden 2 Kilometer stockend. A7 Fulda Richtung Würzburg zwischen Fulderer Dreieck und Bad Brücke-Neuvolkers. 5 Kilometer Stau und stockend. A67 Darmstadt Richtung Mönchhof-Dreieck zwischen Groß-Gerau und Rüssel im Ost, 3 Kilometer stockender Verkehr. Und die A643 Wiesbaden Richtung Mainz, zwischen Schiersteiner Kreuz und Mainz-Mombach, 3 Kilometer Stau und stockend, dadurch dann auch 2 Kilometer auf der A66 zwischen Wiesbaden-Mainzer Straße und dem Schiersteiner Kreuz.
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4: Heute Nacht öfter klar und trocken, man kann Sterne schauen bei 18 bis 13 Grad, morgen dann meist trocken, aber neben Sonne auch dichte Wolken und das bei Temperaturen bis 32 Grad und so sieht's dann auch am Dienstag aus.
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4: Hallo zusammen, schönen Tag, schönen Montag und willkommen, ich hoffe, im Feierabend. Wir haben einfach gute Musik für Sie. Travis und Animotion. Viel Spaß.
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Travis. Ein Song voller Melancholie und trotzdem mit ganz, ganz viel Leichtigkeit. Ne? Why does it always rain on me? War das bei uns in HR1. Und der Kerl hier, der trifft dann eh immer mit seiner Stimme mitten rein. Rod Stewart, Every Beat of My Heart. Jetzt bei uns in HR1.

0: Susi Quattro und Chris Norman in HR1.
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0: Hat keimverseuchte Wurst von Wilke das Leben von 11 Menschen gekostet? Die Frage wird seit heute vor dem Landgericht Kassel geklärt. Verantworten müssen sich 3 Ex-Mitarbeiter der Wurstfabrik aus Twistetal-Berndorf. Vor 7 Jahren gingen Bilder von schimmelnden Würsten um die Welt, die bei Wilke von der Hallendecke hingen. Auch den Mitarbeitern entging das nicht, wie zum Beispiel Andreas Wäscher.
2: Also der Schimmel war dann an den Wänden, an der Deckenkühlung. Den habe ich dann auch selber mal abgewaschen, obwohl das eigentlich die Sache der Reinigung war. Da hatten wir so Schimmel-Ex und sowas, da haben wir das damit abgerieben. Der Schimmel hat sich immer in den Ecken gebildet oder an den Paneelwänden. Da war dann auch immer Wasser durchgelaufen und sowas. So ein extrem viel Rost überall. Ne?
0: Angeklagt sind der Ex-Geschäftsführer von Wilke, seine Stellvertreterin und der damalige Produktionsleiter. HR Nordhessen-Reporter Jens Wellhöner war beim Prozessauftakt dabei und sagt, was den Angeklagten vorgeworfen wird.
3: Fahrlässige Tötung in 11 Fällen, dann auch noch fahrlässige Körperverletzung in mehreren Fällen. Unter anderem auch Betrug wegen Falschetikettierung. Die Geschäftsführung soll nämlich dafür gesorgt haben, dass verdorbenes Fleisch, also abgelaufenes Fleisch, ein neues Mindesthaltbarkeitsdatum bekommen hat und dann einfach weiterverkauft worden ist.
0: In den schimmelnden Würsten hätten sich und haben sich Listerien gebildet. Das Bakterium, das konnte sich vermehren, wahrscheinlich auch in Wilke-Wurst, die an Krankenhäuser geliefert worden war. 11 Menschen starben, laut Staatsanwalt Moritz Teschner war die Hygiene bei Wilke unzureichend.
4: Wir gehen davon aus, dass für die Reinigung und die Sanierung zu wenig investiert wurde, dass die Reinigungskräfte zu wenig Reinigungsmittel hatten, um den hygienischen Zustand, wie er für die Produktion notwendig wäre, dass sie das hätten herstellen können. Auch notwendige Sanierungsarbeiten zur Beseitigung von Feuchtigkeit wurden nicht durchgeführt.
0: Obwohl die Angeklagten für heute ein Geständnis angekündigt hatten, gab es dann keine Aussage. HR-Reporter Jens Wellhöner erklärt das so.
5: Es geht hier um viele naturwissenschaftliche Fragen, die wir ohne Detail zum jetzigen Zeitpunkt nicht beantworten können, sondern die müssen Sachverständige beantworten.
0: Ja, der Prozess um keimverseuchte Wilke-Wurst hat in Kassel begonnen. Es geht um fahrlässige Tötungen in 11 Fällen. Mitte August soll dann das Urteil fallen. Den Angeklagten, dem droht bis zu 10 Jahren Haft.
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1: Es ist genau 6:30.
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1: Vorsicht bitte auf der A3 Frankfurt Richtung Würzburg. Zwischen Obertshausen und Hanau gibt es eine ungesicherte Unfallstelle mit einem LKW und einem PKW auf dem Abbiegestreifen und der rechten Fahrspur. Außerdem Vorsicht bitte auf der A7 Kassel Richtung Fulda. Zwischen Fulda Nord und Fulda Mitte ein Reifen auf der Fahrbahn. Außerdem die A5 Darmstadt Richtung Frankfurt. Zwischen Weiterstadt und dem Zeppelinheim 6 Kilometer Stau wegen Bergungsarbeiten. Der rechte Fahrstreifen, der ist jetzt wieder frei. A7 Fulda Richtung Würzburg. Zwischen Fulderer Dreieck und Bad Brückenau Wildflecken. 5 Kilometer stockend. Und die A67 Darmstadt Richtung Mönchhof Dreieck. Zwischen Groß-Gerau und Rüsselsheim Ost. 6 Kilometer stockender Verkehr. Das war's.
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1: Heute Abend kann es immer wieder mal zu Schauern kommen und die können immer wieder mal auch spontan runterkommen. Hauptsächlich aktuell dann auch in Nord- und Osthessen Temperaturen noch immer an die 30 Grad. Heute Nacht klar und trocken, dann 18 bis 13 Grad. Und morgen wird es auch meist trocken sein. Es wird aber windiger Temperaturen, dann morgen bis 32 Grad.
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0: John Denver in HR1. Es gibt Songs, die hat man ganz oft gehört. Wie zum Beispiel den hier von Journey. Aber um was es dabei geht, hat man manchmal keine Ahnung. Aber dafür haben sie ja uns.
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2: Der Glaube ist wichtig im Leben von Jonathan Cain. Schon als Kind will er Priester werden, geht in Chicago auf eine katholische Schule. Doch als dort 1958 ein furchtbares Feuer wütet, kommt Jonathan ins Zweifeln. 95 Menschen sterben damals beim Unglück in der Our Lady of the Angels School. Jonathan ist schwer erschüttert, doch findet immer wieder den Weg zurück zu Gott, wie er sagt. Auch als er Jahre später nicht Priester, sondern Musiker, Keyboarder bei der Band Journey ist. Eines Morgens wacht er im Tourbus auf und auf dem Nachttisch liegt eine Serviette mit Texten. Jonathan erinnert sich nicht, hatte aber wohl nachts einen Einfall. Er nimmt die Serviette mit dem Songentwurf mit zu den Proben, improvisiert dazu am Klavier und denkt, ist das gut? In einer halben Stunde ist ein Lied fertig, über die Herausforderungen eines Künstlers auf Tournee. So schnell hatte er noch nie etwas komponiert. Für Jonathan ist ganz klar, göttliche Fügung. Das Stück gefällt zudem seiner Band so gut, dass Journey es zur Single machen. 1983 ein Top-10-Hit. Hier ist Faithfully.
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Tina Turner, Steamy Window in HR1, 8 Minuten vor 19 Uhr ist es. Und das hier ist ein ganz, ganz faszinierender Song aus den 90ern. Soundgarden. Bisschen düster, aber unglaublich kraftvoll. Jetzt in HR1. Hier ist Black Hole Sun.

0: Entscheidung, die rote Karte für US-Stürmer Folarin Balogun auszusetzen, hatte Trump auch schon auf Truth Social geschrieben: Vielen Dank an die FIFA, dass ihr das Richtige gemacht und eine große Ungerechtigkeit wieder gut gemacht habt. Der Trainer der US-Nationalmannschaft, Mauricio Pochettino, erklärte, es sei ein Grund zu feiern und eine faire Entscheidung, das US-Team nicht noch mehr zu bestrafen.
1: Inzwischen steht fest, dass Balogun die Partie der USA gegen Belgien in der kommenden Nacht spielen darf. Die FIFA wies eine Beschwerde des belgischen Verbandes ab. Die Bundesregierung hat den Haushalt für das nächste Jahr auf den Weg gebracht. Der Entwurf von Finanzminister Klingbeil sieht Ausgaben von mehr als 555 Milliarden Euro vor. Die Neuverschuldung soll insgesamt bei gut 200 Milliarden Euro liegen. Besonders viel Geld ist für die Bundeswehr eingeplant. Dazu sagte Klingbeil, die nötigen Investitionen in die Sicherheit seien ohne neue Schulden nicht möglich.
2: Mit der schwarzen Null können wir uns nicht gegen Putin verteidigen. Wir müssen deswegen in kürzester Zeit 3 Jahrzehnte aufholen, in denen unsere Bundeswehr runtergespart wurde. Wir müssen Jahrzehnte aufholen, in denen wir nicht in unsere Verteidigungsfähigkeit investiert haben. Und dabei keine neuen Schulden zu machen, das geht nicht. Das ist wie ohne Rakete zum Mond fliegen.
1: Im hessischen Einzelhandel ist auch die vierte Tarifrunde ohne Ergebnis geblieben. Das hat die Gewerkschaft Verdi mitgeteilt. Bei den Verhandlungen in Raunheim hätten die Arbeitgeber ihr Angebot zwar nachgebessert, aber nicht genug. Verdi fordert für die 240.000 Beschäftigten 250 Euro mehr im Monat bei einer Laufzeit von 12 Monaten. Um den Druck auf die Arbeitgeber zu erhöhen, hatte es in den letzten Monaten immer wieder Warnstreiks im Einzelhandel in Hessen gegeben. Wegen fragwürdiger Ticketgeschäfte bei der Fußball-Europameisterschaft vor 2 Jahren in Deutschland hat die Staatsanwaltschaft Bochum auch Räume der Stadt Frankfurt durchsuchen lassen. Das hat die Stadt auf HR-Anfrage bestätigt. HR-Reporter Tobias Lübben.
3: Es geht um den Verdacht der Korruption. Die EM-Veranstaltungsgesellschaft Euro 2024 GmbH soll den Ausrichterstädten Tickets zu Vorzugspreisen angeboten haben. Einige Städte hätten zugegriffen. Nach HR-Informationen sieht man bei der Stadt Frankfurt die Ermittlungen aber gelassen, da man gar keine Tickets gekauft habe. Vergangene Woche hatte die Bochumer Staatsanwaltschaft in diesem Zusammenhang auch Räume der DFB-Zentrale in Frankfurt durchsuchen lassen.
1: Der Slowene Tadej Pogacar hat die 3. Etappe der Tour de France gewonnen. Der Gesamtsieger des Vorjahres setzte sich am Ziel im Pyrenäendorf Les Angles gegen seinen Rivalen Jonas Vingegaard aus Dänemark durch. Damit übernahm Pogacar auch das gelbe Trikot des Spitzenreiters von Vingegaard. Das waren die Nachrichten.
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5: Schönen guten Abend, es ist 19:03. Vorsicht bitte auf der A45 Gießen Richtung Aschaffenburg. Zwischen Altenstadt und Hammersbach, da liegen mehrere Plastikteile auf der Fahrbahn. A3 Frankfurt Richtung Würzburg, zwischen Offenbacher Kreuz und Obertshausen, stockender Verkehr wegen eines defekten PKW auf der linken Spur. A5 Darmstadt Richtung Frankfurt, zwischen Weiterstadt und dem Zeppelinheim, 6 Kilometer Stau wegen Bergungsarbeiten, nur der rechte Fahrstreifen ist frei. Verzögerung mindestens 1 Stunde. A7, Fulda Richtung Würzburg, zwischen Fulderer Dreieck und Bad Brückenau-Wildflecken. 4 Kilometer stockender Verkehr und die A67 Darmstadt Richtung Mönchhof-Dreieck, zwischen Groß-Gerau und Rüsselsheim-Ost, 3 Kilometer Stau. Das war's.
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5: Heute Nacht öfter klar, bei 18 bis 13 Grad. Trocken ist es auch und morgen ist es dann auch meist trocken. Aber neben Sonne kann es auch ein paar Wolken geben. In Nordhessen mehr als im Süden. Es wird windig bis 32 Grad.
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5: Hallo zusammen, schönen Montagabend. Los geht's mit Musik von Train bei uns, Drops of Jupiter. Und das hier ist Cyndi Lauper.
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2001 kam dieser Titel raus und ich finde, der hat nichts an seiner Magie verloren. Oder geht immer noch unter die Haut. Train und Drops of Jupiter Bounce. Hier ist HR1. Hier ist der Montagabend mit Musik von Talk Talk. It's my life.

0: Free. All right now bei uns. 19.20 Uhr jetzt.
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0: Und der kommt heute Abend von André Lemmer aus Kassel.
2: Ich sehe sie vor mir, diese Frau aus dem Matthäus-Evangelium. Seit Jahren krank, erschöpft, ausgegrenzt. 12 Jahre lang hat sie getragen, was kaum jemand sehen konnte. Und irgendwann fasst sie einen Entschluss. Sie drängt sich durch die Menge, nicht laut, nicht fordernd. Sie will keine große Szene. Sie sagt sich nur, wenn ich wenigstens den Saum seines Gewandes berühren kann, dann werde ich gesund. So erzählt es Matthäus im 9. Kapitel des Matthäus-Evangeliums. Eigentlich ist das erstaunlich. Sie verlangt kein langes Gespräch mit Jesus, keine besondere Aufmerksamkeit, nur diese eine kleine Berührung, ein Zipfel Stoff, mehr nicht. Ich kenne solche Momente auch. Da reicht manchmal ein Blick, ein freundliches Wort oder eine Hand auf der Schulter. Nichts Großes, und doch verändert es etwas. Es gibt neue Kraft, neue Hoffnung. Jesus bleibt stehen. Er hätte die Frau übersehen können. So viele Menschen waren um ihn herum, aber er sieht sie an und sagt, sei getrost, meine Tochter, dein Glaube hat dir geholfen. Mich berührt, dass Jesus zuerst den Menschen sieht und erst dann das Wunder geschieht. Er nennt sie Tochter. Damit holt er sie aus ihrer Einsamkeit zurück in die Gemeinschaft. Sie ist nicht mehr die Kranke, nicht mehr die Ausgegrenzte. Sie ist ein geliebter Mensch. Vielleicht tragen auch wir Verletzungen mit uns herum, die niemand kennt. Vielleicht sehnen wir uns danach, endlich gesehen zu werden. Nicht bewertet, nicht bemitleidet, einfach gesehen. Die Frau wagt den ersten Schritt, ganz vorsichtig, und sie entdeckt, Gottes Nähe beginnt manchmal genau dort, wo wir kaum noch Hoffnung haben. Vielleicht brauche ich heute gar kein großes Wunder, vielleicht genügt es, den Mut dieser Frau mitzunehmen, einen kleinen Schritt zu wagen, ein Gespräch zu suchen, um Hilfe zu bitten oder darauf zu vertrauen, dass auch Gott diese leisen Berührungen unseres Lebens wahrnimmt. Musik.

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3: Schönen guten Abend, Vorsicht bitte auf der A3 Frankfurt Richtung Köln. Zwischen Bad Camberg und Limburg Süd, da liegen Reifenteile auf der Fahrbahn. A5 Darmstadt Richtung Frankfurt, zwischen Weiterstadt und dem Zeppelinheim 6 Kilometer Stau wegen Bergungsarbeiten. Nur der rechte Fahrstreifen ist frei. Verzögerung aktuell mindestens eine Stunde. Und die B254 Alsfeld in Richtung Fulda ist zwischen Bimbach und Fulda-Rottges nach einem Unfall gesperrt. Bitte diesen Bereich möglichst weiträumig umfahren.
0: Das Wetter für Hessen.
3: Es ist trocken aktuell in Hessen, da kommt nichts runter. Temperaturen noch immer an die 30 Grad. Heute Nacht ist es dann öfter klar und trocken bei 18 bis 13 Grad. Und morgen auch meist trocken, aber neben Sonne gibt es Wolken. Und vor allen Dingen in Nord- und Osthessen gibt es mehr Wolken als im Süden beispielsweise. Und es wird windiger. Temperaturen morgen in Hessen bis 32 Grad.
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3: Schönen Montagabend.

0: Bob Marley bei uns in HR1.
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0: Na klar, den gibt's heute Abend wieder ab 20 Uhr mit Dave Jörg. Und Dave, heute Abend mit einem 80er-Star-DJ bei dir in der Sendung, gell?
2: Ja, Ben Liebrandt ist mein Gast aus Niederlanden. In den 80ern ist der so bekannt geworden wie später Leute wie David Guetta oder Felix Jähn. Und Liebrandt war einer der Ersten, der mit seinen Remixen bekannte Pop-Hits nochmal aufgemöbelt hat. Seine 80er-Remixe von Hot Chocolate Songs zum Beispiel, die wurden Chart-Hits nochmal. Wir reden mit ihm auch drüber, wie es war für Weltstars wie Phil Collins zu arbeiten. Und wir hören mal in das zweite Alphaville-Album rein, Afternoons in Utopia. Das hatte gerade Jubiläum. Da sind nämlich auch ein paar sehr schöne Hits drauf.
0: Also, dann freuen wir uns doch drauf. Heute Abend ab 20 Uhr der ARD Musikclub 80er. Wir legen auch schon mal einen 80er vor, nämlich das hier. Marie und Peer, The Look. Jetzt!

Iggy Pop, der klang da, 86 war es ungewöhnlich poppig, ne? Aber es liegt ja vielleicht auch am Namen, Real Wild Child. 10 Minuten vor 20 Uhr ist es, der Montagabend in HR1.

0: Limp Bizkit und Behind Blue Eyes. Das war der Montag in HR1 mit Jürgen Rasper. Ich wünsche Ihnen einen schönen Abend. Bis morgen. Tschüss.
1: Auf Wiedersehen. Hasta luego.
2: Arrivederci.
1: Sayonara.
2: Adios.
3: See you later, alligator.
2: Ciao, ciao.

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1: Um 20 Uhr mit Stefanie Nopper. Bei der Fußball-WM darf US-Stürmer Balogun im Achtelfinale gegen Belgien trotz einer roten Karte antreten. Die FIFA wies eine Beschwerde des belgischen Verbands zurück. Normalerweise ist eine rote Karte mit einer Sperre für mindestens ein Spiel verbunden. Nach einem Telefonat von US-Präsident Trump mit FIFA-Präsident Infantino war sie jedoch ausgesetzt worden. Bundesfinanzminister Klingbeil hat seinen Haushaltsentwurf für nächstes Jahr gegen Kritik verteidigt. Klingbeil sagte in Berlin, der Etat setze Impulse für Wachstum und Arbeitsplätze. Außerdem werde er in die Sicherheit investiert. ARD-Hauptstadt-Kotze. Außerdem werde er in die Sicherheit investiert. ARD-Hauptstadt-Korrespondentin Kirsten Gierschig.
2: Man müsse in kürzester Zeit 3 Jahrzehnte aufholen, in denen

0: Ergebnis geblieben. Das hat die Gewerkschaft Verdi mitgeteilt. Bei den Verhandlungen in Raunheim hätten die Arbeitgeber ihr Angebot zwar nachgebessert, aber nicht genug. In den letzten Monaten hatte es immer wieder Warnstreiks im Einzelhandel in Hessen gegeben. Wegen fragwürdiger Ticketgeschäfte bei der Fußball-Europameisterschaft vor 2 Jahren in Deutschland hat die Staatsanwaltschaft Bochum auch Räume der Stadt Frankfurt durchsuchen lassen. Das hat die Stadt auf HR-Anfrage bestätigt. HR-Reporter Tobias Lübben.
1: Es geht um den Verdacht der Korruption. Die EM-Veranstaltungsgesellschaft Euro 2024 GmbH soll den Ausrichterstädten Tickets zu Vorzugspreisen angeboten haben. Einige Städte hätten zugegriffen. Nach HR-Informationen sieht man bei der Stadt Frankfurt die Ermittlungen aber gelassen, da man gar keine Tickets gekauft habe. Vergangene Woche hatte die Bochumer Staatsanwaltschaft in diesem Zusammenhang auch Räume der DFB-Zentrale in Frankfurt durchsuchen lassen.
0: Der Slowene Tadej Pogacar hat die 3. Etappe der Tour de France gewonnen. Der Gesamtsieger des Vorjahres setzte sich im Ziel im Pyrenäendorf Les Angles gegen seinen Rivalen Jonas Vingegaard aus Dänemark durch. Damit übernahm Pogacar auch das gelbe Trikot des Spitzenreiters von Vingegaard. Das waren die Nachrichten. Das Wetter. Heute Nacht bleibt es meist trocken. Die Temperaturen sinken auf 19 bis 14 Grad. Morgen wird es wechselhaft mit Sonne und Wolken. Anfangs bleibt es trocken. Ab dem Nachmittag kann es im Nordosten etwas regnen bei 25 bis 32 Grad. Die weiteren Aussichten. Es bleibt wechselhaft. Am Mittwoch Sonne und Wolken und weniger Wind bis 30 Grad. Am Donnerstag dann bis 32 Grad.
2: 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Vorsicht bitte auf der A66 Frankfurt Richtung Fulda. Zwischen Frankfurt-Bergen-Enkheim und Maintal-Bischofsheim steht ein kaputtes Auto auf der linken Spur und ein Reifen liegt auf der Fahrbahn. Die A5 Karlsruhe Richtung Frankfurt zwischen Walterstadt und Zeppelinheim. 5 Kilometer Stau, der Verkehr wird an der Unfallstelle vorbeigeleitet, die rechte Spur ist aber befahrbar. Die A5 Karlsruhe Richtung Basel zwischen Rust und Herbolzheim, 2 Kilometer Stau. Die A61 Mönchengladbach Richtung Koblenz ist zwischen Weilerswist und Swisttal wegen eines Feuerwehreinsatzes gesperrt. Wer sich auskennt, sollte am besten drumherum fahren. Umleitungsempfehlung über die A61 Weilerswist Richtung Swisttal. Die B378 noch, der Grenzübergang Mülheim-Neuenburg Richtung Mülheim ist zwischen Ende der Straße und Neuenburg am Rhein wegen eines Unfalls blockiert. Das war's. Kommt alle gut und sicher an.
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2: mit Dave Jörg und schönen guten Abend. So kann die Woche anfangen mit den 80s. Heute, später in der Sendung, habe ich den Star-DJ und Produzenten Ben Liebrand. In den 80ern war er sowas wie David Guetta heute. Er hat damals mit seinen Hit-Remixen Furore gemacht für Phil Collins, für Hot Chocolate und für 100 andere. Er nimmt uns nachher ein bisschen mit in diese Zeit. Wir feiern schon diese Stunde das Jubiläum des 2. Alphaville-Albums Afternoons in Utopia von 1986 und hören eine erstaunliche und rührende Geschichte hinter Eddie Money's Hit Take Me Home Tonight. Das und noch mehr Überraschungen bis Mitternacht. Toll, dass ihr da seid.
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0: Willkommen in den 80ern und jetzt mit einem unfassbar guten Musiker, der uns leider 2017 auch schon verloren gegangen ist, Tom Petty. 1982 bringt er sein Album Long After Dark raus. Und You Got Lucky war die erste Single daraus, die hören wir gleich, denn die ist viel zu selten im Radio.
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0: Und Johannes Häuft aus dem ARD Musikclub Team, der Tom Petty, der kommt mit dieser Platte auch schon in den 80ern dann an.
3: Ja, schon ist gut. Er hat ein bisschen Anlauf gebraucht. 81, die Hard Promises-Platte, die klingt noch ganz nach den 70ern. Aber jetzt, 82, ist er mit den Heartbreakers voll da in den 80ern. Nicht mehr nur Gitarrentom und Schweineorgel, nee, mit Synthies. Musikvideo von You Got Lucky, da sehen wir auch all die 80er-Gadgets wie Astro Invaders, ein Ghetto Blaster. So richtig gemocht hat Tom Petty den Song, aber trotzdem nicht, hat den fast nie live gespielt. Aber was mich beeindruckt, trotz dieses neuen Sounds für ihn mit den Synthies, hörst du, das hier sind Tom Petty und seine Heartbreakers.
0: Danke, Johannes. Und ich mag den Song sehr und hat mal wieder ein bisschen Rampenlicht im Radio verdient.
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Right on Time von Black Box ist Ende der 80er dann eines der großen Club-Hits gewesen. Aus Italien und mit internationalem Erfolg. Hier im ARD Musikclub 80er. Aus Großbritannien sind ein paar Jahre vorher Matt Bianco gekommen, eine Band. Und die haben Pop mit Latino-Rhythmen vermischt und waren damit sehr erfolgreich. Aus deren Debütalbum More Than I Can Bear. ARD Musikclub 80er.

0: Making Your Mind Up von Bugs Fizz. Damit haben die 81 den ESC gewonnen. Habe ich als Kind vom Fernseher noch gesehen. Bestimmt im Frotteeanzug. 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Mit der Verkehrslage. Die A5 Karlsruhe Richtung Frankfurt zwischen Langenmerfelden und Zeppelinheim. 4 Kilometer Stau. Der Verkehr wird an der Unfallstelle vorbeigeleitet. Die rechte Spur ist aber befahrbar. Die A61 Mönchengladbach Richtung Koblenz ist zwischen Wallerswist und Zwisttal wegen eines Feuerwehreinsatzes gesperrt. Wer sich auskennt, am besten drumherum fahren. Unser Umleitungstipp über die A61, Wallerswist Richtung Zwisttal. Die B378 noch, der Grenzübergang Mülheim-Neuenburg Richtung Mülheim ist zwischen Ende der Straße und Neuenburg am Rhein wegen eines Unfalls blockiert. Das war's. Kommt alle gut und sicher an.
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0: Mit Dave Jörg und aus dem exzellenten 87er Album von Fleetwood Mac, Tango on the Night, jetzt die Single Family Man.
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0: Und euch einen schönen Abend.

0: Dance With Me von Alphaville hier im ARD Musikclub 80er. Und dieser Song war eine Single aus dem zweiten Album der Band Afternoons in Utopia. So heißt die Platte, die im Sommer 86 rausgekommen ist und sozusagen gerade Jubiläum feiert. Nils Berkefeld aus dem ARD Musikclub Team, der hat das Album genau wie ich damals gekauft.
1: Ja, ja, und ich wollte das unbedingt haben, aber das erste Album war ja so saugeil. Da ist natürlich auch so ein bisschen die Fallhöhe und auch die gewisse Erwartungshaltung dann auch da. Also wir wissen ja, das zweite Album ist immer das Schwerste.
0: Ja, der Vergleich zum ersten Album ist natürlich immer im Hinterkopf, aber im Prinzip ist Afternoons in Utopia doch ziemlich gut angekommen. Das Album war ja immerhin in mehreren Ländern Top 20.
1: Ja, ja, und das Gute, sie haben nicht den einfachen Weg gewählt, also so ein 1:1 Aufguss vom ersten Album.
0: Also die Methode Dieter Bohlen, Modern Talking, das haben sie jetzt nicht gemacht.
1: Nein, nein, sie haben Alphaville 2.0 gemacht und tatsächlich war ich erstmal ziemlich begeistert, als ich die Platte damals aufgelegt habe. Und für dieses Album haben sich Alphaville ganz viele Gastmusiker geholt, unter anderem dann auch so einen sakralen Kinderchor. Und das erste kleine Stückchen ist a cappella durchaus innovativ. Ja, und auch die ersten Songs, das ist erkennbar, der Alphaville-Sound, also alles so ein bisschen rauer vielleicht und so ein bisschen dreckiger, also nicht mehr dieser ganze Hochglanz-Synthi-Sound, aber sie haben eben irgendwie auch sich ein bisschen weiterentwickelt und das haben wir eben auch bei der Single-Auskopplung Dance With Me gehört.
0: Du hast gesagt, du warst erstmal richtig begeistert, das klingt danach, als ob du dann irgendwann nicht mehr so begeistert gewesen wärst.
1: Ja, sie haben da teilweise auch so ein bisschen versucht, den intellektuellen Anspruch zu erhöhen und das kann funktionieren, aber der Titelsong Afternoons in Utopia ist ein gutes Beispiel dafür, wie sowas, wenn man zu viel will, auch rührend misslingen kann. Also da wollten sie so ein bisschen klassische Barockmusikelemente mit reinbauen und ich finde, das ist too much. Das klingt dann auch fast unfreiwillig so ein bisschen komisch.

0: Ja. Das ist schon dick, ne? Also.
1: Oh. Naja, es ist ein Konzeptalbum und da kann man sowas auch mal machen. Also ich fand, ehrlich gesagt, Nils, den Song ganz drollig. Du jetzt nicht so. Es ist Geschmackssache. Aber wenn wir jetzt nochmal zusammenfassen, das zweite Album von Alphaville, jetzt für dich top oder flop?
0: Ja, schon eher top. Ne? Also da waren wirklich gute Songs drauf und es ist auch ein bisschen zu Unrecht heutzutage so ein bisschen in der Versenkung verschwunden. Es ist nicht einfach ein glattes Mainstream-Album, sondern es hat so ein paar Kanten. Da gibt es Anleihen aus der Klassik, haben wir gerade gehört, kann man gut oder schlecht finden. Da ist Swing mit dabei und es hat teilweise sogar so Konzeptalbum-Anleihen. Ne? Also da geht es um kosmische Welten, da geht es um Raumschiffe, da geht es um den Mars. Und ich finde, es lohnt sich auf jeden Fall, dieses Album mal wieder aus dem Plattenschrank zu holen und aufzulegen.
1: Und wir hören jetzt nochmal einen Song draus.
0: Genau, Jerusalem, das ist so 80er-Synthi-Sound in Reinkultur, also eigentlich typisch Alphaville.
2: Bisschen dreckiger.
1: Dreckiger. Das hast du jetzt schon zweimal gesagt. Das scheint dir sehr wichtig zu sein. Danke dir, Nils. Alphaville im Jahr 86 aus ihrem zweiten Album Afternoons in Utopia. Hier im ARD Musikclub 80er.

0: I Feel For You von der Chaka Khan hier im ARD Musikclub 80er. Und im Verlauf des Abends holen wir ein paar eurer Songideen aus den 80ern in die Show. Also wenn ihr einen Song vermisst, den ihr gerne mal wieder hören wollt, schreibt uns oder ruft uns an. Ist immer dieselbe Nummer 06131 92 93 94 95. Und eben hat mein Kollege Nils Berkefeld hinter der Scheibe in der Redaktion den Stefan aus Oberkirchberg angerufen und der wollte This Is Not America, Dies Ist Nicht Amerika von David Bowie und Pat Metheny hören und meinte dazu, na, ihr könnt euch sicherlich denken, warum? Ja, stimmt, da war doch irgendwas heute in den Nachrichten mit der zurückgenommenen roten Karte von einem amerikanischen Spieler und dem Präsidenten oder so. Naja, es ist schon ziemlich knifflig.
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0: Der AD Musikclub 80er, der geht gleich in die nächste Stunde. Und die kommende halbe, da sind zum Beispiel Robbie Neville und Cella wieder bei. Können wir auch mal wieder hören.
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2: Um 21 Uhr mit Stefanie Nopper. Das Fußballteam der USA kann im WM-Achtelfinale gegen Belgien mit Stürmerstar Balogun auflaufen. Die FIFA hat entschieden, dass die Rotsperre gegen den Spieler ausgesetzt bleibt. Belgien hatte Beschwerde eingelegt, nachdem US-Präsident Trump in dem Fall Druck auf FIFA-Präsident Infantino ausgeübt haben soll. ARD-Sportreporterin Desiree Krause.
3: Die FIFA erklärte, dass ein Antrag der Belgier für unzulässig erklärt wurde, weil der belgische Verband, Zitat, nicht Verfahrenspartei sei und somit keine Beschwerdebefugnis gegen die Entscheidung besitze. Grund dafür ist offenbar, dass die rote Karte aus einer Begegnung stammt, an der Belgien nicht beteiligt war. Gianni Infantino betonte, dass die FIFA-Disziplinarkommission unabhängig sei. Darauf habe er auch den US-Präsidenten hingewiesen. Es habe bereits ein laufendes Verfahren zu dem Fall gegeben.
2: Bundesfinanzminister Klingbeil verteidigt Haushaltsentwurf gegen Kritik. Der SPD-Politiker sagte zu den stark gestiegenen Rüstungsausgaben, man könne sich mit einer schwarzen Null nicht gegen Russland verteidigen. Man müsse bei der kaputtgesparten Bundeswehr 3 Jahrzehnte aufholen. Der Etat für 2027 sieht 200 Milliarden Euro neue Schulden vor.

0: Jagd auf die Täter, aber auch Abschreckung unter anderem durch Alarmanlagen und Farbbeutel.
1: Im hessischen Einzelhandel ist auch die vierte Tarifrunde ohne Ergebnis geblieben. Das hat die Gewerkschaft Verdi mitgeteilt. Bei den Verhandlungen in Raunheim hätten die Arbeitgeber ihr Angebot zwar nachgebessert, aber nicht genug. In den letzten Monaten hatte es immer wieder Warnstreiks im Einzelhandel in Hessen gegeben. Der Slowene Tadej Pogacar hat die dritte Etappe der Tour de France gewonnen. Der Gesamtsieger des Vorjahres setzte sich am Ziel im Pyrenäendorf Les Angles gegen seinen Rivalen Jonas Vingegaard aus Dänemark durch. Damit übernahm Pogacar auch das gelbe Trikot des Spitzenreiters von Vingegaard. Das waren die Nachrichten. Das Wetter. Heute Nacht bleibt es trocken, die Werte sinken auf 19 bis 14 Grad. Morgen wird es wechselhaft mit Sonne und Wolken, am Nachmittag im Nordosten auch etwas Regen und viel Wind bis 32 Grad. Die weiteren Aussichten, es bleibt wechselhaft, am Mittwoch Sonne und Wolken und weniger Wind bis 30 Grad, am Donnerstag dann bis 32 Grad. Die Zeit, es ist 21.03 Uhr.
2: An dem Musikclub 80er mit der Verkehrslage. Die A5 Karlsruhe Richtung Frankfurt ist zwischen Langenmerfelden und Zeppelinheim wegen Bergungsarbeiten gesperrt. 4 Kilometer Stau, unsere Umleitungsempfehlung über die U11. Die A5 Karlsruhe Richtung Basel ist zwischen Riegel und Freiburg Nord, 3 Kilometer stockender Verkehr. Und die 61 Mönchengladbach Richtung Koblenz ist zwischen Wallerswist und Zwisttal wegen eines Feuerwehreinsatzes weiterhin gesperrt. 3 Kilometer Stau im Moment. Und wer sich auskennt, am besten drumherum fahren. Unser Tipp: über die A61 Wallerswist Richtung Zwisttal fahren. Das ist die empfohlene Umleitung. Eine gute Fahrt, kommt gut und sicher an. Und eben war gerade Anpfiff im Fußball-WM-Achtelfinale Portugal gegen Spanien. Das wird spannend. Iberisches Duell. Mein Herz, sage ich euch ganz ehrlich, schlägt heute für Portugal, denn ich habe Freunde da unten. Bei Toren sage ich natürlich Bescheid. Und deshalb, sorry, lieber Spanier, das muss bei mir heute sein. Forza Portugal!
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2: Mit Dave Jörg, freue mich sehr. Jetzt hier mit einem unserer größten einheimischen Musiker. 1987 kommt das Album Westernhagen raus. Und irgendwie ist das seitdem der dominierende Name. Da kann man den Marius Müller irgendwie schon weglassen. Ist trotzdem immer klar, wer gemeint ist. Sind ein paar sehr wichtige Hits drauf. Freiheit in der Studioversion natürlich. Und auch der. Nimm ich mit.
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0: Dann Old Devil Cold Love von der Alison Moyet. Und ich freue mich schon auf September. Sie kommt auf Deutschland-Tour und ich habe eine Karte, ja, für ihr Konzert in der neuen Batschkap in Frankfurt. Hier ist der ARD Musikclub 80er am Montagabend. Und wir feiern heute und die ganze Woche ein großes Jubiläum. Vor 50 Jahren hat auf der Open-Air-Bühne Lorelei 132 Meter über dem Rhein das erste Rockkonzert stattgefunden. Am 3. Juli 76 haben damals Genesis den Anfang auf dem heute legendären Rockfelsen gemacht. Und eben das wird gefeiert. Open Air, 50 Jahre Lorelei heißt unser neuer Podcast. Folge 1 gibt's ab jetzt und dann die nächsten 4 Wochen immer montags. Und weil wir bei Genesis waren, die sind zum ersten Mal mit Phil Collins als ihrem Sänger aufgetreten. Gitarrist Steve Hackett, der erinnert sich.
1: Ich schlug Phil als Sänger vor, aber Tony und Mike waren davon nicht so überzeugt. Sie fanden, dass singende Schlagzeuger nicht besonders gut aussehen. Wir haben tatsächlich angefangen, unser neues Album ohne Sänger aufzunehmen. Wir haben dann ein oder zwei Leute ausprobiert, aber es hat nicht wirklich gepasst. Da sagte Phil, lass es mich mal versuchen. Und kaum hat er ein paar Zeilen gesungen, tauchte der Chef unserer Plattenfirma bei der Aufnahmesession auf und meinte, das klingt großartig. Klingt, als hättet ihr euren Sänger gefunden, Jungs. Und bevor jemand widersprechen konnte, sagte er, bis später.
2: I'll see you later.
0: Und die Wahl von Phil Collins war natürlich ein Volltreffer in den 80ern. Dann hauen sie ein Nummer-1-Album nach dem anderen raus. Aber viele Bands, die dann in den 80ern zu Superstars geworden sind, haben ihre Karriere auf der Lorelei gestartet. U2, Police, Dire Straits, die waren zusammen Ende der 70er schon beim British Rock Meeting auf dem Felsen. Bassist John Ilsley, der erinnert sich im Podcast an diese Tour.
3: We didn't have that sort of...
4: Wir hatten vorher noch nie so eine wunderbare Kulisse mit so einer Atmosphäre. Dem Publikum hat es offensichtlich auch gefallen, denn es war, glaube ich, damals in Deutschland noch ziemlich neu, solche großen Open-Air-Konzerte zu veranstalten. 11.000, es bedeutete uns eine Menge, vor so vielen Leuten zu spielen.
0: In den 80ern war dann jede Menge los in der Freilichtbühne Lorelei. Das ging von The Cure, Steve Miller über Metallica bis Kid Creole und The Coconuts. Und Ex-Kanzler Willy Brandt war auch da beim legendären Rock gegen Atom-Festival. 86 war auch Peter Maffay und Westernhagen-Gitarrist Carl Carlton mit dabei. Das Open-Air-Konzert war eine Benefits-Veranstaltung, die als Reaktion auf die Nuklearkatastrophe von Tschernobyl organisiert worden war. Und Carl Carlton war happy, dass viele seiner musikalischen Vorbilder da waren. Und noch mehr, sagt er.
5: Plus deine politischen Helden, also Willy Brandt, come on.
6: Zu Hause höre ich schon mal eine Platte, aber ich gebe ganz offen zu, es ist ganz wichtig, dass man als Älterer von diesem wichtigen Stück heutiger Wirklichkeit was mitkriegt.
5: Ja. Das war wie, wenn Keith Richards mein Guitar-Hero war, dann war das damals mein Polit-Hero.
0: Also an der Lorelei kamen die Superstars nicht vorbei. 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Und hier sind U2 live von der Lorelei am 20. August 83.
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0: Robbie Neville und C'est la vie. Wir sind mitten in den 80ern. Und ganz kurz mal eine Warnmeldung. Vorsicht bitte auf der A5 Frankfurt Richtung Karlsruhe am Kreuz Walldorf auf der Überleitung zur A6 Richtung Heilbronn. Da liegt ein Metallteil auf der rechten Spur. So, und jetzt machen wir den Fernseher an.
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0: Eine TV-Serienmelodie kommt hier gleich für so eine halbe Minute und ihr ratet mit, welche Serie ist das wohl aus den 80ern? Das gilt zu erkennen und dann klingelt ihr durch oder schreibt uns. Es macht Spaß, ihr könnt ein bisschen mit eurem Wissen angeben und kriegt, wenn ihr am Ende mit der richtigen Lösung im Radio landet, dann auch noch einen 80er-Musikwunsch von mir. Okay, also hingehört, welche Serie ist das?

0: Tätätätä. Man merkt schon, das muss eine amerikanische Serie sein, so heldenhaft wie die Musik klingt und der Sound wirklich super 80er gewesen. Und eine kleine Hilfe, es geht in der Serie auch um ein Auto, aber nein, es ist nicht Magnum und ist auch nicht Knight Rider, es ist was anderes. Aber ein Auto ist in der Serie auch wichtig. Wisst ihr es? Habt ihr es erkannt? Dann melden auf der 06131 92 93 94 95. Direkt anrufen oder schreiben per WhatsApp oder Signal. Gleiche Nummer. Bewerbt euch jetzt fürs Spiel mit der richtigen Antwort.
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0: So, wir müssen sofort in den Verkehr gehen. Achtung, ein Falschfahrer auf der A7 Füssen Richtung Ulm zwischen Kreuz Memmingen und Altenstadt. Da kommt euch ein Falschfahrer entgegen. Äußerst rechts fahren, nicht überholen. Auf der A7 Füssen Richtung Ulm zwischen Kreuz Memmingen und Altenstadt. Falschfahrer unterwegs. Vorsicht in beiden Richtungen. Die Bahnmeldung noch: Vorsicht auf der A5 Frankfurt Richtung Karlsruhe am Kreuz Walldorf. Auf der Überleitung zur A6 Richtung Heilbronn. Da liegt ein Metallteil auf der rechten Spur. Die A5 Karlsruhe Richtung Frankfurt ist zwischen Langenwerfelden und Zeppelinheim wegen Bergungsarbeiten gesperrt. 4 Kilometer Stau, Umleitungsempfehlen über die U11. Die A61 Mönchengladbach Richtung Koblenz ist zwischen Weilerswist und Zwisztal wegen eines Feuerwehreinsatzes weiterhin gesperrt. 3 Kilometer Stau immer noch, und wer sich auskennt, drumherum fahren. Über die A61 Weilerswist Richtung Zwisztal gibt es eine Umleitung. Und gerade noch aktuell reingekommen, die B8 Frankfurt Richtung Königstein ist zwischen Bad Soden am Taunus und Kelkheim wegen Bergungsarbeiten und einem Unfall, der gerade aufgenommen wird, gesperrt. Das war's, kommt alle gut und sicher an.
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0: Mit Dave Jörg und aus Großbritannien jetzt mit einem Post-Punker Adam Ant, ein schriller Spaßvogel, der immer aufgefallen ist. Und bei dem Hit hat er Retro-Rock'n'Roll in die 80er gebracht. Das kam auch gut an. Goody Two Shoes.
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0: John Lee Hooker, The Healer. Schön, dass ihr 80er hört. Und wir haben jemanden, der rausgehört hat, welche Serienmusik wir da vorhin kurz gespielt haben.
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0: Hallo und guten Abend nach Grünheide. Da ist der Holger. Hey Holger.
3: Ja, hallo Dave.
0: Du bist meine letzte Rettung heute. Ich habe mich heute, glaube ich, mit dem Quiz ein bisschen verzockt. Ich habe es tatsächlich zu schwer gemacht. Und du bist wirklich der Einzige, der es rausgehört hat. Also, wir hören gerade eben noch mal die Serienmelodie aus den 80ern, um die es ging.

0: So, Holger, wie ist die richtige Lösung?
1: Die richtige Lösung lautet Stingray.
0: Ja! Stingray. Ach, Gott sei Dank. Ich habe schon gedacht, ich müsste heute echt passen und müsste es einfach so verraten. So, jetzt erzähl mal, wie hast du denn das rausgekriegt?
1: Na, erstmal habe ich auf Minidisc einen kurzen Musikschnipsel aufgenommen, dass man auch während die andere Musik läuft nochmal kontrollieren kann. Dann habe ich Google befragt, welche Serien aus den 80ern mit Autos sind und habe die einzelnen bei YouTube immer eingegeben und immer die Intros gehört, welche und dann verglichen halt die Musik.
0: Oh Gott, das ist ja Rasterfahndung, was du machst. Unglaublich.
1: Ja, aber hat funktioniert.
0: Ja, absolut hat funktioniert. Und ich habe ja gesagt, in der Serie ist tatsächlich ein Auto wichtig, Stingray, korrekt, ein Corvette Stingray, daher der Name. Handlung war so, ja, so ein Unbekannter, der wahrscheinlich eine Militärverbindung hat von früher, der löst irgendwelche Fälle und wird anonym kontaktiert. Also so ein bisschen Mystery, ein bisschen Krimi, ein bisschen Action. Ich fand es ehrlich gesagt ziemlich cool. Aber ich vermute, du hast sie nicht geguckt, weil du ja recherchieren musstest.
1: Ja, den habe ich nicht gesehen. Ich habe auch hier bei Wikipedia mal geguckt, das lief auf Sat 1.
0: Genau, ja, ab 87, genau. Ja, ja, aber Glückwunsch, Holger. Ja, recherchiert und erraten ist auch okay. Das heißt, du hast dir einen Musikwunsch verdient und du wolltest was von Bad Boys Blue hören, ne?
1: Genau.
0: Nämlich?
1: You're a Woman.
0: You're a Woman, genau. Und das ist ja so ein... ja, ich würde sagen, ja, fast schon Modern Talking Klon. Also es klingt sehr ähnlich zu dem.
1: Da kam aus dem Studio von Dieter Lühnstedt in Hennef wohl.
0: Ja, genau, im Norden, so ist es. Ich danke dir, Holger, du hast mich gerettet. Hier ist Bad Boys Blue. Mach's gut und schönen Abend.
1: Gleichfalls.
0: Tschüss.
1: Tschüss.
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0: The Nightflyer, Don't Fagan. Und aus dem digitalen Stapel eurer 80er Songideen ziehen wir jetzt gerade mal einen Wunsch raus.
1: Ja, hallo, ist der Markus. Ich wünsche mir das Lied von den Stranglers Always the Sun und ich grüße meine Arbeitskollegen und Freunde in Lörrach. Liebe Grüße noch an das D-Team und euch dann noch einen schönen Abend und viel Spaß bei diesem Musiksender. Macht weiter so gute Musik. Liebe Grüße aus Lörrach, Markus.
0: Danke.
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0: Der ARD-Musikclub 80er, der geht natürlich in der kommenden halben Stunde weiter. Und Portugal-Spanien-WM-Begegnung Achtelfinale ist in die Halbzeit gegangen und bisher torlos 0-0.
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2: Um 22 Uhr mit Stefanie Nopper. FIFA-Entscheidung im Fall Bellingham. Der US-Stürmer darf trotz einer roten Karte im Fußball-WM-Achtelfinale gegen Belgien antreten. ARD-Sportreporterin Desiree Krause.
3: Der US-Stürmer darf heute Nacht eingesetzt werden. Belgien hatte nach der Aussetzung von Bellinghams Rotsperre Beschwerde eingelegt. Die wurde aber von der FIFA für unzulässig erklärt. Zuvor hatte sich US-Präsident Trump bei FIFA-Präsident Infantino gemeldet, um die Rotsperre überprüfen zu lassen.
2: Bundesfinanzminister Klingbeil verteidigt Haushaltsentwurf gegen Kritik. Der SPD-Politiker sagte zu den stark gestiegenen Rüstungsausgaben, man könne sich mit einer schwarzen Null nicht gegen Russland verteidigen. Man müsse bei der kaputtgesparten Bundeswehr 3 Jahrzehnte aufholen. Der Etat für 2027 sieht 200 Milliarden Euro neue Schulden vor. Hessen will bis 2030 insgesamt 850 Millionen Euro in seine Landesstraßen investieren. Verkehrsminister Mansouri teilte mit, es gehe vor allem darum, das bestehende Netz zu sanieren. Geplant sei, in den kommenden 4 Jahren 450 Kilometer Landesstraße instand zu setzen und außerdem viele Brücken. Laut Hessen Mobil verliert sehr oft der Belag an Griffigkeit, ein Schaden, den man nicht sieht, der aber für die Verkehrssicherheit wichtig ist. In den letzten 2 Jahren sind fast 70% weniger Geldautomaten gesprengt worden. Die R&V-Versicherung mit Sitz in Wiesbaden muss deshalb deutlich weniger Geld an Banken zahlen. HR-Reporterin Andrea Bonhagen.
4: Auch dieses Jahr ist die Zahl der Sprengungen laut R&V noch einmal deutlich zurückgegangen. Jeder 4. Automat in Deutschland sei bei der Gesellschaft versichert. Die Angaben entsprechen den Zahlen des hessischen Innenministeriums. Danach gab es in Hessen 2023 über 60 Sprengungen, 2024 waren es 24.

0: Heute Nacht bleibt es meist trocken, der Himmel ist klar oder locker bewölkt und die Temperaturen sinken auf 19 bis 14 Grad. Morgen wird es wechselhaft mit Sonne und Wolken. Anfangs bleibt es trocken, ab dem Nachmittag kann es dann im Nordosten etwas regnen, bei bis zu 32 Grad. Außerdem wird es sehr windig. Die weiteren Aussichten: Es bleibt wechselhaft, am Mittwoch Sonne und Wolken und etwas weniger Wind, bei bis zu 30 Grad. Am Donnerstag bis 32 Grad. Die Zeit, es ist 22.03 Uhr.
1: Radio Musikclub 80er mit der Verkehrslage. Vorsicht bitte auf der A4 Kirchheimer Dreieck Richtung Erfurt zwischen Bad Hersfeld und Friedewald. Da liegen Reifenteile auf der Fahrbahn. Die A4 Richtung Dresden zwischen Eisenach West und Eisenach Ost. Kaputter Wohnwagen auf dem Standstreifen. Die A5 Darmstadt Richtung Frankfurt ist zwischen Langenmerfelden und Zeppelinheim wegen Bergungsarbeiten gesperrt. Deshalb 4 Kilometer Stau. Umleitungsempfehlung über die U11. Die A7 Ulm Richtung Hamburg am Dreieck Drammetal ist die Überfahrt zur A38 Richtung Halle wegen der Beseitigung einer Ölspur gesperrt. Die A27 Walsrode Richtung Bremen ist zwischen Walsrode West und Verden Ost wegen Aufräumarbeiten bis etwa kurz nach 11 gesperrt heute Abend. Die A27 Bremerhaven Richtung Bremen zwischen Schwanewede und Ilpol wegen Bergungsarbeiten nur eine Spur frei. Die A61 Mönchengladbach Richtung Koblenz zwischen Waldeswist und Swisttal wegen eines Feuerwehreinsatzes weiterhin gesperrt. Wer sich auskennt, drumherum fahren. Es gibt nur Umleitungen über die A61 Waldeswist Richtung Swisttal. Die A553 Bliesheim Richtung Brühl ist zwischen Brühl Ost und Brühl Nord wegen eines Unfalls gesperrt. Und zum Schluss die B8 Frankfurt Richtung Königstein zwischen Bad Sodenheim-Taunus und Kelkheim wegen Bergungsarbeiten und einem Unfall dicht. Allen eine gute Fahrt, kommt gut und sicher an.
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1: mit Dave Jörg. Herzlich willkommen überall. Und da spielt der Eddie Van Halen Keyboards schon, der Song Dream aus dem Album 5150 von Van Halen. David Lee Roth war damals weg und Sammy Hagar hat am Mikrofon übernommen. Und es ist eine echt gute Platte geworden.
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0: Power of Love und hier ist der AD Musikclub 80er. Und wenn man heute nach bekannten DJs fragt, fallen vielen Leuten sofort Namen ein. David Guetta, Felix Jähn, Sven Väth schon ein bisschen länger. Und heute habe ich einen Star-DJ in der Show, dessen Name schon in den 80ern Begriff war, als das noch nicht so üblich war. Freue mich sehr. Ben Liebrandt aus den Niederlanden. Willkommen.
1: Danke dir, Dave. Danke, dass ich heute dabei bin.
0: Sehr gerne. Ben, als ich das erste Mal einen deiner Remixe gehört habe, das war 1987, und zwar die Sachen, die du für Hot Chocolate gemacht hast, also unter anderem das hier. Everyone's a Winner, das lief so auf unserer Schuldisco damals und ich hatte mich gerade das erste Mal auf die Tanzfläche getraut, so mit 15. Danke, Ben, dafür, das hat sehr geholfen.
1: Das ist ja toll. Schöne Geschichte.
0: Ist wirklich wahr. Und was du damit wirklich erreicht hast, du hast diesem 70er-Jahre-Soul-Disco-Klassiker so einen Kick in die 80er verpasst.
1: Ja, das war auch, wie das damals gelaufen war. Everyone's a Winner war nämlich schon die zweite und die erste war You Sexy Thing. Und das war so ein Auftrag. Ben, kannst du das für uns fertig haben? Und da fiel auf einmal alles an seiner Stelle und das war dann die Fassung. Das war dann You Sexy Thing und gleich da hinten dann auch Everyone's a Winner. Ja, die haben dann das Album von Hot Chocolate nochmal rausgebracht und das ist dann Platinum geworden.
0: Eine ganz neue Generation hat die Songs entdeckt. Wirklich toller 80er-Sound mit diesen Soul-Klassikern. Heute macht man ja alles am Computer beim Remixen, aber in den 80ern war Remixen auch wirklich Handwerk, also Bänder kleben und Gott weiß was, ohne jetzt zu sehr ins technische Detail zu gehen. Ben, was war denn das Schwierigste beim Remixen in den 80ern, wenn du das mal auf einen Aspekt reduzierst?
1: Ja, zum Beispiel bei Hot Chocolate, You Sexy Thing und Everyone's a Winner. Das Original war handgedrummt. Wie nennt man das auf Deutsch, den Drummer?
0: Den Schlagzeuger.
1: Der hat das
0: mit der Hand gespielt. Ja. Das ist nicht so richtig regelmäßig, meinst du, ne? Das ist ja kein Drumcomputer.
1: Ja, stimmt. Und zum Beispiel das Schwierigste war dann, um danach alles, was danach mitlaufen musste, also mitprogrammiert wurde, das musste dann aber, die Schwenkungen vom Original folgen, ja. Damit alles im Takt blieb. Es ist alles auseinandergelaufen und da brauchte man im Durchschnitt, ja, ich denke so 6-7 Stunden. Da musste man oft Beat pro Beat den ganzen Song durcharbeiten, bis das Ding dann letztendlich vom den ersten Beat bis zum letzten den Track folgte. Das war das Schwierigste.
0: Oh, so stelle ich mir Puzzeln vor. Kriegst ja die Krise, wenn irgendwo was nicht passt. Das Ergebnis hören wir uns nochmal an. Everyone's a Winner von Hot Chocolate im 87er Remix von Ben Liebrandt. Mit dem spreche ich ein paar Minuten weiter, auch über Phil Collins.
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0: Ah, der Musikclub 80er mit Warnmeldungen. Vorsicht bitte auf der A27 Cuxhaven Richtung Bremerhaven. Zwischen Altenwalde und Nordholz liegen Gegenstände. Und Vorsicht bitte auf der A31 Leer Richtung Meppen. Zwischen Laten und Haaren liegen Gegenstände. Und Vorsicht bitte auf der A81 Heilbronn Richtung Stuttgart in der Einfahrt Stuttgart-Zuffenhausen. Da steht ein kaputtes Auto.
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0: Der großartige Randy Newman und The Blues. Und wenn ihr nicht direkt Fußball gucken könnt, Portugal-Spanien, Achtelfinale, zweite Halbzeit im Moment, 60. Minute und weiterhin 0:0. Der ARD Musikclub 80er und jetzt wieder eine Runde mit Star-DJ und Musikproduzent Ben Liebrand aus den Niederlanden. Schon Mitte der 80er war er ein angesagter Remixer und Star. Ben, und einer deiner berühmtesten Remixe ist der von In the Air Tonight von Phil Collins, 1988 rausgekommen, also 7 Jahre nach dem Original, und hat den Song wirklich sehr verändert. Also du hast sehr an der Wirkung gedreht vom Song. Was hat denn eigentlich der Phil Collins dazu gesagt, zu deiner Version?
1: Meine Fassung hat seinen Weg gefunden zur Plattengesellschaft und offenbar hat er gesagt, mir gefällt das und es ist okay, dass das veröffentlicht wird. Und da haben wir das veröffentlicht und viele Monate später bin ich dann nochmal zu der Plattengesellschaft gegangen und habe mir die silberne Platte, also die Sales Award, abgeholt und die hängt jetzt hier an der Wand.
0: In the Air Tonight, das ist ja so ein heiliger Song, ne? Heute noch mehr als Ende der 80er. Ja, ist es. Und ich persönlich finde den Remix super, aber ich habe auch schon Leute gehört, die sagen, wie kann man das machen? Wie kann man an so einen Song so gehen? Wie gehst denn du mit so einer Kritik um?
1: Was ich versuche immer, ist, um eine Fassung zu machen, die es verdient, neben das Original zu existieren.
0: Ja.
1: Und im Falle von In the Air Tonight war es eigentlich mein Remix, die seinen Weg gefunden hat auf der Tanzfläche und damit so viele neue Leute erreicht habt, die dann wieder Phil Collins kennengelernt haben. Also das funktioniert ja vorwärts und rückwärts. Das funktioniert ja in beide Richtungen. Wenn Phil Collins sagt, das ist okay, dann ja, dann sollen sie sich mit Phil Collins unterhalten, warum das Ding ist.
0: Ja. Ja, das ist ein durchaus wichtiges Argument. Wir hören jetzt auf jeden Fall einen Mix, den du für deine niederländischen Kumpels von Fox the Fox gemacht hast. Precious Little Diamond, auch ein sehr, sehr schöner Remix davon. Er ist bei mir in der Show, DJ und Remixer Ben Liebrand.
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0: Echt eine tolle Nummer. Fox the Fox, Precious Little Diamond im Ben Liebrandt Mix. Und wir gucken auf die Straßen. Vorsicht bitte auf der A66 Frankfurt Richtung Wiesbaden. Zwischen Wiesbaden-Nordenstadt und Wiesbaden-Erbenheim liegen Gegenstände. Vorsicht bitte auf der A27 Cuxhaven Richtung Bremerhaven. Zwischen Altenwalde und Nordholz liegen auch Gegenstände. Und Vorsicht bitte auf der A31 Leer Richtung Meppen. Zwischen Laten und Haaren Gegenstände. Vorsicht auf der A81 Heilbronn Richtung Stuttgart. In der Einfahrt Stuttgart-Zuffenhausen steht ein kaputtes Auto. Die A5 Darmstadt Richtung Frankfurt ist zwischen Langenmerfelden und Zeppelinheim wegen Bergungsarbeiten gesperrt. Umleitungstipp über die U11. Die A7 Ulm Richtung Hamburg am Dreieck Drammetal ist die Überfahrt zur A38 Richtung Halle wegen einer Ölspur gesperrt. Die A27 Walsrode Richtung Bremen zwischen Walsrode West und Verden Ost wegen Aufräumarbeiten bis etwa kurz nach 11 gesperrt. Die A61 Mönchengladbach Richtung Koblenz ist zwischen Walderswist und Zwisthal wegen eines Feuerwehreinsatzes weiterhin dicht. Wer sich auskennt, drumherum fahren über die A61 Walderswist zwischen, nee, Richtung Zwisthal. So, die A553 Bliesheim Richtung Brühl ist zwischen Brühl Ost und Brühl Nord nach dem Unfall dicht, eine Spur frei. Die B8 Frankfurt Richtung Königstein ist zwischen Bad Soden am Taunus und Kelkheim wegen Bergungsarbeiten und einem Unfall gesperrt. Das war's, kommt gut und sicher an. Und Portugal gegen Spanien, Achtelfinale, zweite Halbzeit. Wir sind im Moment in der 70. Minute, ist gerade Trinkpause und weiterhin 0-0. Ja, es könnte ja noch ein langer Abend werden.
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0: Mit Dave Jörg, und habt ihr auch so viel Spaß wie ich heute Abend? Prima, ich freue mich. In den 80ern hätten sehr viele junge Männer gerne der Debbie Harry mal ein Küsschen gegeben. Und dann singt die auch noch davon. Eieiei. Wie soll man denn damit fertig werden? French Kissin' in the USA.
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0: 11:42 und Children Say im ARD Musikclub 80er. Und das ist einer der Lieblings-80er-Songs von meinem Gast Ben Liebrandt, dem DJ und Musikproduzenten aus den Niederlanden, der in den 80er Jahren schon ein Star und Remixer war für Hot Chocolate, für INXS, für Phil Collins und viele, viele andere zum Beispiel. Ben, warum Level 42 für dich?
1: Level 42 ist für mich wirklich sehr wichtig gewesen, weil Level 42 mit Mark King auf Bass, also ein wirklich gespielter Bass auf einer Bassgitarre, da war eigentlich Mark King derjenige, der wirklich meine Liebe dafür entfaltet hat.
0: Es ist nicht nur ein Lieblingssong von DL Children Say aus den 80ern, sondern du arbeitest im Moment gerade an einem Projekt, einen Remix davon neu rauszubringen. Ja, viel Glück damit, das wird bestimmt klappen.
1: Ja, ich hoffe es. Und dass die Tracks von Level 42 jetzt wieder mal voll im Licht stehen.
0: Ans Tageslicht kommen.
1: Ja.
0: Und wir machen jetzt mit dir, lieber Ben, unseren 80er-Fragebogen. Du antwortest kurz und spontan, ohne langes Nachdenken. Okay, also geht's los, ja?
1: Yes.
0: Wie waren die 80er für dich persönlich?
1: Fantastisch. So viele Sachen, die da passiert sind, so viele Sachen, die geklappt haben. Fantastisch.
0: Was vermisst du aus den 80ern, materiell oder ideell?
1: Ideell die Seele in Musik, die es in Musik gab damals, die gibt es heute nicht so viel mehr. Die Seele, damit meine ich die akustischen Instrumente, und das Leben in der Musik. Und obwohl ich ein sehr großer Fan bin von elektronischer Musik, muss es dann doch eine Seele haben. Und heutzutage wird zu viel ganz einfach fabriziert und fehlt das Gefühl.
0: Wunderbar. Was hast du dir aus den 80ern bewahrt? Auch da materiell oder ideell?
1: Also ganz viel Equipment. Ich habe noch das allererste Kassettenspieler, wo ich meinen allerersten Edit drauf gemacht habe. Ganz einfach mit die Pause-Taste.
0: Und, das kenne ich auch. Ja. Das habe ich auch gemacht früher, ja?
1: Ja.
0: Ja, ja, ja, wirklich geschnitten mit dem Kassettenrekorder.
1: Ich sitze hier im Studio und schaue mir das Ding an.
0: Wir sagen jetzt nicht, welches Fabrikat, aber finde ich super. Mechanische Tasten, sonst könntest du nicht schneiden damit. Ja, ja. Welcher 80er-Song ist dein persönlicher absoluter Lieblings-80er-Hit, wenn du einen aussuchen müsstest? Und warum?
1: Zwischen alles, was da gibt, dann wahrscheinlich doch In the Air Tonight von Phil Collins, weil es so viel für mich bedeutet hat und so viel für mich gebracht hat.
0: Und weil du das so schön gesagt hast, lieber Ben, spielen wir auch deine Fassung davon, nämlich den Extended Remix von 1988. Und was mir gut gefällt, der Schlagzeugausbruch von Phil Collins ist zweimal drauf. Danke dafür. Ben Liebrandt, Star-DJ, schon in den 80ern gewesen und bis heute immer noch. Vielen, vielen Dank für deine Zeit hier im ARD Musikclub 80er.
1: Gern geschehen.
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0: Phil Collins in the Air Tonight im Ben Liebrand Extended Mix. AD Musikclub 80er ist hier und jetzt mal wieder einen eurer Songvorschläge für die Show, die den ganzen Abend hier schon auflaufen. Da haben wir einen rausgefischt vom Jörg Mauritz aus Mainz und haben ihn zurückgerufen. Hey Jörg!
1: Hallo Dave, da freue ich mich riesig, dass du zurückrufst.
0: Sehr, sehr gerne. Du bist offensichtlich ein großer Fan des AD Musikclubs 80er.
1: Ey, absolut. Also ich genieße es. Ich sitze auf der Terrasse hier in Mainz-Finden bei angenehmen Temperaturen, habe ein kleines Bierchen mir aufgemacht.
0: Ein großes Bier darf es heute Abend auch sein. Du musst gar nicht so bescheiden sein.
1: Es ist eine kleine 0,3er-Dose, aber es ist nicht die erste. Ich bin ganz ehrlich.
0: Okay, ja, gut. Was dürfen wir dir spielen?
1: Ich war vor einer Woche noch in New York beim Deutschlandspiel gegen Ecuador und war dann aber in der Radio City Music Hall bei einem Konzert, ein Dreifachkonzert von Human League, Softcell und Alison Moyet. Es war grandios. Das Human League Konzert, wenn die jetzt nach Deutschland kommen, ich bin bei jedem Konzert dabei, das war das Größte. Das war so geil. Und Don't You Want Me Baby haben die gespielt als einer der vorletzten Songs. Und dann bin ich aus der Radio City Music Hall raus und da auf der 42nd Street stehen 5-6 Rikschas, die haben über ihre JBL-Boxen diesen Song gespielt und alle Amis, die rauskamen, haben diesen Song gesungen, haben sich in die Rikschas gesetzt und sind über die 42nd Street zum Times Square gefahren. Ich hatte Gänsehaut, das war das Geilste, was ich seit langem erlebt habe, wirklich.
0: Jörg, lass uns den Song zusammen singen. Jetzt, heute Abend.
1: Ja, bitte. Ja.
0: Don't
1: you want me, baby.
0: Alles klar, das machen wir. Danke dir, Jörg. Tschüss.
1: Oh, ey, Weltklasse. Danke, Dave.
0: Ciao.
1: Mach's gut.
0: Sehr gerne. Und Spanien hat gegen Portugal gerade ein Tor geschossen. 1:0 für Spanien in der 90. Minute. Uiuiuiuiui.
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0: Der ARD Musikclub 80er geht in der kommenden halben Stunde mit der Far Corporation zum Beispiel weiter in ihrem Cover von Stairway to Heaven, die komplette Fassung. Und Spanien führt 1:0 kurz vor Schluss gegen Portugal.
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2: Um 23 Uhr mit Stefanie Nopper. Milliardenrüstungsauftrag aus Kanada. Das Kieler Unternehmen TKMS soll bis zu 12 U-Boote für die kanadische Marine liefern. Das hat Premierminister Carney mitgeteilt. Damit setzte sich der deutsche Hersteller in der Bewerbung gegen Konkurrenz aus Südkorea durch. Nach Medienberichten läuft sich das Auftragsvolumen inklusive Service auf 20 Milliarden Euro. TKMS baut U-Boote dieses Typs bereits für die deutschen und die norwegischen Streitkräfte. Bundesfinanzminister Klingbeil hat den Haushaltsentwurf für das nächste Jahr verteidigt. Der geplante Etat sieht Ausgaben von über 555 Milliarden Euro vor und neue Schulden von gut 200 Milliarden. Klingbeil sagte, das Land solle mit Impulsen wieder auf Wachstumskurs gebracht werden. Außerdem müsse die Bundeswehr in kürzester Zeit 3 Jahrzehnte aufholen, in denen sie heruntergespart worden sei.
3: Das kostet viel Geld, ja, und damit steigen auch die Schulden. Aber Deutschland ist eine starke Volkswirtschaft, die größte in Europa, die drittgrößte in der Welt. Und unser Schuldenstand liegt deutlich unter dem Schnitt der Eurogruppe. Es ist also richtig, dass wir so handeln.
2: Straßensanierung in Hessen. Das Land will dafür bis 2030 etwa 850 Millionen Euro ausgeben. HR-Reporter Tobias Häuser.
4: 450 Kilometer Landesstraßen sollen mit dem Geld saniert werden. Insgesamt hat Hessen aber rund 7200 Kilometer. Der Zustand der Straßen wird alle 4 Jahre kontrolliert und dann wird entschieden, welche Strecken am dringendsten ausgebessert werden müssen. Sehr oft verliert der Belag an Griffigkeit, ein Schaden, den man nicht sieht, der aber für die Verkehrssicherheit wichtig ist. 333 Projekte sind jetzt als besonders wichtig eingestuft worden. Über die Hälfte der Arbeiten läuft bereits.
2: FIFA-Entscheidung im Fall Bellegon. Der US-Stürmer darf trotz einer roten Karte im Fußball-WM-Achtelfinale gegen Belgien antreten. ARD-Sportreporterin Desiree Krause.
5: Der US-Stürmer darf heute Nacht eingesetzt werden. Belgien hatte nach der Aussetzung von Bellegons Rotsperre Beschwerde eingelegt. Die wurde aber von der FIFA für unzulässig erklärt. Zuvor hatte sich US-Präsident Trump bei FIFA-Präsident Infantino gemeldet, um die Rotsperre überprüfen zu lassen.
2: Bei der Fußball-WM hat Spanien das Achtelfinale gegen Portugal mit 1:0 gewonnen. Damit steht Spanien im Viertelfinale. Das Team trifft dort dann auf den Sieger der Begegnung zwischen den USA und Belgien. Das waren die Nachrichten.

0: mit der Verkehrslage, aber zuallererst Glückwunsch an die Spanier, sind weiter, sind im Viertelfinale und Portugal ist raus. Die Spanier haben die Portugiesen 1-0 geschlagen. Sorry für die Portugiesen, da war ja mein Herz wegen meiner Freunde in Lissabon. Aber da muss ich jetzt durch. So, zu den Verkehrsmeldungen. Vorsicht bitte auf der A45 Gießen Richtung Hagen zwischen Wetzlarer Kreuz und Ehringshausen. Da liegt ein Reifen. Vorsicht bitte auf der A81 Stuttgart Richtung Heilbronn zwischen Stuttgart-Feuerbach und Stuttgart-Zuffenhausen steht ein kaputtes Auto. Die A5 Darmstadt Richtung Frankfurt ist zwischen Langenmeerfelden und Zeppelinheim wegen Bergungsarbeiten gesperrt. Umleitungsempfehlung über die U11. Die A5 Karlsruhe Richtung Basel zwischen Dreieck Weil am Rhein und Grenzübergang Weil am Rhein-Basel. 2 Kilometer LKW-Stau. Die A27 Walsrode Richtung Bremen zwischen Walsrode West und Verden Ost wegen Aufräumarbeiten gesperrt. Die A38 Göttingen Richtung Halle ist zwischen Dreieck Drammetal und Deiderode wegen der Ölspur gesperrt. Die A61 Mönchengladbach Richtung Koblenz ist zwischen Wallerswist und Zwisztal wegen eines Feuerwehreinsatzes gesperrt. Wer sich auskennt, drumherum fahren und Umleitungsempfehlung über die A61 Wallerswist Richtung Zwisztal. Die B8 Frankfurt Richtung Königstein ist zwischen Bad Soden am Taunus und Kelkheim wegen Bergungsarbeiten und einem Unfall gesperrt. So ist es, oder? Ja, so ist es. Eine gute Fahrt.
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0: Mit Dave Jörg, schön, dass ihr da seid. Und wir starten jetzt ein bisschen kuschelig in diese Stunde mit den Jungs von Duran Duran. Sind heute immer noch sehr erfolgreich im Geschäft. Und neulich in Stuttgart live, Köln und Hamburg kommen im Oktober die Shows. Da können sich die Fans noch drauf freuen.
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Tut mir echt leid, Falschfahrer auf der 81 Stuttgart Richtung Singen zwischen Sindelfingen Ost und Böblingen. Sindelfingen, kommt euch ein Falschfahrer entgegen. Äußerst rechts fahren, nicht überholen auf der 81 Stuttgart Richtung Singen zwischen Sindelfingen Ost und Böblingen. Sindelfingen, Falschfahrer unterwegs, Vorsicht in beiden Richtungen.

0: Stairway to Heaven in der Version von der Far Corporation von Frank Farian. Und da singt unter anderem der Bobby Kimble von Toto mit drauf.
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0: Wir erzählen Geschichten aus dem Pop und manchmal ist zum Beispiel ein Duett viel mehr als nur zwei Stimmen zusammen. Manchmal ist es auch eine Verbeugung vor einer Musiklegende.

0: Da ist eben die Sängerin Ronnie Spector zu hören gewesen, mitten im Song Take Me Home Tonight von Eddie Money. Und genau diese paar Sekunden machen den Song zu was ganz Besonderem. Bernd Rosinus aus dem ARD Musikclub-Team. Warum?
1: Weil Eddie Money hier nicht einfach einen Gast da eingeladen hat. Er wollte unbedingt das Original. Der Song ist nämlich eine Hommage an Ronnie Spector von den Ronettes und ihren 60er-Welthit Be My Baby. Be My Little Baby, die berühmte Zeile. Sonst haben die beiden Titel nicht viel miteinander zu tun. Eigentlich war für das Duett sogar eine andere Sängerin vorgesehen. Aber Eddie Money hat gesagt, nein, wenn dieser Song von Ronnie Spector handelt, dann muss auch Ronnie Spector mitsingen. Er rief sie persönlich an und hat ihr erklärt, der ganze Song ist eine Hommage an dich. Und als Ronnie Spector das gehört hat, war sie sofort dabei.
0: Und ja, und für sie war das auch mehr als nur ein Gastauftritt.
1: Absolut. Man muss wissen, Ronnie Spector war Mitte der 60er einer der größten Stars der Welt. Mit den Ronettes hatte sie viele Hits. Danach verschwand sie aber fast völlig aus der Öffentlichkeit. Und über 20 Jahre lang hat sie praktisch keinen Hit mehr gehabt. Und Take Me Home Tonight brachte sie plötzlich zurück. Eine ganz neue Generation hat ihre Stimme kennengelernt. MTV hat das Video rauf und runter gespielt. Und Spector stand wieder ganz im Rampenlicht. Eddie Money war bei den Aufnahmen übrigens völlig aus den Häuschen. Er soll im Studio immer wieder gerufen haben, ich habe die echte Ronnie Spector auf meiner Platte.
0: Also nicht einfach nur ein Duett, sondern wirklich Leidenschaft und eine musikalische Zeitreise.
1: Im Grunde um einen Mann, der sich in eine Frau verliebt hat und sie bittet, die Nacht mit ihm zu verbringen. Aber das Besondere ist die Konstruktion. Eddie Money erzählt seine Geschichte und plötzlich taucht Ronnie Spector mit ihrem berühmten Be My Little Baby auf. Dadurch wird aus einem Liebeslied gleichzeitig eine Liebeserklärung an einen der größten Popsongs der 60er.
0: Und irgendwie auch so eine Staffelübergabe, ne?
1: Ja, ein Rockstar der 80er holt seine Jugendheldin zurück ins Rampenlicht. Und genau deshalb funktioniert Take Me Home Tonight bis heute. Der Song erzählt nicht nur von Liebe, sondern auch davon, wie Musik Generationen miteinander verbinden kann.
0: Was sie im besten Falle dann auch tut. Hier sind Eddie Money und Ronnie Spector mit Take Me Home Tonight. Hört ihr bestimmt jetzt mit ein bisschen anderen Ohren. Und was für eine tolle Geschichte dazu, die dahinter steckt.
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0: Rigera, no tengo dinero. Italiener, die in den 80ern auf Spanisch gesungen haben. Sowas gab's auch. Und hier ist der ARD Musikclub 80er. Und wir haben eben gerade noch mal in eure digitale Wunschkiste gegriffen. Und Glück hat jetzt die Irina aus Wilhelmshaven. Moin, guten Abend.
1: Ja, guten Abend und moin aus Wilhelmshaven von der Nordseeküste.
0: Wie ist das Wetter bei euch?
1: Ja, recht stürmisch. Also sehr wolkig und sehr stürmisch war es heute und für die nächsten Tage auch.
0: Aber von Temperaturen also richtig, ganz angenehm von Temperaturen, nehme ich mal an.
1: Ja, jetzt nicht mehr über 30 Grad, die hatten wir ja vor anderthalb Wochen, das ist zu viel.
0: Ja, definitiv. Für Norddeutschen,
1: nee. Flachland-Tirolerinnen und so weiter. Und also 20 Grad hatten wir heute. Ich brauchte keine Sonnencreme, auch keine Sonnenbrille. Aber ja, es ist so, ne, richtig norddeutscher Sommer.
0: Und außer Radio hören, was machst du heute Abend noch?
1: Ja, ich sitze gemütlich auf dem Sofa, die beiden Hunde sind bei mir und ja, ich habe jetzt gerade den Musikwunsch abgeschickt und das ging so flott, dass ich ganz überrascht war, dass plötzlich mein Telefon klingelt.
0: Ja, du hast, hast Glück gehabt, wir haben gerade reingegriffen und da warst du schon drin im Topf. Was wünschst du dir, was können wir dir nach Wilhelmshaven schicken?
1: Ja, ich wünsche mir A Different Corner von George Michael.
0: Von 1986.
1: Und da kriege ich irgendwie Gänsehaut, wenn ich das heute höre und... Damals irgendwie nicht so, da habe ich das gar nicht so verfolgt. So mit Wham, ja klar, in der Disco mal gehört, aber ich habe mir das jetzt einfach mal spontan gewünscht und bin sofort dran gekommen.
0: Super, George Michael ist klasse, wir vermissen ihn sehr. Liebe Irina, liebe Grüße nach Wilhelmshaven, wünsche dir was, schönen Abend und hier kommt dein Wunsch.
1: Different Corner. Ja, danke schön, schöne Grüße. Tschüss. Danke, tschüss.
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0: Das ist einfach großartig, der George Michael. A Different Corner. Und wir gucken auf die Straßen. Upsala, da ist er wieder abgebrochen. Das ist neulich schon mal passiert, dann machen wir das hier trocken. Vorsicht bitte auf der A3 Köln Richtung Frankfurt zwischen Dietz und Limburg Nord. Da liegt ein Reifen. Vorsicht bitte auf der A6 Heilbronn Richtung Nürnberg zwischen Heilbronn-Neckarsulm und Kreuz Weinsberg. Da liegen Gegenstände. Und Vorsicht bitte auf der A8 Karlsruhe Richtung Stuttgart zwischen Karlsbad und Pforzheim West steht ein kaputter LKW. Und eine Entwarnung auf der 81 Stuttgart Richtung Singen. Kein Falschfahrer mehr zwischen Sindelfingen Ost und Böblingen-Sindelfingen. Und Vorsicht bitte auf der B45 Dieburg Richtung Hanau zwischen Rottgau-Hainhausen und der A3 Hanau in Weißkirchen, da ist eine ungesicherte Unfallstelle. Vorsicht bitte auf der A45 Gießen Richtung Hagen zwischen Wetzlarer Kreuz und Ehringshausen, da liegt ein Reifen. Und Vorsicht bitte auf der B35 Bretten Richtung Germersheim zwischen Graben-Neudorf Nord, B36 und Huttenheim, da steht ein kaputtes Auto. Die A5 Darmstadt Richtung Frankfurt ist zwischen Langenmerfelden und Zeppelinheim wegen Bergungsarbeiten gesperrt, Umleitung über die U11. Die A38 Göttingen Richtung Halle ist zwischen Dreieck Drammetal und Deiderode wegen der Ölspur gesperrt. Und die A61 Mönchengladbach Richtung Koblenz ist zwischen Wallerswist und Zwisttal wegen eines Feuerwehreinsatzes gesperrt, Umleitung über die A61 Wallerswist Richtung Zwisttal. Ansonsten drumherum fahren. Und die B8 Frankfurt Richtung Königstein zwischen Bad Soden am Taunus und Kelkheim wegen Bergungsarbeiten und einem Unfall gesperrt. Das war's von der Straße. Und sorry, da ist so ein kleiner Fehler im Computer, der hat dann einfach die Verkehrsmusik ausgemacht. Aber jetzt geht's weiter.
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0: Mit Dave Jörg und jetzt der R&B-Truppe Club Nouveau, die große Fans vom Soul-Sänger Bill Withers waren und sich an seinen Song Lean on Me mal rangetraut haben. Mit gigantischem Erfolg Nummer 1 in den USA und das Jahr drauf durfte Bill Withers als Songschreiber selbst seinen Grammy abholen.
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0: Das ist der Eros Ramazzotti, Terra Promessa. Und so hat er 1984 auf seinem Debütalbum geklungen.
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0: Ein Maxi-Single-Klassiker, jetzt vom Musiker Pascal Laugiron aus Kanada, besser bekannt als Trans-X. Durch Zufall wird der Studio-Bastler zum Popstar mit seinem Club-Knaller im Jahr 1983, Living on Video. Vor ein paar Monaten hatte ich ihn mal im Interview und da hat er erzählt, was die Inspiration zu Living on Video überhaupt war. Er ist Anfang der 80er in Spielhöllen gegangen, ne, wo dann die großen Videospiele gestanden haben. Ihr werdet euch vielleicht erinnern, wenn ihr da schon irgendwie denken konntet, Pac-Man, Space Invaders, ne, und so Sachen, den Computer zu Hause hatten die Leute einfach noch nicht.
3: Well, you know, at the time in 1981, I started to go out with the arcades because you didn't have personal computers. You had to go to a place where you have these machine with these video games. I wanted to, I'd like to live inside the video game. So that was the idea.
0: Also das war die Idee, sagt Pascal hier. Wäre es nicht cool, wenn man in dieser Videospielewelt leben könnte? Verrückte Idee. Megasong hat 1983 alles weggefegt auf der Tanzfläche. Und hier bei uns als Maxi jetzt Living on Video, Trans-X.
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Ach, der ist auch einfach super, der Nick Kershaw mit Wide Boy. Das war's aus dem ARD Musikclub 80er. Es hat mega Spaß gemacht mit euch wieder. Vielen Dank für die vielen, vielen lieben Mails und Anrufe. Ich bin Dave Jörg und wir hören uns bald wieder. Ich mach mal die Taschenlampe an mit Markus.

0: aus dem ARD Musikclub 80er geht's gleich in eure Radionacht und dann auch immer mit einem Blick auf USA gegen Belgien im Fußball-WM-Achtelfinale.
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2: Um 0 Uhr mit Stefanie Nopper. Milliardenrüstungsauftrag aus Kanada. Das Kieler Unternehmen TKMS soll bis zu 12 U-Boote für die kanadische Marine liefern. Aus der Nachrichtenredaktion Michael Nenzer.
3: Die ThyssenKrupp-Rüstungstochter TKMS hat bei dem Geschäft einen südkoreanischen Konkurrenten ausgestochen. Die Bundesregierung hat sich mit Blick auf die gemeinsame Abschreckung Russlands sowie die Sicherheitslage im Atlantik und der Arktis wiederholt für das Geschäft stark gemacht. Nach Medienberichten soll es sich um 12 Hightech-U-Boote handeln. Der Auftrag soll ein Volumen von rund 60 Milliarden Euro haben.
2: Bundesfinanzminister Klingbeil hat seinen Haushaltsentwurf für nächstes Jahr gegen Kritik verteidigt. Klingbeil sagte in Berlin, der Etat setze Impulse für Wachstum und Arbeitsplätze. Außerdem werde in die Sicherheit investiert. ARD-Hauptstadtkorrespondentin Kirsten Gierschig.
4: Man müsse in kürzester Zeit 3 Jahrzehnte aufholen, in denen die Bundeswehr runtergespart wurde. Ohne neue Schulden gehe es nicht. Mit der schwarzen Null könne sich Deutschland nicht gegen Putin verteidigen, betonte Klingbeil. Dennoch bleibe Deutschland im Vergleich zu anderen Ländern der Eurogruppe bei der Verschuldung unterdurchschnittlich. Für 2027 sind im Bundeshaushalt Ausgaben von 555 Milliarden Euro geplant, sowie eine Neuverschuldung von insgesamt 200 Milliarden Euro.
2: Im hessischen Einzelhandel ist auch die 4. Tarifrunde ohne Ergebnis geblieben. Das hat die Gewerkschaft Verdi mitgeteilt. Bei den Verhandlungen in Raunheim hätten die Arbeitgeber ihr Angebot zwar nachgebessert, aber nicht genug. In den letzten Monaten hatte es immer wieder Warnstreiks im Einzelhandel in Hessen gegeben. Spanien steht im Viertelfinale der Fußball-WM. Das Team besiegte Portugal mit 1:0. Aus dem ARD-WM-Team Michael Augustin.
5: Torschütze, der zuvor eingewechselte Mikel Merino. Zu Beginn der Nachspielzeit wurde er vom ebenfalls eingewechselten Ferran Torres toll freigespielt und hat den Ball dann im Tor untergebracht. Portugal hatte auch Chance, die größte im ersten Durchgang, als Nuno Mendes nur die Latte traf. Portugal ist draußen, Spanien ist im Viertelfinale und trifft dort am Freitag entweder auf die USA oder Belgien.
2: Auf dem Weg zur Titelverteidigung hat Basketball-Weltmeister Deutschland den nächsten Schritt getan. Zum Abschluss der ersten Qualifikationsphase schlug das Team um Kapitän Dennis Schröder Zypern mit 111:79. Die WM findet nächstes Jahr in Katar statt. Das waren die Nachrichten. Das Wetter. In der Nacht bleibt es meist trocken, der Himmel ist klar oder locker bewölkt bei 19 bis 14 Grad. Tagsüber wird es wechselhaft mit Sonne, Wolken und Wind bei bis zu 32 Grad. Die weiteren Aussichten. Es bleibt wechselhaft. Am Mittwoch gibt es Sonne und Wolken und etwas weniger Wind bei bis zu 30 Grad. Am Donnerstag im Nordosten Wolken, im Südwesten Sonne, dann bei bis zu 32 Grad. Die Zeit, es ist gleich 0:03 Uhr.
6: Dankeschön an die Kollegen.

0: Zentrum und Kreuz Essen Nord wegen Bauarbeiten bis 5 Uhr morgen früh gesperrt. A46 Heinsberg Richtung Düsseldorf zwischen Neuss-Holzheim und Kreuz Neuss-West wegen einer Schutzplankenerneuerung bis 5 Uhr die Fahrbahn gesperrt. A59 Dienstlaken Richtung Duisburg zwischen Duisburg-Ruhrort und Kreuz Duisburg Bauarbeiten, daher die Fahrbahn gesperrt. A61 Mönchengladbach Richtung Koblenz, da ist die Fahrbahn zwischen Beilerswist und Swisttal gesperrt. Dort hat ein LKW Gefahrgut verloren. A71 Suhl Richtung Erfurt zwischen Suhl-Zellermedes und Oberhof wegen Wartungsarbeiten im Tunnel Hochwald bis 6 Uhr morgen früh die Fahrbahn gesperrt. Und eine Meldung von der B8 Frankfurt Richtung Königstein zwischen Bad Soden und Kelkheim nach einem Unfall aktuell die Fahrbahn gesperrt. Soweit unser Blick auf die Straßen in Deutschland.
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0: Im Studio Ronny Krapmann. Hallo allerseits.

Musik von Uriah Heep, Free Me, hier bei uns in der ARD-Hitnacht und unter ard-hitnacht.mdr.de. Ich muss ja mal überlegen hier. Unter dieser Adresse ard-hitnacht.mdr.de können Sie mir gern schreiben. Ihre Geschichte, gab es Sekunden in Ihrem Leben, die alles verändert haben. Und da hat zum Beispiel der Thomas geschrieben, der hatte einen Herzinfarkt. Das war eine ganz schön schwierige Geschichte, auch mit seiner Frau und Krankenhaus und Notarzt. Aber ja, wie soll man sagen, er hat viel durch mit Verlust in der Familie, Vater, Mutter und ja, dann noch die Oma und alles drumherum. Das sind natürlich schwere Sekunden und das Leben läutert uns manchmal auf eine ganz besondere Art und Weise. Und ich glaube, es ist wichtig, in diesen Momenten bei aller Schwere trotzdem nach oben zu schauen und ins Licht zu blicken. Und bei allem dem, was man so erlebt, wo man glaubt, manchmal, es geht nicht mehr weiter. Mein Vater hat mir mal einen guten Spruch gesagt, der ist nun mittlerweile auch schon auf der Wolke. Der hat immer gesagt, Ronny, du kannst nie tiefer fallen als in Gottes Hand. Und dieser Satz hat mich sehr, sehr lange aufgefangen. Und ich bin hier in vielen, vielen E-Mails gefragt worden, was mich denn so geprägt hat, was entscheidende Sekunden in meinem Leben waren. Und da habe ich zwei Momente in meinem Leben. Das eine war, wo mein Sohn auf die Welt kam und ich ihn im Arm halten durfte. Und der zweite Moment war auch der Läuterung. Das war der Moment, wo ich meinen Sohn gehalten habe und er ist gegangen. Und ja, das waren besondere Momente in meinem Leben, die mich sehr geprägt haben und die mir gezeigt haben, dass das Leben permanente Veränderung ist und dass es Sekunden nur dauern kann, wo alles auf einmal auf dem Kopf steht. Aber das muss nicht heißen, dass es nicht weitergeht. Und das möchte ich Ihnen da draußen mit auf den Weg geben. Also, immer dran denken, man kann nie tiefer fallen als in Gottes Hand.

Ja, die Musik passt eigentlich ganz gut in diese Nacht, in diese Sommernacht. Wie sieht's denn bei Ihnen aus? Ist schön warm oder eher regnerisch und kühl? Hier bei uns in Dresden, wir senden ja heute aus Dresden, ist es ein bisschen frischer, aber schön. Ich habe die Fenster weit aufgemacht, genieße es. Zum Glück ist noch kein Viehzeug hier drin im Studio, aber das kann sich auch noch ändern. Also, jetzt erstmal die Frage von Martin. Martin hat geschrieben, kann der Moderator mal seinen Namen ganz langsam sagen? Mache ich. Ronny Krappmann. Und ja, alle Infos dazu gibt's im Netz. Wer ich bin, was ich mache oder was auch nicht. Und Dankeschön für die lieben Grüße und das Kompliment. Woher ich die Stimme habe, weiß ich nicht. Meine Eltern waren dafür verantwortlich, haben sich ganz dolle geliebt und deswegen habe ich vielleicht diese Stimme bekommen. Und gute Lehrer haben ihr Bestes gegeben, um die gut auszubilden an der Musikhochschule in Dresden und in Berlin. Also, soweit mal diese Frage beantwortet. Aber heute geht's gar nicht um mich. Es geht ja um das Thema entscheidende Sekunden, die einen sehr berührt haben oder wo das ganze Leben sich verändert hat. Danke auch für das Feedback zur Musik. Das muss ich auch noch ganz kurz sagen. Hier tickert hier eine Nachricht nach der anderen ein. Das macht mir ganz, ganz viel Freude und ich versuche wirklich alles, Freunde, zu beantworten. Also, und Sie, ihr könnt mir schreiben unter ard-hitnacht@mdr.de über die ganz besondere Geschichte Ihres, eures Lebens, wo sich in Sekunden alles verändert hat. Ich lese alles aufmerksam und freue mich.

0: gleich 0.30 Uhr. Und wir schauen auf die Straßen in Deutschland. Ganz aktuell frisch reingekommen die ersten Meldungen. A5 Darmstadt Richtung Frankfurt zwischen Langenmörfelden und Zeppelinheim. Bergungsarbeiten, Fahrbahn noch immer gesperrt, Umleitungsempfehlung. Nutzen Sie die U11. A38 Halle Göttingen zwischen Bleicherode und Breitenwarbis wegen Wartungsarbeiten im Tunnel Höllberg. Bis 6 Uhr früh die Fahrbahn gesperrt. A38 Göttingen Richtung Halle zwischen Dreieck Dammetal und Deiderode wegen einer Ölspur aktuell noch die Fahrbahn gesperrt. A42 Kamp-Lindfort Richtung Dortmund zwischen Oberhausen Zentrum und Kreuz Essen Nord. Bauarbeiten bis 5 Uhr Fahrbahn gesperrt. A46 Heinsberg Richtung Düsseldorf zwischen Neuss-Holzheim und Kreuz Neuss-West. Schutzplankenerneuerung bis 5 Uhr daher Fahrbahn in beiden Richtungen gesperrt. A59 Dienstlaken Richtung Duisburg zwischen Duisburg-Ruhrort und Kreuz Duisburg wegen Bauarbeiten Fahrbahn gesperrt. A61 Mönchengladbach Richtung Koblenz zwischen Weilerswist und Swisttal. Fahrbahn gesperrt, hier hat ein LKW Gefahrgut verloren. Bitte Vorsicht. A71 Suhl Richtung Erfurt zwischen Suhl-Zellamedes und Oberhof. Wartungsarbeiten im Tunnel Hochwald. Das Ganze bis 6 Uhr. Fahrbahn gesperrt. A111 Dreieck Oranienburg Richtung Charlottenburg in Berlin. Der Tunnel Flughafen Tegel ist nach Auslösung der Höhenkontrolle aktuell gesperrt. Soweit unser Blick auf die Straßen in Deutschland. Zum Glück keine Falschfahrer, keine Blitzermeldungen. Wir wünschen eine gute und sichere Fahrt.
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0: Am Mikrofon Ronny Krabmann.

Musik von Culture Club hier bei uns in der ARD-Hitnacht. Schön, dass Sie am Radio sind. Ich sage gern nochmal herzlich willkommen in der Show und vielen, vielen Dank für die zahlreichen Zuschriften. Tja, manchmal sind es nur Sekunden, die ein ganzes Leben verändern können. Und Sie schreiben über ganz, ganz viele Schicksalsschläge und das berührt einen wirklich sehr. Und unter anderem hat Carola geschrieben, die hat auch gerade nicht so eine gute Zeit und sie fühlt sich bei diesem Thema, was wir heute so haben, mit den Sekunden, die das Leben verändern, gerade irgendwie aufgenommen in der Radiofamilie und das gibt ihr ein bisschen Hoffnung. Und das ist doch das, was wir wollen. Wir wollen den Menschen Hoffnung geben und ein gutes Gefühl auch in dieser Show mit unserer Musik. Da haben sich der Thomas Leonardi und der Christian Eltgen ganz viel Musik um die Ohren geschlagen und rausgesucht, um Ihnen, um euch da draußen eine Freude zu machen, dass wir gut durch diese ARD-Hitnacht kommen. Und ich habe mir halt ein bisschen Gedanken gemacht, was kann man so mit der Musik verbauen? Und die Sekunden, die alles ändern. Für manchen Musiker, für manchen auch im realen Leben. So auch für Daniela. Die hat mir geschrieben, dass sie vor vielen, vielen Jahren einen Augenblick erlebt hat, der ihr Leben komplett über den Haufen geworfen hat. Ihr Mann und ihr damals 5-jähriger Sohn kamen bei einem Unfall, betrunkene Autofahrer, tödlich ums Leben. Also ja, tödlich. Sie wurden tödlich verletzt und am Ende sind sie über die Brücke gegangen. Von einer Sekunde auf die andere war plötzlich alles nicht mehr, wie es war. Aber zum Glück gab es einige Menschen, die sie unterstützt haben und geholfen beim Verarbeiten des schweren Verlustes. Und dadurch konnte sie wieder Fuß fassen im Leben und hat ja in ihrem Beruf als Verkehrs- und Rettungshelikopterpilotin vielen Leuten helfen können. Und sie ist froh darüber, dass sie auch ihren kölschen Humor wiedergefunden hat und Menschen, die sie begleiten. Und sie hat mir geschrieben, dass ich diese Geschichte gern vorlesen darf, was ich sehr, sehr gern mache. Warum? Einfach um Hoffnung zu geben. All denjenigen, die vielleicht gerade ganz traurig sind und sagen, alles furchtbar und Grütze und ich weiß nicht, wie es weitergeht. Doch, es geht immer weiter. Also, Medaillenhaltung, Blick nach oben, Gesicht nach vorn, rein ins Licht schauen und einfach dran denken, es könnte immer noch eine Stufe tiefer gehen. Und das hätte keiner gewollt. Nein, das Leben ist schön und will gelebt werden, so auch Daniela. Dankeschön für diese herzlichen Grüße aus München. Schick mal sehr, sehr gern zurück und hoffen für alle, die das gerade hören, in der Radiofamilie nur das Beste, gute Gedanken und Optimismus. Bei allem, was uns passiert, nie den Mut verloren und die Hoffnung. Das ist das Wichtigste im Leben. Meine ganz persönliche.

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1: You can't have it all. Musik von Neil Diamond. Und das ist neue Musik von Neil Diamond, habe ich mir sagen lassen. Und ja, das ist wirklich lohnenswert. Stimme nach wie vor Bombe. Und überhaupt diese Mucke zeitlos ohne Ende und damit prädestiniert. Auch für uns, für die ARD-Hitnacht. 0.50 Uhr inzwischen. Und Freunde, ich kriege hier so viele E-Mails, Sekunden, die alles im Leben entscheiden. Und ich merke, Ihnen, euch gefällt dieses Thema hier in der ARD-Hitnacht. Und es gibt ja auch Menschen in der Musik, wo Sekunden alles entschieden haben. Und so in der Richtung von Erfolg, Nicht-Erfolg, One-Hit-Wonder oder was auch immer. So ist es nun mal im Leben. Ne? Es gibt so Momente, da denkt man, alles läuft nach Plan. Auf einmal ist alles anders. Und ich lese mit ganz, ganz großem Interesse diese ganzen Geschichten hier. Und eines, was sich durchzieht bei allem, was Sie so erlebt haben, ob Gutes oder nicht so Optimales, die Hoffnung, die ist geblieben und alle sind immer wieder aufgestanden. Das finde ich irgendwie so krass und da nehme ich ganz viel für mich auch persönlich mit in diese Sendung und kann es auch gerne mit den Kollegen teilen. Und wir haben hier so ein Grinsen auf dem Gesicht, wenn man so die Sachen so liest und die Geschichten, mit welcher Größe und auch Würde und mit welcher Haltung viele, viele Menschen das annehmen, was das Leben ihnen da so geboten hat und auch immer noch bietet. Und das ist doch was Erstaunliches. Und dass Sie das mit mir teilen, hier in der ARD-Hitnacht, mit uns teilen, mit den anderen Hörern in der Radiofamilie, dafür sage ich mal ein ganz, ganz herzliches Dankeschön.

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1: Um 1 Uhr mit Wolfgang Berger. US-Präsident Trump hat die Einflussnahme auf die FIFA wegen der roten Karte für den Spieler Belagun eingeräumt. Er habe um Überprüfung gebeten, weil er keinen Foul gesehen habe. Aus der Nachrichtenredaktion Marei Beermann.
2: Er kenne sich aus, so Trump weiter. Ohnehin sei der Schiedsrichter schrecklich gewesen und habe dazu noch eine fragwürdige Vergangenheit. Was er dem Brasilianer diesbezüglich vorwirft, ließ Trump offen. FIFA-Chef Infantino räumte ein, einen Anruf des US-Präsidenten erhalten zu haben, aber die FIFA-Disziplinarkommission sei unabhängig. Darauf habe er Trump auch hingewiesen. Die Entscheidung des Verbands, die Sperre von Bellingham für das Achtelfinale gegen Belgien in eine Bewährungsstrafe umzuwandeln, hat weltweit für einen Aufschrei gesorgt. DFB und UEFA zeigten sich entsetzt, auch die Politik hat sich eingeschaltet.
1: Das erste Achtelfinale der Nacht ist zu Ende. Das Spiel Portugal gegen Spanien endete 0:1. Die Spanier sind damit im Viertelfinale. Kanada will seine neuen U-Boote vom NATO-Verbündeten Deutschland bauen lassen. Das hat Premierminister Carney mitgeteilt. Der milliardenschwere Auftrag für bis zu 12 U-Boote geht an den Kieler Marineschiffbauer TKMS. Damit setzte sich Deutschland gegen einen südkoreanischen Konkurrenten durch. Bundeskanzler Merz nannte die Entscheidung ein starkes Zeichen der transatlantischen und europäischen Zusammenarbeit in der Verteidigungsindustrie. Die Bundesregierung hat den Haushalt für das kommende Jahr auf den Weg gebracht. Umweltverbände werfen der schwarz-roten Koalition vor, einen Klimafonds so wörtlich zu plündern. Kritik gibt es auch daran, dass Finanzminister Klingbeil eine deutlich höhere Neuverschuldung plant. Der SPD-Politiker veranschlagt Ausgaben in Höhe von 555 Milliarden Euro. In Frankreich kämpfen Feuerwehren gegen eine Reihe von Wald- und Buschbränden. Sorge bereitet vor allem ein Großfeuer in den Pyrenäen unweit der Grenze zu Spanien. Aus Paris Kai Rinecker.
3: Hier sind schon etwa 5000 Hektar abgebrannt. Etwa 800 Feuerwehrleute sollen vor Ort sein. Löschflugzeuge sind im Einsatz, darunter einige aus anderen EU-Staaten. Windböen sorgen dafür, dass die Brandherde immer wieder neu ausgestreut werden. Gleichzeitig erlebt Frankreich schon die dritte Hitzewelle des Sommers. Im Südwesten des Landes werden Temperaturen von 40 Grad erwartet. Es brennt aktuell vor allem in Südfrankreich, etwa im Hinterland von Montpellier, Marseille oder Bordeaux. Selbst in der Bretagne und im Großraum Paris sind erste Brände ausgebrochen.
1: Das waren die Nachrichten. Das Wetter in Deutschland. Wolkig bis stark bewölkt, gebietsweise Regen. Tiefstwerte 19 bis 12 Grad. Tagsüber viele Wolken, zeitweise Regen. In der Südwesthälfte teils sonnig. Höchstwerte 18 bis 35 Grad. Am Mittwoch heiter bis wolkig, stellenweise etwas Regen, 19 bis 32 Grad. Am Donnerstag im Norden und Osten teils wolkig, vereinzelt etwas Regen. Es ist 1:03 Uhr.
4: Und es ist Sommer. Herrlich. Ich liebe das ja. Mal warm, mal kalt, mal Regen, mal Sonnenschein. Und ich denke, die Radiofamilie auch. Apropos Radiofamilie, einige sind unterwegs im Auto, deswegen schauen wir gemeinsam auf die Straßen in Deutschland. Hier ist der Verkehrsservice in der ARD-Hitnacht. A5 Darmstadt Richtung Frankfurt zwischen Langenmörfelden und Zeppelinheim. Bergungsarbeiten, Fahrbahn aktuell gesperrt. Unsere Umleitungsempfehlung, nutzen Sie die U11. A38 Halle Richtung Göttingen zwischen Bleicherode und Breitenbaumbis. Wartungsarbeiten im Tunnel Höllberg. Bis 6 Uhr früh ist die Fahrbahn noch gesperrt. A38 Göttingen Richtung Halle zwischen Dreieck Drammetal und Deiderode wegen einer Ölspur Fahrbahn

0: Hof wegen Wartungsarbeiten im Tunnel Hochwald ist die Fahrbahn bis morgen früh oder bis heute Morgen 6 Uhr gesperrt. Soweit unser aktueller Blick auf die Straßen in Deutschland. Wo auch immer Sie unterwegs sind, fahren Sie vorsichtig und kommen Sie gut durch die Nacht.
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0: Am Mikrofon live Ronny Krabmann und ich freue mich, dass Sie mit dabei sind in dieser Nacht. Und ich möchte an dieser Stelle mal Danke sagen für die vielen, vielen lieben Zuschriften. Was die Musik betrifft, das Lob, das gebe ich gerne weiter. Und dass auch viele Leute sich freuen, dass ich heute moderiere. Ich bin eingesprungen für Frank Michael Bauer und danke, dass Sie dabei sind.

Anna R. Rosenstolz. Ich bin ich, wir sind wir. Schöne Mucke, schöner Song hier bei uns in der ARD Hitnacht. Ich möchte mich mal ganz persönlich bedanken bei Dorothee und beim Heinz und bei Werner und bei allen, die da geschrieben haben, dass ich so offen mit meiner Geschichte umgehe. Aber so offen, das finde ich wichtig, dass man offen umgeht, dass man den Ganzen eine Stimme, ein Gesicht gibt, wenn man denn gewisse Sachen erlebt hat im Leben, weil nur so, glaube ich, merken die Menschen, wir sitzen ja alle irgendwie in einem Lebensboot. Ne? Wir sind ja eine Lebensfamilie, wir sind eine Menschheitsfamilie. Irgendwie gehören wir alle zusammen mit unseren Höhen und Tiefen. Und ich glaube, wenn man das gemeinsam so ein bisschen teilt, auch in so einer Nacht, dann schafft man Verbundenheit, man baut Brücken und man hilft anderen Menschen, wieder ein bisschen mehr Licht zu sehen. Und das macht hier meinen Job so besonders. Und mit der Musik, die ich hier spielen darf und mit der Unterstützung, nämlich mit eurer, mit ihrer Unterstützung, mit diesen ganzen wunderbaren Geschichten, die dann auch noch zur Musik so passen, machen wir gemeinsam eine richtig schöne ARD-Hitnacht. Und das gefällt mir ganz gut. Und die Elke hat geschrieben, sie hat auch eine Menge durch, von Depression bis hin zur Geburt ihres Kindes. Es waren immer irgendwelche Sekunden, die sie sehr berührt haben und manchmal auch an Punkte gebracht haben, wo sie nicht mehr weiter konnte. Und dann gab es aber Menschen, die haben ihr beiseite gestanden. Ihr zweiter Mann, Ärzte, Freunde, Jungs von den Rettungskräften und alle diejenigen, die für andere da sind, die grüßt sie hiermit ganz herzlich und wünscht ihnen von Herzen nur das Beste. Das ist ein schöner Gruß. Den lese ich gern vor und ich hoffe, der kommt bei allen gut an.

Musik von Chris Rea, I Can Hear Your Heartbeat in der ARD-Hitnacht, 1.20 Uhr. 10 Minuten noch, dann ist es 2:30. Tja, an dieser Stelle sei es mal erwähnt, es gibt viele, viele Menschen, die um diese Uhrzeit noch ganz, ganz fleißig arbeiten. Nicht nur Polizisten oder im Krankenhaus, Ärzte, Schutzmänner, Pflegedienste, Radiomoderatoren, Grafiker, ich kenne da so einige, die hier gerade sitzen und noch das Radio laufen lassen und ganz, ganz fleißig sind. Also all denjenigen, die für andere jetzt im Einsatz sind, einfach mal ganz lieben Gruß und ein Dankeschön, weil diese Sekunden, die Sie gerade damit verbringen, etwas zu schaffen, macht anderen vielleicht ganz, ganz viel Freude und hilft diesen Menschen, gut durchs Leben zu kommen. Und das verdient Respekt und mal ein fettes Dankeschön.

0: Schöne Musik von Alvaro Soler in der ARD-Hitnacht. Und damit ist es auf Sekunde, auf die Sekunde 31. Hallo liebe Autofahrer, hier ist der Verkehrsservice in der ARD-Hitnacht. Wir schauen gemeinsam auf die Straßen in Deutschland. A5 Darmstadt Richtung Frankfurt, zwischen Langenmörfelden und Zeppelinheim, Bergungsarbeiten, Fahrbahn gesperrt. Es gibt eine Umleitungsempfehlung. Nutzen Sie bitte die U11. A38, Halle Richtung Göttingen, zwischen Bleicherode und Breitenwarbis. Wartungsarbeiten im Tunnel Höllberg bis 6 Uhr heute Morgen, daher das Ding gesperrt. A38, Göttingen Richtung Halle, zwischen Dreieck Drammetal und Deiderode, wegen einer Ölspur aktuell die Fahrbahn gesperrt. A42 Kamp-Lindfahrt Richtung Dortmund zwischen Oberhausen Zentrum und Kreuz Essen Nord. Bauarbeiten bis 5 Uhr, die Fahrbahn noch gesperrt. A46 Heinsberg Richtung Düsseldorf zwischen Neuss-Holzheim und Kreuz Neuss West. Wegen einer Schutzplankenerneuerung ist die Fahrbahn noch bis 5 Uhr gesperrt. A61 Mönchengladbach Richtung Koblenz zwischen Weilerswist und Swisttal. Fahrbahn gesperrt, hier hat ein LKW Gefahrgut verloren. Und noch eine Meldung von der A71 Suhl Richtung Erfurt zwischen Suhl-Zellermeles und Oberhof. Wegen Wartungsarbeiten im Tunnel Hochwald bis 6 Uhr die Fahrbahn gesperrt. Soweit unser Blick auf die Straßen in Deutschland. Wir wünschen eine gute und sichere Fahrt.
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0: Im Studio Ronny Krabmann und ich freue mich, dass Sie am Radio sind. Und jetzt gibt's ein bisschen was für die Seele, Hühnersuppe für die Seele. Schöner Song von Betty Midler. From a Distance.

Ich liebe diese Musik. Barry White mit Let the Music Play passt ja auch richtig zur ARD-Hitnacht. Da darf der Mann natürlich nicht fehlen mit seinem Hit hier bei uns im Programm. Wir haben ja noch viele, viele tolle Hits von den Bee Gees, von Joshua Caddison oder auch von ihm hier, James Blunt. Den gibt's gleich mit Bonfire Heart. Aber vorher möchte ich noch mal kurz ein bisschen auf Ihre E-Mails und Geschichten eingehen. Ja, Sekunden, die ein Leben verändern können. Und was ich hier so lese, das berührt mich sehr. Es geht um Arbeit, es geht um Gesundheit, es geht um Liebe, es geht um Freundschaft, es geht um Enttäuschung. Und trotzdem immer wieder bei allem, was rauskommt, merke ich, dass dieses Thema Sie sehr berührt und Sie auch die Verbindung zur Musik darin sehen. Das freut mich sehr, so ist es auch gemeint. Und mich begeistert Ihre Offenheit, dass Sie sich hier so öffnen in unserer kleinen Radiofamilie und mich teilhaben lassen an Ihren Geschichten. Die lese ich mir alle sehr sorgfältig durch. Ich versuche, Ihnen allen kurz zu antworten. Haben Sie bitte Verständnis, ich mache ja nebenbei noch ein bisschen Programm und moderiere und die Musik und alles und bin ja hier allein im Studio, mein Techniker sitzt draußen, der wacht über alles so, aber wir sind eine ganz kleine Radiofamilie hier und ich bin wirklich sehr, sehr angetan von Ihren vielen Zuschriften und möchte Sie auch irgendwie berücksichtigen und Ihnen auch Raum geben innerhalb dieser Sendung. Und deswegen Dankeschön für Ihr Vertrauen, für Ihre Offenheit und für diese starken Gedanken. Und das Positive, wirklich bei allem, und ich habe wirklich ganz, ganz auch harte Sachen gelesen, ist immer, die Hoffnung bleibt und Sie sind alle, egal was Ihnen da draußen passiert sind, ist immer in der Liebe geblieben. Immer in der Liebe geblieben. Das ist eine wunderbare Botschaft.

Schöne Nummer von Joshua Caddison, Jesse, hier bei uns in der ARD-Hitnacht. Bin gerade gefragt worden via E-Mail, seit wann ich ein Radio mache. Tja, Freunde, seit 1993, schon eine ganze Weile. Und da lernt man viele, viele Menschen kennen. Und wisst ihr, was das Schönste ist? Wenn man so sendet in die Nacht hinein mit einem schönen Thema wie heute und dann bekommt man so Feedbacks aus der Radiogemeinde und stellt dann fest, da sind Weggefährten dabei, die man schon seit über 30 Jahren kennt. Und jetzt wird bestimmt jemand gerade grinsen im Auto, wenn er denn nach Hause fährt, in seine alte Heimat nach Hohenstein-Ernsthal. Und Dankeschön für die ganz lieben Grüße und das Feedback zur Sendung hier. Und auch Dankeschön an Andreas, der hat gerade geschrieben, vielen Dank für das heutige Thema. Es tut manchmal weh, diese Geschichten zu hören, aber es tut auch gut, weil man sein eigenes Leben ein bisschen einordnen kann und das ein bisschen besser. Und wenn der Moderator dann noch vom Weggang seines Kindes sprechen kann, Respekt, ich will mir das gar nicht vorstellen, wie sich sowas anfühlt und wie man damit weiterlebt. Aber man wird älter und abgeklärter und je schlimmer die Ereignisse sind, ist das manchmal wie ein Schlag ins Gesicht. Aber wieder aufstehen, weitermachen und anders geht es ja nicht. Medaillenhaltung. Andreas aus Hannover hat dies geschrieben. Und ich kann Ihnen sagen, ich habe all das, was mir in meinem Leben passiert ist, nie als Schlag ins Gesicht gesehen, sondern als Aufgabe im Leben, dass es mit mir was machen soll. Und alles, was ich erlebt habe, ich möchte es nicht reuen und ich möchte es auch nicht missen. Ach, auch die ganzen großen Tiefschläge, die dazu gehören, weil das ist wichtig. Das macht uns zu dem, was wir heute sind, was wir weitergeben können. Und ich glaube, es ist wichtig, dass jeder seinem Leben eine Stimme, ein Gesicht gibt und dass wir offen miteinander umgehen und unsere Lebensgeschichten miteinander.

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1: Um 2 Uhr mit Wolfgang Berger. US-Präsident Trump hat die Einflussnahme auf die FIFA wegen der roten Karte für den Spieler Balogun eingeräumt. Er habe um Überprüfung gebeten. Aus der Nachrichtenredaktion Marei Beermann.
2: Er kenne sich aus, so Trump weiter. Ohnehin sei der Schiedsrichter schrecklich gewesen und habe dazu noch eine fragwürdige Vergangenheit. Was er dem Brasilianer diesbezüglich vorwirft, ließ Trump offen. FIFA-Chef Infantino räumte ein, einen Anruf des US-Präsidenten erhalten zu haben, aber die FIFA-Disziplinarkommission sei unabhängig. Darauf habe er Trump auch hingewiesen. Die Entscheidung des Verbands, die Sperre von Balogun für das Achtelfinale gegen Belgien in eine Bewährungsstrafe umzuwandeln, hat weltweit für einen Aufschrei gesorgt. DFB und UEFA zeigten sich entsetzt, auch die Politik hat sich eingeschaltet.
1: Das Achtelfinalspiel USA gegen Belgien startet in diesen Minuten. Rotsünder Balogun steht bei den USA in der Startelf. Kanada will seine neuen U-Boote vom NATO-Verbündeten Deutschland bauen lassen. Das hat Premierminister Carney mitgeteilt. Der milliardenschwere Auftrag für bis zu 12 U-Boote geht an den Kieler Marineschiffbauer TKMS. Damit setzte sich Deutschland gegen einen südkoreanischen Konkurrenten durch. Bundeskanzler Merz nannte die Entscheidung ein starkes Zeichen der Zusammenarbeit. Die evangelische Kirche warnt vor einer Flexibilisierung der Ladenöffnungszeiten an Sonntagen. Ein EKD-Sprecher sagte der Rheinischen Post, der freie Sonntag schaffe Raum für Familie, Freundschaften und Ehrenamt. Davon profitiere am Ende die ganze Gesellschaft. Zuvor hatte sich der Hauptgeschäftsführer des Einzelhandelsverbandes Gent für Ladenöffnungen an Sonntagen stark gemacht. Er reagierte damit auf eine Ankündigung der Bundesregierung, Öffnungszeiten an Sonntagen zu lockern. In Frankreich kämpfen Feuerwehren gegen eine Reihe von Wald- und Buschbränden. Sorge bereitet vor allem ein Großfeuer in den Pyrenäen, unweit der Grenze zu Spanien. Aus Paris Kai Rinecker.
3: Hier sind schon etwa 5000 Hektar abgebrannt. Etwa 800 Feuerwehrleute sollen vor Ort sein. Löschflugzeuge sind im Einsatz, darunter einige aus anderen EU-Staaten. Windböen sorgen dafür, dass die Brandherde immer wieder neu ausgestreut werden. Gleichzeitig erlebt Frankreich schon die dritte Hitzewelle des Sommers. Im Südwesten des Landes werden Temperaturen von 40 Grad erwartet. Es brennt aktuell vor allem in Südfrankreich, etwa im Hinterland von Montpellier, Marseille oder Bordeaux. Selbst in der Bretagne und im Großraum Paris sind erste Brände ausgebrochen.
1: Das waren die Nachrichten. Das Wetter in Deutschland: wolkig bis stark bewölkt, gebietsweise Regen, Tiefstwerte 19 bis 12 Grad. Tagsüber viele Wolken, zeitweise Regen, in der Südwesthälfte teils sonnig, Höchstwerte 18 bis 35 Grad. Am Mittwoch heiter bis wolkig, stellenweise etwas Regen, 19 bis 32 Grad. Es ist jetzt 2.03 Uhr.
4: Und es ist Sommer in Deutschland. Wo auch immer Sie uns hören, haben Sie erstmal eine gute und sichere Fahrt. Und jetzt kommen wir mal ins Detail zu dem, was Sie vielleicht unterwegs erwartet. Wo auch immer Sie unterwegs sind in Deutschland, A5 Darmstadt Richtung Frankfurt, zwischen Langenmörfelden und Zeppelinheim, Bergungsarbeiten, Fahrbahn noch immer gesperrt. Nutzen Sie bitte die U11. A38 Halle Richtung Göttingen, zwischen Bleicherode und Breitenworbis, Wartungsarbeiten im Tunnel Höllberg, bis 6 Uhr ist die Fahrbahn noch gesperrt. A38 Göttingen Richtung Halle, zwischen Dreieck Drammetal und Deiderode, wegen einer Ölspur Fahrbahn gesperrt. A42 Kamp-Lindfahrt Richtung Dortmund, zwischen Oberhausen Zentrum und Kreuz Essen Nord, wegen Bauarbeiten bis 5 Uhr die Fahrbahn gesperrt. A46 Heinsberg Richtung Düsseldorf, zwischen Neuss-Holzheim und Kreuz Neuss-West, wegen einer Schutzplankenerneuerung bis 5 Uhr noch die Fahrbahn gesperrt. A61 Mönchengladbach Richtung Koblenz, zwischen Weilerswist. Ich hoffe, ich habe es richtig gesagt. Und Zwistal, Fahrbahn gesperrt, LKW hat hier Gefahrgut verloren. Und noch eine Meldung von der A71 Suhl Richtung Erfurt, zwischen Suhl-Zellermedes und Oberhof, wegen Wartungsarbeiten im Tunnel Hochwald, bis 6 Uhr.